0: fest.
1: Neben Bundespräsident Steinmeier, der die Festrede hielt, kamen auch Bundeskanzler Friedrich Merz, Bundestagspräsidentin Julia Klöckner und zahlreiche weitere Vertreter aus der Politik, Justiz und Gesellschaft nach Karlsruhe, um das besondere Jubiläum zu feiern. Bundeskanzler Merz bedankte sich nach der Veranstaltung bei den aktuellen und ehemaligen Richterinnen und Richtern. Sie seien gerade in diesen turbulenten Zeiten eine wichtige Säule unserer Demokratie. Aus Karlsruhe, Jacqueline Melcher.
0: Der ChatGPT-Entwickler OpenAI hat wegen Sicherheitsbedenken die Veröffentlichung eines neuen KI-Modells gestrichen. Unter anderem habe die Software in Tests Nutzer nicht immer ehrlich darüber informiert, welche Aktionen sie unternommen oder nicht unternommen habe, berichtet das Wall Street Journal. Außerdem habe das KI-Modell zum Teil auf eigene Initiative gehandelt, ohne eine Nutzererlaubnis einzuholen.
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1: Ich bin Uli Reitinger. Union und SPD sind sich weiter uneins über die geplante Pflegereform. CDU-Gesundheitsminister Linnemann fordert Milliarden vom Bund für die Pflegekassen. Die SPD will dagegen auch die private Pflegeversicherung stärker beteiligen.
2: Wirklich viel Zeit bleibt nicht. Den gesetzlichen Pflegekassen droht bis Jahresende schon ein Minus von 4,4 Milliarden Euro. Linnemann will deshalb schon jetzt am Mittwoch einen Gesetzentwurf ins Kabinett bringen und höhere Beiträge verhindern. Die SPD droht allerdings, das Gesetz zu blockieren, wenn es dabei nur ums Sparen geht. Sie will außerdem die Kosten für Menschen im Pflegeheim begrenzen. Linnemann lehnt das wiederum ab. Auch beim Geld aus der privaten Pflegeversicherung sieht er verfassungsrechtliche Probleme. Zoe Tassovali, Nachrichtenredaktion.
1: Das russische Militär setzt seine heftigen Angriffe auf die ukrainische Hauptstadt Kiew fort. Die ukrainische Luftwaffe warnte in der Nacht vor einer Bedrohung durch Raketen. Es waren Explosionen zu hören. Bürgermeister Klitschko berichtet bei Telegram von Schäden in mehreren Teilen der Hauptstadt. Es seien ein Verwaltungsgebäude und eine Bildungseinrichtung getroffen worden. Bereits gestern im Tagesverlauf hatte es eine Serie russischer Angriffe gegeben. Dabei wurden nach ukrainischen Angaben eine Klinik und die Akademie der Wissenschaften getroffen. Das hat das Starship von SpaceX noch nie geschafft. Die größte Rakete der Welt hat bei einem Testflug erstmals eine Umlaufbahn um die Erde erreicht. Gestartet war sie vom Weltraumbahnhof des Unternehmens von Elon Musk in Texas.
3: Es ging alles schneller als gedacht. Nach 3 Stunden kam das Starship als Flammenball zurück und stürzte in den Pazifik. Warum die Mission verkürzt wurde, sagte SpaceX zunächst nicht. Eigentlich hatte die Rakete die Erde 6-mal umrunden sollen. Das Starship besteht aus 2 Teilen und ist größer als die Freiheitsstatue. Der 70 Meter lange Booster und die 50 Meter lange Kapsel können nach der Rückkehr zur Erde wiederverwendet werden. Viele vorherige Testflüge waren schon schiefgegangen. Aus den USA, Tina Eck.
1: In Frankreich hat es erneut Riesenproteste an Schulen gegeben. In mehreren Städten gab es Dutzende Verletzte und mindestens 164 Festnahmen. 180 Schulen waren betroffen. Heute sollen die Proteste weitergehen. Es steht in Frankreich auch noch ein nationaler Streiktag im öffentlichen Dienst an. Die Proteste richten sich unter anderem gegen die schlechte Ausstattung der Schulen.
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1: Ich bin Uli Reitinger. Eigentlich soll die Bundesregierung die Pflegereform morgen auf den Weg bringen. Allerdings sind sich SPD und Union in wichtigen Punkten noch nicht einig. Die SPD fordert, dass die Pflegekosten für die Betroffenen im Heim gedeckelt werden. Und die private Pflegeversicherung soll sich an den Kosten der gesetzlichen Pflegeversicherung beteiligen. SPD-Finanzminister Lars Klingbeil.
2: Wir müssen in der Pflege etwas verändern. Wir müssen doch vorankommen. Aber sehr klar ist auch, wir brauchen Gerechtigkeit auch in der Pflege. Und die Menschen müssen auch spüren, dass mit unseren Veränderungen etwas besser wird. Und ein reines Sparpaket machen wir nicht mit.
1: CDU-Gesundheitsminister Linnemann ist gegen die Deckelung der Heimkosten und die Belastung der privaten Pflegeversicherung. Russlands Armee fliegt weiter massive Angriffe auf die ukrainische Hauptstadt Kiew. Es sind auch jetzt in der Nacht Explosionen zu hören. Bürgermeister Vitali Klitschko berichtet bei Telegram von Schäden in mehreren Teilen der Hauptstadt. Es seien ein Verwaltungsgebäude und eine Bildungseinrichtung getroffen worden. Bereits gestern im Tagesverlauf hatte es eine Serie russischer Angriffe gegeben. Dabei wurden nach ukrainischen Angaben eine Klinik und die Akademie der Wissenschaften getroffen. Die Unternehmen in Deutschland werden beim Stellenabbau zurückhaltender. Das Beschäftigungsbarometer des Münchner IFO-Instituts ist den dritten Monat in Folge gestiegen. Die Fachleute sehen darin eine Stabilisierung des Arbeitsmarkts, aber noch keine echte Erholung.
3: Lichtblicke gibt es vor allem bei den Dienstleistern. Dort wollen mehr Unternehmen Personal einstellen als abbauen. Neue Leute suchen zum Beispiel Ingenieurbüros sowie Rechts- und Steuerberatungen. In der Industrie und im Handel werden dagegen mehr Stellen gestrichen. Allerdings gibt es auch Industriebetriebe, die zusätzliche Mitarbeiter suchen, etwa in der Lebensmittelbranche. Bei den Leiharbeitsfirmen wächst ebenfalls die Hoffnung und auf dem Bau hat sich zuletzt kaum etwas verändert. Thomas Bleskin, Nachrichtenredaktion.
1: Im Prozess um Rabatte auf der Lidl-App soll am Oberlandesgericht in Brandenburg an der Havel heute das Urteil fallen. Der Bundesverband der Verbraucherzentralen sieht in den Rabatt-Apps eine Diskriminierung und hat deshalb gegen den Discounter Lidl und dessen Lidl-Plus-App geklagt. Die Verbraucherschützer kritisieren, dass ältere, behinderte oder jüngere Menschen benachteiligt würden, da sie entsprechende Geräte oder Apps häufig nicht nutzen könnten oder dürften.
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1: Ich bin Uli Reitinger. Gesundheitsminister Carsten Linnemann will die Zahl der Kinderkrankentage verringern. Das stößt bei der SPD auf Kritik. Die SPD stehe für eine Politik, die Familien unterstütze und ihnen die notwendige Zeit für ihre Kinder ermögliche, sagte die familienpolitische Sprecherin der SPD-Fraktion, Jasmina Hostert, der Augsburger Allgemeinen. Der Gesundheitsminister verfolge das Gegenteil. Linnemann will, dass die Corona-Sonderregel nicht verlängert wird, wonach jedes Elternteil pro Jahr 15 Kinderkrankentage geltend machen kann. Die Zahl würde dann wieder auf 10 Tage sinken. Auch der Koalitionsstreit über die Pflegereform geht weiter. CDU-Gesundheitsminister Linnemann fordert, dass der Bund mehr als 5 Milliarden Euro an die Pflegeversicherung zahlt. Die SPD verlangt dagegen unter anderem eine Begrenzung der Heimkosten und eine Beteiligung der privaten Pflegeversicherung.
2: Linnemann lehnt beide SPD-Vorschläge ab. Bei einem Finanzausgleich mit der privaten Pflegeversicherung sieht er verfassungsrechtliche Probleme. Ein Deckel bei den Heimkosten ist aus seiner Sicht nicht ausreichend. Stattdessen fordert er vom Bund Gelder, die von der Pflegeversicherung während der Corona-Pandemie für Krisenmaßnahmen ausgegeben wurden, etwa um Mindereinnahmen bei Pflegeeinrichtungen auszugleichen oder Tests zu beschaffen. Linnemanns Argument, solche gesamtgesellschaftlichen Aufgaben hätten aus Steuern bezahlt werden müssen. Thomas Pleskin, Nachrichtenredaktion.
1: Aus Angst vor digitaler Gewalt ziehen sich viele Frauen im Netz zurück. Laut einer Umfrage im Auftrag des Deutschen Frauenrats schränken 2/3 ihr Online-Verhalten deshalb ein. Bei den 18- bis 39-Jährigen sind es sogar 76%.
3: Manche Frauen posten weniger Fotos, andere ziehen sich komplett aus den sozialen Medien zurück. Besonders stark betrifft das diejenigen, die selbst schon digitale Gewalt erlebt haben. Dazu zählen unerwünschte sexualisierte Nachrichten, Erpressung, Drohungen oder intime Bilder, die ohne Zustimmung verbreitet werden. Selbst die Angst davor verändert also schon das Online-Verhalten. Zoe Tassovali, Nachrichtenredaktion.
1: Der extreme Sommer mit Hitze, Dürre und Bränden hat Landwirte in Europa stark getroffen. Die EU-Kommission schätzt den Schaden für den europäischen Agrarsektor auf derzeit 14 bis 17 Milliarden Euro. Das genaue Ausmaß werde sich zeigen, wenn die Ernte abgeschlossen sei, heißt es nach einem Treffen der EU-Agrarminister in Brüssel. So sei etwa nicht genügend Gras als Futtermittel gewachsen, was Viehhaltern Probleme bereite.
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1: 29. September 2012. Psy ist mit Gangnam Style neu in den Charts.
2: Opern Gangnam Style. Gangnam Style.
1: Im Grunde ist Gangnam Style schon eine Parodie in sich. Psy spielt auf den luxuriösen und verschwenderischen Lebensstil an, den viele Leute in Gangnam, einem Stadtteil von Seoul, haben. Dabei geht's besonders ums Nachtleben. Er beschreibt im Song, wie viele Menschen dort versuchen, diesen Stil krampfhaft zu imitieren, nur um eben irgendwie dazuzugehören. Die Zeile "Oppern Gangnam Style" bedeutet dabei so viel wie "Der große Bruder hat den Gangnam Style". Mit "großer Bruder" spielt Psy auch so ein bisschen auf sich selbst an. In Südkorea bezeichnen jüngere Frauen nämlich gerne ältere Bekanntschaften als "großer Bruder". Psy gewinnt zahlreiche Preise auf der ganzen Welt und macht den K-Pop, also die Popmusik aus Korea, weltweit auch ein Stückchen bekannter. Gangnam Style wird so beliebt, dass das Musikvideo zum Song bis Juli 2017 das meistgesehene Video in der Geschichte von YouTube wird. Mit 2,9 Milliarden Klicks. Eben echter Gangnam Style.

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2: 11 Grad in Boppard, 11 Grad in Bassenheim und in Koblenz-Bubenheim haben wir auch aktuell 11 Grad gemessen. Und wir starten recht mild in den Morgen. Heute wird es aber deutlich auch wieder wärmer mit 28 Grad in der Spitze. Viel Sonne, ein bisschen windig bleibt es heute trotzdem.
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3: Ich bin Diana Kramer. Gesundheitsminister Carsten Linnemann will bei den Kinderkrankentagen zurück zur Regelung vor Corona. Statt 15 soll jedes Elternteil künftig wieder 10 Tage pro Kind im Jahr bekommen. Das berichtet die Augsburger Allgemeine. Aus der SPD kommt deutlicher Widerstand.
4: Die Corona-Pandemie ist vorbei und die Sonderregeln sollten jetzt laut Linnemann auch wieder auslaufen. Für dieses Jahr bleibt es aber noch bei 15 Tagen pro Elternteil. Alleinerziehende bekommen 30. Die SPD ist gegen eine generelle Kürzung. Sie sei falsch, denn Eltern mit kranken Kindern brauchen genau in solchen Momenten vor allem Zeit und Unterstützung. Anspruch auf Kinderkrankengeld haben gesetzlich Versicherte grundsätzlich, wenn ihr Kind unter 12 ist und sie deshalb nicht arbeiten können. Zoe Tessovali, Redaktion.
3: Gleichzeitig geht der Streit um die Pflegereform weiter. Der Deutsche Pflegerat hat die schwarz-rote Koalition deshalb aufgefordert, die Pläne für die Reform umfassend zu überarbeiten. Besonders kritisch seien die höheren Hürden beim Zugang zu Pflegegraden und die geplante Streichung des Entlastungsbetrags bei Pflegegrad 1, sagte Verbandspräsidentin Christine Vogler dem RND. Morgen will Gesundheitsminister Linnemann den Gesetzentwurf ins Kabinett bringen. Die SPD droht mit einer Blockade und lehnt ein reines Kürzungspaket ab. Der ChatGPT-Entwickler OpenAI hat wegen Sicherheitsbedenken die Veröffentlichung eines neuen KI-Modells gestrichen. Unter anderem habe die Software in Tests Nutzer nicht immer ehrlich darüber informiert, welche Aktionen sie unternommen habe, berichtet das Wall Street Journal.
5: Das neue Modell GPT 6.1 Astra sollte schon bald herauskommen, ist aber nun gestoppt. Es hatte zu selbstständig ohne Nutzererlaubnis agiert und über seine Aktionen geschwindelt. Derart eigenmächtiges Vorgehen fortgeschritten. KI hatte in letzter Zeit öfter Sorgen bereitet und für Schlagzeilen gesorgt. KI-Modelle schlichen sich heimlich ins Internet, rekrutierten externe Chatbots oder hackten sich sogar in Computer, Systeme und auf Webseiten anderer Unternehmen. Aus den USA, Tina Eck.
3: Das russische Militär setzt seine massiven Angriffe auf die ukrainische Hauptstadt Kiew fort. Die ukrainische Luftwaffe warnte in der Nacht erneut vor Raketen. Bereits gestern hatte es eine Serie russischer Angriffe gegeben, auch tagsüber.
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6: Mit Max Seemann, guten Morgen. Die Verbraucherzentrale Rheinland-Pfalz in Koblenz warnt vor mobilen Handwerkerkolonnen, die im Herbst mit günstigen Angeboten für Fassaden und Dacharbeiten werben. Häufig werden Hausbesitzer unangekündigt an der Haustür angesprochen und Dienstleistungen angeboten. Die Verbraucherzentrale rät sich, vor einer Beauftragung die vollständigen Firmendaten geben zu lassen. Außerdem sollte vor Beginn der Arbeiten ein nachvollziehbarer Kostenvoranschlag mit Leistungen, Materialien und Preis vorliegen. Von vollständigen Vorauszahlungen wird abgeraten, stattdessen sollte die Bezahlung nach der Leistung vereinbart werden. Wer sich an der Haustür unter Druck gesetzt fühlt, sollte die Polizei verständigen. Außerdem in den Regionalnachrichten um halb. In Thür im Landkreis Main-Koblenz nimmt das Projekt Quartierpflege konkrete Formen an. Und in Koblenz-Gülz hat die Initiative Sicherheit in unserer Stadt über Kriminalprävention informiert.
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2: 6:03 mit dem Blick zu euch raus auf die Straßen. Aktuell sieht's aber gut aus, soweit sind die frei. Kommt gut durch.
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2: Blitzer haben wir auch noch keine. Falls ihr was entdeckt habt oder andere Verkehrsbehinderung melden wollt, einfach anrufen. 0261 98 8 20 99. Vielen Dank.
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2: Guten Morgen, es ist Dienstag und noch ziemlich dunkel draußen. Das heißt, auf jeden Fall eine gute Zeit, um gemeinsam wach zu werden hier bei uns im Supermix. Wir starten jetzt rein mit Bruno Mars und I Just Might. Mein Name ist Ala Schenz, einen schönen guten Morgen wünsche ich.

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1: Seid ihr mal in der Altstadt von Koblenz unterwegs, dann schaut mal bei der Firmungsstraße nach oben. Denn da könnt ihr auf dem Dach eines Hauses ein Frauengesicht erkennen. Diese Frau ist die griechische Göttin der Gesundheit, Hygeia. Zu finden ist sie auf dem Haus Nummer 11. Hygeia macht somit die 11 zur Koblenz-Zahl des Tages. Wer genau ist eigentlich Hygeia? Wie gesagt, sie ist die griechische Göttin der Gesundheit. In verschiedenen Erzählungen wird sie entweder als Tochter oder Gemahlin von Asklepios, dem Heilgott der Griechen, dargestellt. Asklepios ist der Sohn von Apollo, was Hygeia dann als Tochter des Asklepios zur Urenkelin von Zeus, dem Götterkönig, macht. Schwestern der Hygeia sind Iaso, Akeso und Panakeia. Die letztere wird auch als Göttin der Medizin und Zauberei bekannt. Die Statue von Hygeia befindet sich tatsächlich über einem Schuhgeschäft, weshalb viele sich wahrscheinlich nicht vornehmen würden, oben etwas zu entdecken. Gebaut wurde die Statue von Hygeia im 18. und 19. Jahrhundert. Doch sie hat alle Kriege, auch die beiden Weltkriege, unbeschädigt überstanden. Das ganze Gebäude, auf dem man sie finden kann, ist heil geblieben, als würde die Göttin über das Haus wachen. Doch anscheinend wissen nur wenige Koblenzer über die Göttin Bescheid. 2021 wurde vor dem Gebäude ein stolpersteinähnliches Schild auf dem Boden befestigt, um dazu aufzurufen, auch mal nach oben zu schauen. Also, wenn ihr mal wieder in der Altstadt unterwegs seid oder Schuhe shoppen seid, haltet einfach mal Ausschau nach der Göttin. Wer weiß, vielleicht segnet sie euch sogar mit Gesundheit als Dank fürs Aufsuchen.
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2: 11 Grad in Main, 11 Grad in Montabaur und in Koblenz-Lützel haben wir auch aktuell 11 Grad gemessen. Und noch ist es sehr mild draußen, aber die Temperaturen, die steigen noch. Heute bis zu 28 Grad bei einem Mix aus Sonne und Wolken.
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3: Im Studio Max Dehmann einen schönen guten Morgen. Die Verbraucherzentrale Rheinland-Pfalz in Koblenz warnt vor mobilen Handwerkerkolonnen, die im Herbst mit günstigen Angeboten für Fassaden und Dacharbeiten werben. Häufig werden Hausbesitzer unangekündigt an der Haustür angesprochen und Dienstleistungen angeboten. Die Verbraucherzentrale rät sich, vor einer Beauftragung die vollständigen Firmendaten geben zu lassen. Außerdem sollte vor Beginn der Arbeiten ein nachvollziehbarer Kostenvoranschlag mit Leistungen, Materialien und Preis vorliegen. Von vollständigen Vorauszahlungen wird abgeraten, stattdessen sollte die Bezahlung nach der Leistung vereinbart werden. Wer sich an der Haustür unter Druck gesetzt fühlt, sollte die Polizei verständigen. In Thür im Landkreis Main-Koblenz nimmt das Projekt Quartierpflege konkrete Formen an. Ziel ist es, pflegebedürftige Menschen möglichst lange zu Hause zu unterstützen und dabei Nachbarschaftshilfe mit einem professionellen Pflegedienst zu verbinden. Die Pflegedienstleistung Christina Kaufmann-Hansen ist seit Anfang September in der Kreisverwaltung eingearbeitet und bereitet den Start vor. Der Landkreis benötigt noch eine Zulassung als kommunaler Pflegedienst. Bereits jetzt liegen in Thür 5 Anfragen von Menschen mit Pflegebedarf und möglichen Helfern aus der Nachbarschaft vor. Die Quartierpflege kann grundsätzlich Menschen mit Pflegegrad 1 bis 5 unterstützen. Die erste offizielle Veranstaltung ist für den 6. Dezember im Rahmen eines Seniorennachmittags geplant. Auf dem Wochenmarkt in Koblenz-Gülz hat die Initiative Sicherheit in unserer Stadt über Kriminalprävention informiert. Gemeinsam mit dem Kommunalen Vollzugsdienst der Stadt Koblenz wurden Fragen zu Einbruchsschutz, Taschendiebstahl und Betrugsmaschen beantwortet. Auch über Gefahren am Telefon und im Internet konnten sich die Besucher informieren. 3 Stunden lang standen unter anderem die Seniorensicherheitsberater Bernhard Tillesheim und Dietmar Watermann für Gespräche zur Verfügung. Die Initiative will mit solchen Aktionen direkt vor Ort über mögliche Gefahren informieren. Dabei sollen Bürger auch konkrete Tipps bekommen, die sie im Alltag umsetzen können. In Neuwied gibt es am Donnerstag wieder eine Sprechstunde des Seniorensicherheitsberaters. Von 15 bis 16 Uhr können sich ältere Menschen im Stadtteil Treff der südöstlichen Innenstadt im Rheintalweg 14 kostenlos beraten lassen. Im Mittelpunkt stehen Betrugsmaschen wie Schockanrufe und der Enkeltrick. Auch Haustürgeschäfte, unseriöse Gewinnbeteiligungen und problematische Verträge können Thema sein. Der von der Polizei ausgebildete Berater gibt außerdem Tipps zum sicheren Umgang mit Internet- und Online-Angeboten. Eine Anmeldung ist nicht nötig. Weitere Informationen gibt es auf der Internetseite der Stadt Neuwied.
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2: 6.32 Uhr haben wir es an diesem Dienstag und aktuell sind die Straßen noch frei. Kommt gut an.
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2: Jetzt haben wir aktuell noch keine. Falls ihr was entdeckt habt, gerne anrufen. 0261 98 820 99 oder bequem per WhatsApp. Vielen Dank.
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2: Einen schönen guten Morgen hier aus dem Antenne Koblenz Studio am frühen Dienstagmorgen. Es ist noch ziemlich dunkel draußen, aber auf jeden Fall eine gute Zeit, um langsam wach zu werden und in den Dienstag zu starten. Und dabei helfen wir mit unserem Supermix. Wir starten jetzt mit Harry Styles und American Girls. Mein Name ist Alla Schenz. Einen schönen Dienstag wünsche ich.

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2: Mit Lisa Tauchen, hallo. In Koblenz wird es heute wieder richtig lustig. Die komische Nacht ist zurück. Ab 19.30 Uhr sorgen verschiedene Comedians an mehreren Orten in Koblenz und Mülheim-Kärlich für Unterhaltung. Unter anderem in der Kulturfabrik und auf dem Eventschiff La Paloma. Das Besondere dabei, nicht das Publikum zieht von Ort zu Ort, sondern die Künstler wechseln die Locations. So gibt's an jedem Veranstaltungsort verschiedene kurze Comedy-Auftritte von jeweils 20 Minuten. Einlass ist je nach Location etwa ab 18 Uhr. Tickets für die vierte komische Nacht Koblenz gibt's online beim Veranstalter. In Bad Ems wird's bunt, artistisch und ziemlich verrückt. Das Berliner Kabarett Kalaschnikow gasiert mit seinem Varieté Taverna Stories in der Brunnenhalle des Hackers Grand Hotel. Sechs internationale Artistinnen und Artisten zeigen Akrobatik, Jonglage, Hula-Hoop und sogar einen chinesischen Mast. Dazu gibt's Musik und jede Menge Humor. Die Geschichte verspricht einen besonderen Varieté-Abend. Am Donnerstag gibt's die Gruppe außerdem kostenlos auf dem Bad Emser Abendmarkt zu sehen. Die Vorstellungen sind am Mittwoch um 19.30 Uhr und am Freitag um 20 Uhr. Tickets gibt's im Vorverkauf ab 22 Euro. In Braubach wird von Freitag bis Montag wieder das traditionelle Winzerfest gefeiert und das in diesem Jahr zum 750. Jubiläum der Stadtrechte. In den Rheinanlagen und der historischen Altstadt gibt's Live-Musik, Wein- und Imbissstände, eine Kirmes und jede Menge Angebote für Kinder. Am Samstag steht der Fackel- und Laternenumzug sowie das große Feuerwerk auf dem Programm. Am Sonntag zieht der traditionelle Winzerfestumzug durch die Altstadt. Und am Montag warten unter anderem Fingertheater, Kinderschminken und eine Rallye auf die Besucher. 4 Tage lang also Wein, Musik und Feierlaune in der historischen Kulisse von Braubach. Und bei allem wünschen wir euch natürlich auch wie immer viel Spaß.
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2: 11 Grad in Hörgrenzhausen, 11 Grad in Dieblich und in Koblenz-Gülz haben wir auch aktuell 11 Grad gemessen. Und aktuell ist es noch sehr dunkel draußen, ziemlich bewölkt, aber die Sonne, die gibt sich auf jeden Fall gleich schon mal Mühe. Heute mit einem Mix aus Sonne und Wolken und 28 Grad in der Spitze an diesem Dienstag.
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3: Ich bin Diana Kramer. Der Deutsche Pflegerat hat die schwarz-rote Koalition aufgefordert, die bisherigen Pläne für eine Pflegereform nochmal umfassend zu überarbeiten. Besonders kritisch seien die höheren Hürden beim Zugang zu Pflegegraden und die geplante Streichung des Entlastungsbetrags bei Pflegegrad 1, sagte Verbandspräsidentin Christine Vogler dem Redaktionsnetzwerk Deutschland.
4: Menschen mit Pflegegrad 1 klagen nur über verhältnismäßig geringe Einschränkungen im Alltag. Trotzdem bekommen auch sie einen Entlastungsbeitrag von knapp 1.600 Euro im Jahr. Der Pflegerat kritisiert aber nicht nur die geplante Abschaffung dieser Entlastung, sondern er beklagt auch Einschnitte bei der Bezahlung der Pflegekräfte. Das gefährdet die Versorgung, heißt es. CDU-Gesundheitsminister Linnemann will die Pflegereform eigentlich morgen ins Kabinett einbringen, aber die SPD kritisiert die Pläne als reines Kürzungspaket und droht mit Blockade. Uli Reitinger, Berlin.
3: Für Kritik innerhalb der SPD sorgen auch die Pläne von Gesundheitsminister Linnemann, die Zahl der Kinderkrankentage zu verringern. Er will, dass die Corona-Sonderregel nicht verlängert wird, wonach jedes Elternteil pro Jahr 15 Kinderkrankentage geltend machen kann. Die Zahl würde dann wieder auf 10 Tage sinken. Die hohen Spritpreise machen das Laden von Elektroautos offenbar attraktiver. Mehrere große Betreiber melden, dass ihre öffentlichen Ladesäulen stärker genutzt werden als noch vor einem Jahr. Eng wird es dort trotzdem meist nicht, denn gleichzeitig belegt es nur ein kleiner Teil der Ladepunkte.
5: Für E-Autofahrer heißt das, an öffentlichen Säulen ist zwar mehr los, aber freie Plätze gibt es in der Regel noch genug. Vattenfall und EWE melden seit Jahresbeginn deutlich mehr geladenen Strom. Auch ENBW, E.ON und Aral sehen eine steigende Nutzung. Als Gründe nennen die Betreiber vor allem mehr Elektroautos auf den Straßen und die hohen Kraftstoffpreise. Thomas Bleskin, Nachrichtenredaktion.
3: Bei zum Teil gewaltsamen Protesten an Schulen in mehreren Städten Frankreichs sind Dutzende Menschen verletzt und mehr als 160 festgenommen worden. Wie der französische Innenminister am Abend mitteilte, gab es an rund 180 Einrichtungen Aktionen. Sie richteten sich unter anderem gegen die schlechte Ausstattung von Schulen. Heute sollen die Proteste weitergehen, parallel zu einem nationalen Streiktag im öffentlichen Dienst in ganz Frankreich.
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6: Mit Max Dehmann, guten Morgen. In Lahnstein ist am Samstagabend Gas aus einem Mehrfamilienhaus ausgetreten. Die Feuerwehr wurde gegen 19 Uhr alarmiert und evakuierte das Gebäude. Insgesamt 19 Menschen mussten das Haus verlassen und wurden vorsorglich von Rettungskräften untersucht. Eine 32-jährige Bewohnerin wurde durch das Einatmen des Gases leicht verletzt. Die anderen Personen blieben unverletzt. Der Netzbetreiber stellte die Gasversorgung des Hauses zunächst ab. Nach einer Überprüfung durch Feuerwehr und Netzbetreiber konnte das Gebäude wieder freigegeben werden. Weitere Untersuchungen durch den Netzbetreiber sollen aktuell klären, wie es zu dem Gasaustritt kam. Außerdem in den regionalen Nachrichten um halb. In Andernach findet heute eine polizeiliche Sicherheits- und Einsatzübung statt. Und die städtische Kita-Villa Regenbogen in Neuwied ist als Bewegungskita Rheinland-Pfalz ausgezeichnet worden.
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2: 7:03 und aktuell sieht's gut aus. Soweit sind die Straßen frei. Kommt gut an.
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2: Blitzer haben wir noch keine. Falls ihr einen entdeckt habt oder Staus oder andere Verkehrsbehinderung melden wollt, dürft ihr gerne anrufen oder eine WhatsApp senden an die 0261 98 8 20 99. Vielen Dank.
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2: Die Temperaturen fallen, die Tage werden grauer und die Freibadsaison, die ist für dieses Jahr vorbei. Dafür beginnt jetzt wieder die Zeit der Hallenbäder. In Neuwied könnt ihr das ganze Jahr über ins Wasser. Die Deichwelle, die bietet verschiedene Becken und Badeangebote. Darüber sprechen wir gleich nach zwei Hits. Wir starten jetzt erstmal rein mit Teddy Swims und Mr. Know-It-All. Mein Name ist Alla Schenz, einen schönen guten Morgen.

0: 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An diesem Dienstag, 7.10 Uhr haben wir und gleich hört ihr noch Ed Sheeran mit American Town. Die Temperaturen fallen, die Tage werden grauer und die Freibadsaison ist für dieses Jahr vorbei. Dafür beginnt jetzt wieder die Zeit der Hallenbäder. In Neuwied könnt ihr das ganze Jahr über ins Wasser. Die Deichwelle, die bietet verschiedene Becken und Badeangebote für Besucher jeden Alters. Mein Kollege Max Demann hat Svenja Kurz, die Verwaltungsleiterin der Deichwelle Bäder, getroffen und mit ihr über das Konzept des Familienbades gesprochen.
1: Egal welche Jahreszeit, welches Wetter, warum lohnt sich trotzdem ein Besuch in der Deichwelle?
2: Die ist immer passend, weil wir für jedes Wetter das passende Angebot haben. Ja, wir sind aus einem Kombibad erwachsen, sprich wir haben einen Hallenbadbereich, einen Freibadbereich. Im Sommer kann man nur draußen buchen, jetzt gerade im letzten Sommer mit den heißen Temperaturen war das natürlich gerne gewähltes Ausflugsziel. Aber, und die Erfahrung haben wir in den letzten Jahren auch schon immer gemacht, auch das Hallenbad ist in den Sommermonaten sehr gefragt, weil wir immer mehr Gäste haben, die sagen, ich möchte gar nicht die ganze Zeit nur in der prallen Sonne draußen im Freibad liegen. Die schätzen es, wenn sie sich im Gebäude innen aufhalten können und gehen einfach nur mal, weil sie das Freibad als Hallenbadgast mitgebucht haben, auch mal nach draußen, nutzen da die Freiflächen und kommen dann wieder rein, wenn es ihnen zu heiß wird. Hinzu kommt, dass man natürlich, wenn man Hallenbad und Freibad gemeinsam bucht, ein wesentlich höheres Angebot hat. Und natürlich sind wir mit dem Hallenbad ganzjährig wetterunabhängig.
1: So ein Merksatz, mit dem Sie auch nach außen gehen, ist Familienbad trifft Premium-Sauna. Das ist so ein bisschen der Satz, der da passt. Vielleicht lassen Sie es doch mal mit dem Familienbad dann anfangen in dem ersten Moment. Warum Familienbad? Das heißt, Sie sprechen ja eigentlich von Null bis Open End alles an, richtig?
2: Ja, das ist richtig. Wir sind eben, wie gesagt, gerade schon als damals Allwetterbad vor knapp 18,5 Jahren gestartet. Hatten so ein bisschen das, sage ich mal, Standardangebot, was viele Bäder bieten. Ein Sportbecken, ein separates Sprungbecken, ein Nichtschwimmerbecken, in dem auch Kurse stattgefunden haben, eine Rutsche. Das ist aber eben, wie gesagt, viel auch Standard, was eben viele Bäder im Umkreis bieten. Und man merkt irgendwann, man muss sich schon so ein bisschen auch positionieren. Wir haben uns dafür in Richtung Familien entschieden und dahingehend auszubauen und haben dann seit einem halben Jahr eröffnet unsere Abenteuerinsel, haben dann noch einen extra separaten Kinderbereich geschaffen, der überwiegend jetzt Familien mit kleineren Kindern zugeschnitten ist. Das aber noch nach wie vor eben kombiniert wird mit den anderen Angeboten. Also wir haben eine Dschungelrutsche, die dann eben die älteren Kinder anspricht. Gerade in den Ferienzeiten ist unser Sportbecken kein reines Sportbecken mehr, sondern es wird auch zum Spaßbecken, weil wir einen aufblasbaren Wasserparcours haben, Hindernisparcours.
0: Für Jung und Alt ist also einiges dabei. Welche Kurse die Deichwelle anbietet und was die Saunawelt so besonders macht, das hört ihr hier in einer halben Stunde.

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2: 11 Grad in Bendorf, 11 Grad in Mülheim-Kärlich und in Koblenz-Lay haben wir auch aktuell 11 Grad gemessen. Und der Vormittag, der startet recht mild. Uns erwartet heute wieder warmes Wetter bei einem Mix aus Sonne und Wolken und 28 Grad in der Spitze.
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3: Im Studio Max Dehmann einen schönen guten Morgen. In Lahnstein ist am Samstagabend Gas aus einem Mehrfamilienhaus ausgetreten. Die Feuerwehr wurde gegen 19 Uhr alarmiert und evakuierte das Gebäude. Insgesamt 19 Menschen mussten das Haus verlassen und wurden vorsorglich von Rettungskräften untersucht. Eine 32-jährige Bewohnerin wurde durch das Einatmen des Gases leicht verletzt. Die anderen Personen blieben unverletzt. Der Netzbetreiber stellte die Gasversorgung des Hauses zunächst ab. Nach einer Überprüfung durch Feuerwehr und Netzbetreiber konnte das Gebäude wieder freigegeben werden. Weitere Untersuchungen durch den Netzbetreiber sollen aktuell klären, wie es zu dem Gasaustritt kam. In Andernach findet heute eine polizeiliche Sicherheits- und Einsatzübung statt. Die Übung ist für den späten Vormittag im Gebäude des Jobcenters in der Koblenzer Straße geplant. Dabei sollen Abläufe für sicherheitsrelevante Situationen praktisch erprobt werden. Außerdem soll die Zusammenarbeit zwischen Polizei, Behörden und Rettungskräften trainiert werden. Während der Übung kann es im Innenstadtbereich zu Verkehrsbehinderungen kommen. Die Polizei weist darauf hin, dass es sich um eine Übung handelt und keine Gefahr für die Bevölkerung besteht. Weitere Informationen zu möglichen Einschränkungen gibt die Stadt Andernach bekannt. Die städtische Kita Villa Regenbogen in Neuwied ist als Bewegungskita Rheinland-Pfalz ausgezeichnet worden. Damit wird das Konzept der Einrichtung gewürdigt, bei dem Bewegung einen festen Platz im Alltag der Kinder hat. Die Kinder bekommen täglich Zeit, sich selbstständig zu bewegen und ihre Fähigkeiten auszuprobieren. Zusätzlich bietet das Kita-Team jede Woche angeleitete Bewegungseinheiten an. Auch die Räume und das Außengelände sind auf den natürlichen Bewegungsdrang der Kinder ausgerichtet. Für das Qualitätssiegel haben sich die pädagogischen Fachkräfte in Fortbildungen mit der Bedeutung von Bewegung für die Entwicklung von Kindern beschäftigt. Die komische Nacht gastiert wieder in Koblenz. Heute erwartet Besucher einen Comedy-Abend an gleich mehreren Orten. Mit dabei sind unter anderem die Kulturfabrik, das Eventschiff La Paloma und weitere Lokale in Koblenz und Mülheim-Kärlich. Ab 19.30 Uhr stehen verschiedene Comedians auf den Bühnen und sorgen jeweils rund 20 Minuten für Unterhaltung. Hierbei ist besonders, dass nicht die Gäste den Ort wechseln, sondern die Künstler ziehen von Lokal zu Lokal. Einlass ist je nach Veranstaltungsort ab etwa 18 Uhr. Tickets für die vierte komische Nacht Koblenz gibt's online beim Veranstalter.
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2: Wir haben 7.34 Uhr an diesem Dienstag und die Straßen sind frei. Gute Fahrt.
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2: Blitzer haben wir auch noch keine. Falls ihr aber Blitzer entdeckt habt oder andere Verkehrsbehinderung melden wollt, dürft ihr gerne anrufen, entweder direkt ins Studio oder ihr schickt eine WhatsApp an die 0261 98 8 2099. Vielen Dank.
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2: Ohne Urlaub wird es in diesem Jahr wohl keinen Freibad-Moment mehr für euch geben. Dafür könnt ihr euch jetzt wieder auf entspannte Tage im Hallenbad freuen. Unter dem Slogan Familienbad trifft Premium Sauna wirbt die Deichwelle in Neuwied. Und darüber sprechen wir gleich nach zwei Hits. Wir gehen rein in den Supermix mit Sombre und Homebreaker. Mein Name ist Alla Schenz. Einen schönen guten Morgen.

0: Tante Koblenz, der Supermix an diesem Dienstag. Gleich mit Jabuzi und A Bar Song. Ja, ohne Urlaub wird es in diesem Jahr wohl keinen Freibad-Moment mehr für euch geben, aber dafür könnt ihr euch jetzt wieder auf entspannte Tage im Heimbad freuen. Unter dem Slogan Familienbad trifft Premium-Sauna wirbt die Deichwelle in Neuwied. Was Besucher sich darunter vorstellen können und was im Bad täglich alles passiert, hat mein Kollege Max Dehmann mit Svenja Kurz, der Verwaltungsleiterin der Deichwelle Bäder, gesprochen.
1: Premium Sauna, wie würden Sie das beschreiben? Was macht die Sauna so besonders, auch bei Ihnen vielleicht?
2: Wir haben eine sehr schöne Saunalandschaft, wir haben diese jetzt gerade neu auch ausgebaut, eine neue Sauna. Und zwar eine Erlebnissauna, nennen wir sie, eine spezielle Eventsauna, in der wir eben die Möglichkeit haben, für die Klientel der Gäste, die vielleicht auch mal einen besonderen Aufguss haben möchten und nicht immer nur Ruhe und Entspannung suchen, dort auch Erlebnisaufgüsse anzubieten. Das gestaltet sich in der Form, dass wir eben diese Aufgüsse kombinieren können mit passender Musik, mit passender Lichtstimmung. Wir haben einen großen Bildschirm in der Saunakabine, wo ein zum Thema passendes Video gezeigt werden kann, um wirklich so ein Rundumpaket an Empfindungen und Erlebnissen kreieren zu können. Aber auch bei uns, natürlich steht jetzt nicht nur der Spaß im Vordergrund, das soll jetzt nicht danach klingen. Wir haben einen schönen Ruhebereich, wir haben 3 Außenkabinen mit Saunagarten, wir haben im Innenbereich nochmal 2 Saunakabinen und ein Dampfbad und viele schön gestaltete Ruhebereiche, wo man sich gemütlich zurückziehen kann, mal die Seele baumeln lassen kann und vom Alltag abschalten kann.
1: Für die Schwimmer, also Vereinsschwimmen und Schulschwimmen, Kurse haben Sie angesprochen, die gibt es auch jede Menge, also sei es Aquafitness, Aquajogging, was es da auch alles gibt, ne, dass es dann diese Kurse dann auch jeden Tag gibt oder was muss ich mir da vorstellen?
2: Die Kurse sind täglich, teilweise mittlerweile jetzt auch parallel in 2 Becken, da haben wir einen sehr verlässlichen Partner hier aus der Region, ich glaube, die waren neulich
1: auch bei euch. Aquafitness Ungar, genau.
2: Und das läuft gut und da haben wir eine hohe Auslastung in den Becken.
1: Für jeden ist da eigentlich das Passende dabei. Familie, da muss man irgendwann auch mal was essen und was trinken. Gastronomisches Angebot gibt's auch.
2: Wir haben seit Februar 2025 einen neuen Pächter in der Gastronomie und der kommt sehr gut an. Der hat ein schön bunt aufgestelltes Angebot, kombiniert mit jahreszeitlich wechselndem Angebot mal oder eben wenn in der Saunalandschaft Sauna-Events stattfinden, auch mal so ein bisschen themenorientierte Gerichte, die dann eben zum jeweiligen Sauna-Event-Thema-Motto passen.
0: Neben dem normalen Badebetrieb kommen in der Deichwelle auch Schulen und Vereine zum Schwimmen.

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2: 7 Grad in Polsch, nein, 11 Grad sogar schon. Ransbach, Baumbach, da sind es auch 11 Grad. Und hier bei uns in Rübenach, auch hier, haben wir 11 Grad gemessen. Und der Vormittag, der zeigt sich schon recht freundlich. Man sieht die Sonne schon am Horizont aufgehen. Und uns erwartet auch heute wieder ein warmer Tag mit einem Mix aus Sonne, Wolken und 28 Grad heute in der Spitze.
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3: Ich bin Diana Kramer. Gesundheitsminister Carsten Linnemann will bei den Kinderkrankentagen zurück zur Regelung vor Corona. Statt 15 soll jedes Elternteil künftig wieder 10 Tage pro Kind im Jahr bekommen, berichtet die Augsburger Allgemeine. Aus der SPD kommt Widerstand.
4: Die Corona-Pandemie ist vorbei und die Sonderregeln sollten jetzt laut Linnemann auch wieder auslaufen. Für dieses Jahr bleibt es aber noch bei 15 Tagen pro Elternteil. Alleinerziehende bekommen 30. Die SPD ist gegen eine generelle Kürzung. Sie sei falsch, denn Eltern mit kranken Kindern brauchen genau in solchen Momenten vor allem Zeit und Unterstützung. Anspruch auf Kinderkrankengeld haben gesetzlich Versicherte grundsätzlich, wenn ihr Kind unter 12 ist und sie deshalb nicht arbeiten können. Die Krankenkasse fängt dann einen Großteil des Verdienstausfalls auf. Zoe Tessovali, Redaktion.
3: Gleichzeitig geht der Streit um die Pflegereform weiter. Der Deutsche Pflegerat hat die schwarz-rote Koalition aufgefordert, die Pläne für die Reform umfassend zu überarbeiten. Besonders kritisch seien die höheren Hürden beim Zugang zu Pflegegraden, sagte Verbandspräsidentin Vogler dem RND. Morgen will Gesundheitsminister Linnemann seinen Gesetzentwurf ins Kabinett einbringen. Die SPD spricht von einem reinen Kürzungspaket und droht mit Blockade. Bei jedem Einkauf sparen, das verspricht Lidl mit seiner App Lidl Plus. Der Verbraucherzentrale Bundesverband bezweifelt aber, dass wirklich jeder profitieren kann und hat gegen Lidl geklagt. Heute will das Oberlandesgericht Brandenburg seine Entscheidung verkünden.
5: App öffnen, womöglich noch einen Coupon aktivieren. Für ältere Menschen oder Menschen mit Behinderung ist das schwierig, findet der Verbraucherzentrale Bundesverband. Er sieht die Gleichbehandlung verletzt, wenn nicht wirklich jeder von Vergünstigungen profitieren kann. Die Verbraucherzentrale hatte auch gegen die Rabatt-Apps von Penny und Netto geklagt, bislang ohne Erfolg. Das gesamte Thema könnte letztlich beim Bundesgerichtshof landen. Finn Wiens, Nachrichtenredaktion.
3: Der ChatGPT-Entwickler OpenAI hat die Veröffentlichung eines neuen KI-Modells gestrichen. Es gebe Sicherheitsbedenken, heißt es. Das KI-Modell habe zum Teil auf eigene Initiative gehandelt, ohne eine Nutzererlaubnis einzuholen, berichtet das Wall Street Journal. Solche eigenmächtigen Aktionen künstlicher Intelligenz hatten zuletzt wiederholt für Negativschlagzeilen gesorgt.
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6: Mit Max Seemann, guten Morgen. Die Verbraucherzentrale Rheinland-Pfalz in Koblenz warnt vor mobilen Handwerkerkolonnen, die im Herbst mit günstigen Angeboten für Fassaden und Dacharbeiten werben. Häufig werden Hausbesitzer unangekündigt an der Haustür angesprochen und Dienstleistungen angeboten. Die Verbraucherzentrale rät sich, vor einer Beauftragung die vollständigen Firmendaten geben zu lassen. Außerdem sollte vor Beginn der Arbeiten ein nachvollziehbarer Kostenvoranschlag mit Leistungen, Materialien und Preis vorliegen. Von vollständigen Vorauszahlungen wird abgeraten, stattdessen sollte die Bezahlung nach der Leistung vereinbart werden. Wer sich an der Haustür unter Druck gesetzt fühlt, sollte die Polizei verständigen. Außerdem in den Regionalnachrichten um halb. In Thür im Landkreis Main-Koblenz nimmt das Projekt Quartierpflege konkrete Formen an. Und in Koblenz-Gülz hat die Initiative Sicherheit in unserer Stadt über Kriminalprävention informiert.
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2: 3 Minuten nach 8 und wir schauen zu euch raus auf die Straßen. Und aktuell sieht's gut aus, bis auf einen Stau auf der A48. Dernbach Richtung Koblenz zwischen dem Dreieck Dernbach und der Ausfahrt Bendorf-Neuwied. 2 Kilometer Stau. Ihr müsst ungefähr mit 10 Minuten mehr rechnen. Ansonsten sind die Straßen frei. Gute Fahrt.
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2: Wir haben aktuell noch keine Blitzer. Falls ihr aber was entdeckt habt, Blitzerstaus, andere Verkehrsbehinderungen melden wollt, dürft ihr gerne hier bei uns anrufen oder eine WhatsApp schreiben an die 0261 988 2099. Vielen Dank.
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2: Es ist heute Dienstag, das bedeutet, es ist wieder Zeit für unsere Bürgersprechstunde aus dem Studio hier am Friedrich-Ebert-Ring. Heute live mit unserem Kultur- und Bildungsdezernenten Ingo Schneider. Und wir sprechen heute über Neues vom Stadtarchiv, denn das wird umziehen. Aber mehr dazu verraten wir euch gleich nach zwei Hits. Wir starten in den Supermix mit Connor Skinner und Find You. Mein Name ist Ala Schenz, einen schönen Morgen wünsche ich.

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1: Und heute zu Gast ist unser Kultur- und Bildungsdezernent Ingo Schneider. Guten Morgen, Herr Schneider.
2: Guten Morgen, Frau Schenz.
1: Und heute geht es um das Stadtarchiv. Koblenz bezieht in den kommenden Wochen seine neue Heimat im Kulturbau auf dem Zentralplatz. Wie kam es zu dem Umzug vom Stadtarchiv?
2: Also das Stadtarchiv war ja seit 1980 in der alten Burg untergebracht. Das ist von außen ein tolles Gebäude, von innen aber für ein Archiv sehr problematisch, denn es ist feucht, es ist zugig, es ist nicht lichtgeschützt. Das ist weder für die Bestände noch für die Mitarbeiterinnen und Mitarbeiter gut. Es gab zudem einen hohen Sanierungsstau. Es ist nicht barrierefrei, es gibt kaum Platz zur Entwicklung. Also deswegen war schon lange klar, wir brauchen einen neuen Standort und jetzt haben wir endlich einen.
1: Wann wurde diese Entscheidung für den Umzug getroffen und was ist seitdem passiert?
2: Es waren verschiedene Varianten ja in der Welt, aber für diese Variante Forum Confluentes gab es dann im März 2023 einen Stadtratsbeschluss und da sind wirklich die sehr viel besseren Bedingungen zu erwarten. Also auch Thema Brandschutz, die Klimatisierung, die wir haben, man kann alles auf ein konstantes Klima bringen. Die Nutzungsmöglichkeiten für Besucher sind viel besser und ehrlich gesagt natürlich auch der Arbeitsplatz ist einfach für die Mitarbeiterinnen und Mitarbeiter ein zeitgemäßer und sehr viel besserer.
1: Jetzt fragen sich die Hörer vielleicht auch, wie läuft denn dieser Umzug ab und was kostet er?
2: Also das musste natürlich von langer Hand geplant werden. Die Bestände sind immens und was uns dann auch ein bisschen noch einen Strich durch die Rechnung eines glatten Umzugs gemacht hat, war, dass wir doch die ein oder andere Auffälligkeit in den Beständen gefunden haben. Also Verunreinigungen, Schimmel, das muss natürlich alles beseitigt sein, bevor wir an den neuen Standort bringen. Wir wollen ja kein Problem in das neue Haus bringen. Das ist auch gleich parallel zum Rest des Umzugs in Planung. 1,9 Millionen Euro sind veranschlagt für den Umbau im Forum, aber für den Umzug und auch da kommen halt jetzt diese Reinigungskosten noch dazu. Aber jetzt im Moment muss man sagen, wir sind auf der Zielgeraden, es läuft alles gut. Ab dem 5.10. wird ein spezielles Transportunternehmen dann die Bestände ins neue Forum, in den neuen Stand am Forum bringen und am 30. Oktober wird dann dort eröffnet.
1: Danke, Herr Schneider. Und gleich sprechen wir auch wieder weiter über das Stadtarchiv, denn da steckt noch eine Geschichte dahinter.
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2: 12 Grad in Neuwied, 12 Grad in Mülheim-Kärlich und in Koblenz-Metternich haben wir auch 12 Grad gemessen. Und die Sonne, die gibt sich ordentlich Mühe und zeigt ihr freundliches Gesicht. Heute den ganzen Tag. Ein paar Schönwetterwolken begleiten das Ganze etwas. Leicht windig bleibt es trotzdem, aber immerhin mit 28 Grad in der Spitze.
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3: Im Studio Max Dehmann einen schönen guten Morgen. Die Verbraucherzentrale Rheinland-Pfalz in Koblenz warnt vor mobilen Handwerkerkolonnen, die im Herbst mit günstigen Angeboten für Fassaden und Dacharbeiten werben. Häufig werden Hausbesitzer unangekündigt an der Haustür angesprochen und Dienstleistungen angeboten. Die Verbraucherzentrale rät sich, vor einer Beauftragung die vollständigen Firmendaten geben zu lassen. Außerdem sollte vor Beginn der Arbeiten ein nachvollziehbarer Kostenvoranschlag mit Leistungen, Materialien und Preis vorliegen. Von vollständigen Vorauszahlungen wird abgeraten, stattdessen sollte die Bezahlung nach der Leistung vereinbart werden. Wer sich an der Haustür unter Druck gesetzt fühlt, sollte die Polizei verständigen. In Thür im Landkreis Main-Koblenz nimmt das Projekt Quartierpflege konkrete Formen an. Ziel ist es, pflegebedürftige Menschen möglichst lange zu Hause zu unterstützen und dabei Nachbarschaftshilfe mit einem professionellen Pflegedienst zu verbinden. Die Pflegedienstleistung Christina Kaufmann-Hansen ist seit Anfang September in der Kreisverwaltung eingearbeitet und bereitet den Start vor. Der Landkreis benötigt noch eine Zulassung als kommunaler Pflegedienst. Bereits jetzt liegen in Thür 5 Anfragen von Menschen mit Pflegebedarf und möglichen Helfern aus der Nachbarschaft vor. Die Quartierpflege kann grundsätzlich Menschen mit Pflegegrad 1 bis 5 unterstützen. Die erste offizielle Veranstaltung ist für den 6. Dezember im Rahmen eines Seniorennachmittags geplant. Auf dem Wochenmarkt in Koblenz-Gülz hat die Initiative Sicherheit in unserer Stadt über Kriminalprävention informiert. Gemeinsam mit dem Kommunalen Vollzugsdienst der Stadt Koblenz wurden Fragen zu Einbruchsschutz, Taschendiebstahl und Betrugsmaschen beantwortet. Auch über Gefahren am Telefon und im Internet konnten sich die Besucher informieren. 3 Stunden lang standen unter anderem die Seniorensicherheitsberater Bernhard Hillesheim und Dietmar Watermann für Gespräche zur Verfügung. Die Initiative will mit solchen Aktionen direkt vor Ort über mögliche Gefahren informieren. Dabei sollen Bürger auch konkrete Tipps bekommen, die sie im Alltag umsetzen können. In Neuwied gibt es am Donnerstag wieder eine Sprechstunde des Seniorensicherheitsberaters. Von 15 bis 16 Uhr können sich ältere Menschen im Stadtteil Treff der südöstlichen Innenstadt im Rheintalweg 14 kostenlos beraten lassen. Im Mittelpunkt stehen Betrugsmaschen wie Schockanrufe und der Enkeltrick. Auch Haustürgeschäfte, unseriöse Gewinnbeteiligungen und problematische Verträge können Thema sein. Der von der Polizei ausgebildete Berater gibt außerdem Tipps zum sicheren Umgang mit Internet- und Online-Angeboten. Eine Anmeldung ist nicht nötig. Weitere Informationen gibt es auf der Internetseite der Stadt Neuwied.
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2: 8.35 Uhr an diesem Dienstag und wir schauen auf die Straße. Da haben wir eine Meldung auf der A48 Dernbach Richtung Koblenz zwischen Dreieck Dernbach und der Ausfahrt Bendorf-Neuwied. 2 Kilometer Stau. Ihr braucht ungefähr 10 Minuten länger. A61 Mönchengladbach Richtung Koblenz zwischen der Ausfahrt Pleit und dem Kreuz Koblenz. Hier dauert es aktuell 5 Minuten länger. Und die A61 Mönchengladbach Richtung Koblenz zwischen Mendig und dem Rastplatz am Streitkehren. Gefahr durch ein defektes Fahrzeug auf dem rechten Fahrstreifen und der Standstreifen, der ist nämlich gesperrt. Da müsst ihr auf jeden Fall vorsichtig fahren. Ansonsten sind die Straßen frei, kommt gut an.
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2: Aktuell haben wir noch keine Blitzer. Falls ihr was entdeckt habt, gerne anrufen oder eine WhatsApp senden an die 0261 98 8 20 99. Vielen Dank.
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2: Und der Supermix, gleich geht's hier weiter mit 2 Hits am Stück. Und danach das Neue, warum heißt das so? Da sprechen wir über die Fritz-Michel-Straße. Wo die genau ist, warum Fritz-Michel-Straße heißt, warum sie nach Fritz-Michel benannt worden ist. Das hat auf jeden Fall einen sehr, sehr deepen Hintergrund und das hört ihr gleich nach zwei Hits. Wir starten rein mit Topic und Becky G und Sorry Puppy. Mein Name ist Alla Schenz. Einen schönen guten Morgen.

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2: Am Rande des Industriegebiets in Koblenz-Wallersheim liegt die Fritz-Michel-Straße. Dank dem Namensgeber hat die beschauliche Wohngebietsstraße mehr mit der Aufklärung über den Nationalsozialismus zu tun, als es auf den ersten Blick scheint. Wer war also Fritz Michel und was hat er mit der NS-Zeit zu tun? Lang gesagt, Dr. Med. Dr. Phil H.C. Fritz Michel wurde am 17. September 1877 in Niederlahnstein geboren und ist als Arzt, Politiker, Historiker und Kunsthistoriker bekannt geworden. Er studierte Medizin in Tübingen, Kiel und Marburg und arbeitete nach seinem Studium als Frauenarzt am evangelischen Stift St. Martin in Koblenz. Nebenbei beschäftigte sich der Arzt akribisch mit Historie und Kunsthistorie. Durch seine geschichtliche Arbeit erhielt Michel 1941 die Ehrendoktorwürde der Rheinischen Friedrich-Wilhelms-Universität Bonn und wurde 11 Jahre später ebenfalls mit der Ehrenbürgerwürde der Stadt Koblenz geehrt. Am 30. Oktober 1966 verstarb Fritz Michel in Koblenz und wurde hier auf dem Hauptfriedhof beigesetzt. Zu seiner Erinnerung wurde ihm im Jahr 1989 ein Denkmal vor dem evangelischen Stift St. Martin gesetzt. Im Jahr 2020 wurde Michel die Ehrenbürgerwürde anerkannt. Der Arzt war 1936 in die NSDAP eingetreten und führte im Zweiten Weltkrieg aus eugenischen Gründen Zwangssterilisation an Frauen durch. Trotzdem wurde er nach Beendigung des Kriegs von der Entnazifizierungsbehörde lediglich als Mitläufer eingestuft. Doch warum ist die Straße nach all dem noch heute nach Fritz Michel benannt? Der Stadtrat ließ 2018 und 2019 alle Koblenzer Straßennamen auf ihre historische Belastung prüfen. Die Fritz-Michel-Straße wurde dabei ebenfalls als belastet eingestuft. Trotzdem soll die Straße aus Aufklärungsgründen ihren Namen beibehalten.
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2: 12 Grad haben wir in Neuwied, 12 Grad in Wallesch und in Koblenz-Stolzenfels haben wir auch 12 Grad gemessen. Und die Sonne, die zeigt sich heute wieder sehr freundlich bei einem Mix aus Sonne und Wolken. Und die Wolken, die sind aber heute harmlos, sogenannte Schäfchenwolken. Die begleiten die Sonne einfach durch den Tag mit 28 Grad in der Spitze.
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3: Ich bin Diana Kramer. Der Deutsche Pflegerat hat die schwarz-rote Koalition aufgefordert, die bisherigen Pläne für eine Pflegereform umfassend zu überarbeiten. Besonders kritisch seien die hohen Hürden beim Zugang zu Pflegegraden und die geplante Streichung des Entlastungsbetrags bei Pflegegrad 1, sagte Verbandspräsidentin Vogler dem Redaktionsnetzwerk Deutschland.
4: Menschen mit Pflegegrad 1 klagen nur über verhältnismäßig geringe Einschränkungen im Alltag. Trotzdem bekommen auch sie einen Entlastungsbeitrag von knapp 1.600 Euro im Jahr. Der Pflegerat kritisiert aber nicht nur die geplante Abschaffung dieser Entlastung, sondern er beklagt auch Einschnitte bei der Bezahlung der Pflegekräfte. Das gefährdet die Versorgung, heißt es. CDU-Gesundheitsminister Linnemann will die Pflegereform eigentlich morgen ins Kabinett einbringen. Aber die SPD kritisiert die Pläne als reines Kürzungspaket und droht mit Blockade. Uli Reitinger, Berlin.
3: Für Kritik innerhalb der SPD sorgen auch die Pläne von Gesundheitsminister Lindemann, die Zahl der Kinderkrankentage wieder zu verringern. Er will, dass die Corona-Sonderregel nicht verlängert wird, wonach jedes Elternteil pro Jahr 15 Kinderkrankentage geltend machen kann. Die Zahl würde dann wieder auf 10 Tage sinken. Die hohen Spritpreise machen das Laden von Elektroautos offenbar attraktiver. Mehrere große Betreiber melden, dass ihre öffentlichen Ladesäulen stärker genutzt werden als noch vor einem Jahr. Eng wird es dort trotzdem meist nicht, denn gleichzeitig belegt es nur ein kleiner Teil der Ladepunkte.
5: Für E-Autofahrer heißt das, an öffentlichen Säulen ist zwar mehr los, aber freie Plätze gibt es in der Regel noch genug. Vattenfall und EWE melden seit Jahresbeginn deutlich mehr geladenen Strom. Auch ENBW, E.ON und Aral sehen eine steigende Nutzung. Als Gründe nennen die Betreiber vor allem mehr Elektroautos auf den Straßen und die hohen Kraftstoffpreise. Thomas Bleskin, Nachrichtenredaktion.
3: Bei zum Teil gewaltsamen Protesten an Schulen in mehreren Städten Frankreichs sind Dutzende Menschen verletzt und mehr als 160 festgenommen worden. Wie der französische Innenminister am Abend mitteilte, gab es an rund 180 Einrichtungen Aktionen. Sie richteten sich unter anderem gegen die schlechte Ausstattung von Schulen. Heute sollen die Proteste weitergehen, parallel zu einem nationalen Streiktag im öffentlichen Dienst in ganz Frankreich.
0: Und jetzt noch mehr Informationen aus unserer Region.
6: Mit Max D. Guten Morgen. In Lahnstein ist am Samstagabend Gas aus einem Mehrfamilienhaus ausgetreten. Die Feuerwehr wurde gegen 19 Uhr alarmiert und evakuierte das Gebäude. Insgesamt 19 Menschen mussten das Haus verlassen und wurden vorsorglich von Rettungskräften untersucht. Eine 32-jährige Bewohnerin wurde durch das Einatmen des Gases leicht verletzt. Die anderen Personen blieben unverletzt. Der Netzbetreiber stellte die Gasversorgung des Hauses zunächst ab. Nach einer Überprüfung durch Feuerwehr und Netzbetreiber konnte das Gebäude wieder freigegeben werden. Weitere Untersuchungen durch den Netzbetreiber sollen aktuell klären, wie es zu dem Gasaustritt kam. Außerdem in den regionalen Nachrichten um halb. In Andernach findet heute eine polizeiliche Sicherheits- und Einsatzübung statt. Und die städtische Kita Villa Regenbogen in Neuwied ist als Bewegungskita Rheinland-Pfalz ausgezeichnet worden.
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2: 9:03 und wir schauen gemeinsam zu euch raus auf die Straßen. Da haben wir die A61 Mönchengladbach Richtung Koblenz zwischen Mendig und dem Rastplatz am Streitgieren. Hier steht ein defektes Fahrzeug auf dem rechten Fahrstreifen. Dann die A48 Dernbach Richtung Koblenz zwischen dem Dreieck Dernbach und der Ausfahrt Neuwied-Bendorf. 2 Kilometer Stau. A61 Mönchengladbach Richtung Koblenz zwischen der Ausfahrt Wehr und der Ausfahrt Mendig. Hier braucht ihr ungefähr 5 Minuten länger.
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7: Ich liebe Ein Blitzer steht in Niederberg in der Arenberger Straße. Hier ist Tempo 50. Und ein Caddy blitzt auf dem Asterstein auf der Lehrholhöhe des Kindergartens. Hier ist Tempo 30 erlaubt. Und wenn ihr auch noch irgendwo was gesehen habt, Staus oder Blitzer melden wollt, einfach hier anrufen, direkt ins Studio. Oder ihr schreibt uns eine WhatsApp an die 0261 98 8 20 99. Vielen Dank und kommt gut durch.
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7: Und heute ist Dienstag, das bedeutet, es ist wieder Zeit für unsere Bürgersprechstunde aus dem Studio hier am Friedrich-Ebert-Ring. Live heute mit unserem Kultur- und Bildungsdezernenten Ingo Schneider. Und wir sprechen über Neues vom Stadtarchiv. Mehr dazu nach drei Hits am Stück. Wir starten jetzt in den Supermix mit Holy Humberstone und To Love Somebody. Mein Name ist Alla Schenz, einen schönen guten Morgen.

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1: Und in unserer heutigen Bürgersprechstunde hier am Friedrich-Ebert-Ring ist heute live im Studio Ingo Schneider, unser Kultur- und Bildungsdezernent. Guten Morgen, Herr Schneider.
2: Guten Morgen, Frau Schenz.
1: Und das Stadtarchiv Koblenz zieht um von der Alten Burg an den Zentralplatz. Welche Pläne gibt es für den neuen Standort?
2: Also los geht's erstmal mit einer großen Eröffnungsfeier, wie sich das gehört, denn es ist ein großes Projekt gewesen. Wir feiern im Forum Confluentis, das ist ja die neue Heimat, am 30. Oktober ab 18 Uhr. Da sind auch alle Interessierten herzlich eingeladen, sich ein Bild davon zu machen. Es gibt eine Podiumsdiskussion, es gibt Führungen, spannende Führungen durchs Archiv, Musik, einen Empfang. Und im Übrigen gibt es auch eine begleitende Geschichte und Ausstellung zur Historie des Stadtarchivs, die man sich dort dann anschauen kann.
1: Und wie sieht das weitere Programm im neuen Archiv aus?
2: Also wir wollen ja den neuen Standort auch nutzen, damit noch mehr Menschen die interessante Arbeit des Archivs kennenlernen können. Ein Anfang ist, dass wir an jedem ersten Montag des Monats um 17 Uhr interessante Abendvorträge anbieten werden. Es dreht sich eigentlich immer um die Bestände des Archivs mit unterschiedlichen Themen. Da sind sehr spannende Sachen dabei. Es gibt aber für Groß und Klein alle möglichen Angebote wie, also ich sag mal, Buchbinde, Workshops für Erwachsene. Es gibt Urkundenbasteln, Siegelgießen für Kinder. Also wir haben ein ganz breites Programm vor an diesem Standort.
1: Und was bietet das Archiv neben den Veranstaltungen noch?
2: Ja, neben der Tatsache, dass sie interessante Arbeit machen, machen sie natürlich auch wichtige Arbeit, auch gesetzlich vorgeschriebene Arbeit. Also es erreichen sehr viele Anfragen das Archiv, zum Beispiel zur Klärung von Rechtsfragen. Das sind insgesamt ungefähr 1300 Anfragen im Jahr, die zu beantworten sind, oft gar nicht so einfach zu beantworten sind. Aber man kann natürlich auch im Archiv selbst recherchieren. Es wird feste Öffnungszeiten im neuen Lesesaal geben, wo man auch mit Betreuung recherchieren kann. Und im Übrigen werden wir an dem neuen Standort sehr eng zusammenarbeiten zwischen Archiv, Mittelrheinmuseum und Stadtbibliothek. Jetzt ist es ja wirklich endgültig der Kulturbau der Stadt Koblenz. Da werden wir mit den drei Einrichtungen auch sehr eng arbeiten. Das wird man nächstes Jahr sehen können. Nächstes Jahr feiert die Stadtbibliothek 200-jähriges Bestehen. Und dieses Datum werden wir dann schon mal mit allen Nutzern dieses tollen Hauses Kulturbau feiern und mit Programm versehen.
1: Vielen Dank, Herr Schneider.
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3: 15 Grad in Kruft, 15 Grad in Kopern-Gondorf und in Koblenz-Lützel haben wir auch 15 Grad gemessen. Und heute bleibt es genauso warm wie gestern. 28 Grad erreichen uns heute bei einem Mix aus Sonne und Wolken.
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4: Im Studio Max Dehmann einen schönen guten Morgen. In Lahnstein ist am Samstagabend Gas aus einem Mehrfamilienhaus ausgetreten. Die Feuerwehr wurde gegen 19 Uhr alarmiert und evakuierte das Gebäude. Insgesamt 19 Menschen mussten das Haus verlassen und wurden vorsorglich von Rettungskräften untersucht. Eine 32-jährige Bewohnerin wurde durch das Einatmen des Gases leicht verletzt. Die anderen Personen blieben unverletzt. Der Netzbetreiber stellte die Gasversorgung des Hauses zunächst ab. Nach einer Überprüfung durch Feuerwehr und Netzbetreiber konnte das Gebäude wieder freigegeben werden. Weitere Untersuchungen durch den Netzbetreiber sollen aktuell klären, wie es zu dem Gasaustritt kam. In Andernach findet heute eine polizeiliche Sicherheits- und Einsatzübung statt. Die Übung ist für den späten Vormittag im Gebäude des Jobcenters in der Koblenzer Straße geplant. Dabei sollen Abläufe für sicherheitsrelevante Situationen praktisch erprobt werden. Außerdem soll die Zusammenarbeit zwischen Polizei, Behörden und Rettungskräften trainiert werden. Während der Übung kann es im Innenstadtbereich zu Verkehrsbehinderungen kommen. Die Polizei weist darauf hin, dass es sich um eine Übung handelt und keine Gefahr für die Bevölkerung besteht. Weitere Informationen zu möglichen Einschränkungen gibt die Stadt Andernach bekannt. Die städtische Kita Villa Regenbogen in Neuwied ist als Bewegungskita Rheinland-Pfalz ausgezeichnet worden. Damit wird das Konzept der Einrichtung gewürdigt, bei dem Bewegung einen festen Platz im Alltag der Kinder hat. Die Kinder bekommen täglich Zeit, sich selbstständig zu bewegen und ihre Fähigkeiten auszuprobieren. Zusätzlich bietet das Kita-Team jede Woche angeleitete Bewegungseinheiten an. Auch die Räume und das Außengelände sind auf den natürlichen Bewegungsdrang der Kinder ausgerichtet. Für das Qualitätssiegel haben sich die pädagogischen Fachkräfte in Fortbildungen mit der Bedeutung von Bewegung für die Entwicklung von Kindern beschäftigt. Die komische Nacht gastiert wieder in Koblenz. Heute erwartet Besucher einen Comedy-Abend an gleich mehreren Orten. Mit dabei sind unter anderem die Kulturfabrik, das Eventschiff La Paloma und weitere Lokale in Koblenz und Mülheim-Kärlich. Ab 19.30 Uhr stehen verschiedene Comedians auf den Bühnen und sorgen jeweils rund 20 Minuten für Unterhaltung. Hierbei ist besonders, dass nicht die Gäste den Ort wechseln, sondern die Künstler ziehen von Lokal zu Lokal. Einlass ist je nach Veranstaltungsort ab etwa 18 Uhr. Tickets für die vierte komische Nacht Koblenz gibt's online beim Veranstalter.
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3: 9.33 Uhr haben wir an diesem Dienstag und wir schauen gemeinsam zu euch raus auf die Straßen. A48 Dernbach Richtung Koblenz zwischen dem Dreieck Dernbach und der Ausfahrt Bendolf-Neuwied. Aktuell hier 2 Kilometer Stau. Ihr müsst mit 10 Minuten mehr rechnen. A61 Mönchengladbach Richtung Koblenz zwischen Pleit und dem Kreuz Koblenz. Hier dauert es aktuell 5 Minuten länger. Ansonsten sieht's gut aus, soweit sind die Straßen frei.
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3: Es blitzt in Niederberg in der Ahrenberger Straße. Hier ist 50 und ein Caddy blitzt auf dem Asterstein auf der Lehrhohlhöhe des Kindergartens. Hier ist Tempo 30. Und wenn ihr auch noch irgendwo was gehört, gesehen, Staus gesehen habt oder Blitzer melden wollt, auch gerne anrufen oder eine WhatsApp senden. 0261 98 8 2099. Vielen Dank und kommt gut durch.
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3: Und heute ist Dienstag, das bedeutet, es ist wieder Zeit für unsere Bürgersprechstunde aus dem Studio hier am Friedrich-Ebert-Ring. Und heute mit unserem Kultur- und Bildungsdezernenten Ingo Schneider. Und wir sprechen über Neues vom Stadtarchiv, denn das wird umziehen. Mehr dazu hört ihr nach drei Hits am Stück. Wir starten jetzt in den Supermix mit Oscar, Matt und Hayley Joel mit I Think I'm Addicted. Mein Name ist Alla Schenz, einen guten Morgen wünsche ich.

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1: Und heute zu Gast ist Ingo Schneider, unser Kultur- und Bildungsdezernent. Und wir reden weiter über das Stadtarchiv. Am 30. Oktober wird nach seinem Umzug das Stadtarchiv in Koblenz am neuen Standort feierlich eröffnet. Wie sieht die Geschichte des Archivs eigentlich aus?
2: Also die reicht lange zurück. 1406 wird das erste Mal ein Aufbewahrungsort für städtische Akten erwähnt. Ob das dann wirklich schon den Namen Archiv verdient hat, sei mal dahingestellt. Aber soweit reicht die Historie. Es wurde dann Anfang des 19. Jahrhunderts im alten Rathaus am Plan neu geordnet. In dem jetzigen Standort Alte Burg sind wir auch dafür, dass es ein Provisorium ist, schon sehr lange, seit 1980. Und seit 1997 ist es wirklich in dieser jetzigen Form auch eine eigene städtische Einheit, eine Richtung, jetzt eben auch an dem neuen Standort im Forum Bad.
1: Und welche Aufgaben erfüllt ein solches Archiv?
2: Also das Archiv ist einmal das kulturelle Gedächtnis der Stadt. Aufgabe ist es sogar, Relevantes zu archivieren, zu erhalten, nutzbar zu machen für die Öffentlichkeit. Hilft bei Rechtsstreitigkeiten, um Dinge in der Vergangenheit zu klären. Aufgabe ist die Erhaltung des Bestands, die Aufgabe ist aber auch die Erforschung und Vermittlung des Bestands.
1: Und was bewahrt das Koblenzer Stadtarchiv eigentlich alles auf?
2: Eine ganze Menge, wie wir jetzt bei dem Umzug merken. Wir reden von 2000 Regalmetern, das sind 35.000 Akten, historische Unterlagen, historische Urkunden aus den Jahren 1252 bis 1854, allein 350.000 Karteikarten, 1800 Pläne und Karten, Bebauungspläne, Fotos. Wir haben alleine 1 Million Negative im Archiv. Also es ist wirklich sehr, sehr viel, was man dort findet. Alle möglichen Nachlässe historischer Persönlichkeiten. Also das Haus ist wirklich gut gefüllt mit historischem Material.
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2: In Bendorf, da messen wir aktuell 17 Grad. 16 Grad in Urmitz und in Koblenz-Ahrenberg haben wir auch 17 Grad gemessen. Bis zu 28 Grad können wir heute noch bekommen. Der Sommer ist zurück, also auf jeden Fall heute Vormittag. Denn da scheint die Sonne noch richtig schön. Zum Nachmittag kommen dann aber immer mehr Wolken. Auch morgen starten wir recht bewölkt in den Tag. Doch zum Nachmittag kommt dann die Sonne so richtig raus bei 27 Grad. Doch dann ist der Sommer auch ganz schnell wieder vorbei. Denn am Donnerstag soll es den gesamten Tag regnen. Die Sonne bekommen wir nicht zu Gesicht und wir bekommen nur bis zu 19 Grad.
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3: Ich bin Diana Kramer. Die schwarz-rote Koalition streitet in der Gesundheitspolitik auf immer mehr Ebenen. Neben dem Gerangel um die Pflegereform geht es inzwischen auch um bezahlte Kinderkrankentage. Gesundheitsminister Carsten Linnemann will deren Anzahl wieder reduzieren.
4: Geht es nach dem CDU-Ressortchef, können Eltern künftig wieder nur 10 statt 15 Tage pro Kind und Jahr nutzen. Linnemanns Begründung, die Erhöhung war eine Corona-Sonderregel, nach mehrfacher Verlängerung soll sie nun auslaufen. Die SPD hält dagegen, Familien würden diese zusätzliche Unterstützung brauchen und außerdem folge die Kürzung der Kinderkrankentage einer ähnlichen Logik wie die Krankschreibung ab Tag 1. Sie stelle Arbeitnehmer unter Generalverdacht. Linnemann bekommt vom Koalitionspartner also immer mehr Kontra, seinen Gesetzentwurf zur Pflege, aber will er morgen unbeirrt ins Kabinett einbringen. Thomas Bleskin, Nachrichtenredaktion.
3: Bei jedem Einkauf sparen, das verspricht Lidl mit seiner App Lidl Plus. Der Verbraucherzentrale Bundesverband bezweifelt aber, dass wirklich jeder davon profitieren kann und hat gegen Lidl geklagt. Heute will das Oberlandesgericht Brandenburg seine Entscheidung dazu verkünden.
5: App öffnen, womöglich noch einen Coupon aktivieren. Für ältere Menschen oder Menschen mit Behinderung ist das schwierig, findet der Verbraucherzentrale Bundesverband. Er sieht die Gleichbehandlung verletzt, wenn nicht wirklich jeder von Vergünstigungen profitieren kann. Die Verbraucherzentrale hatte auch gegen die Rabatt-Apps von Penny und Netto geklagt, bislang ohne Erfolg. Das gesamte Thema könnte letztlich beim Bundesgerichtshof landen. Finn Wiens, Nachrichtenredaktion.
3: Der ChatGPT-Entwickler OpenAI hat die Veröffentlichung eines neuen KI-Modells gestrichen. Es gebe Sicherheitsbedenken. Das KI-Modell habe zum Teil auf eigene Initiative gehandelt, ohne eine Nutzererlaubnis einzuholen, berichtet das Wall Street Journal. Solche eigenmächtigen Aktionen künstlicher Intelligenz hatten zuletzt bei verschiedenen Anbietern für Negativschlagzeilen gesorgt. Russland hat Kiew erneut mit Raketen angegriffen, gestern tagsüber und auch wieder in der vergangenen Nacht. Kiews Bürgermeister Vitali Klitschko berichtete bei Telegram von Explosionen und Schäden in der Hauptstadt. Es seien ein Verwaltungsgebäude und eine Bildungseinrichtung getroffen worden.
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6: Mit Alla Schenz, guten Tag. In Andernach hat sich Oberbürgermeister Christian Greiner mit dem neu gewählten Vorstand der Aktionsgemeinschaft Andernach attraktiv getroffen. Der neunköpfige Vorstand wurde erst vor kurzem gewählt, 5 Mitglieder sind neu dabei. Alle Vorstandsmitglieder haben bereits Erfahrung in der Aktionsgemeinschaft oder im Beirat gesammelt. Bei dem Treffen ging es unter anderem um die aktuelle Lage im Einzelhandel und die weitere Zusammenarbeit mit der Stadt. Dabei wurden auch erst geplante Aktivitäten des neuen Vorstands besprochen. Stadt und Aktionsgemeinschaft wollen sich künftig regelmäßig über die Entwicklung der Andernacher Innenstadt austauschen.
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2: Es ist 10.02 Uhr und wir schauen zu euch auf die Straßen. Vorsicht auf der A48 in Dernbach Richtung Koblenz zwischen Dreieck Dernbach und Bendorf-Neuwied habt ihr 1 Kilometer Stau. 5 Minuten sollte das dauern, dann seid ihr da bestimmt durch. Auf der B42 in Bonn Richtung Koblenz zwischen dem Industriegebiet Rodenbach und Neuwied Mitte habt ihr dichten Verkehr. Hier braucht ihr 6 Minuten länger und ich hoffe, ihr kommt gut an.
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2: Und es blitzt auf der B42, fallender Richtung Neuwied, kurz vor der Abfahrt Bendorf Nord. Hier ist 100 erlaubt und wenn ihr sonst was seht, Staus, Blitzer oder auch andere Gefahren melden wollt, schreibt mir gerne WhatsApp oder klingelt ganz fix durch bei uns auf der Hotline 0261 98 820 99 und ich wünsche euch eine gute Fahrt.
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2: Ja, einen wunderschönen Dienstag wünsche ich euch. Also mein Arbeitstag, der startete heute schon um 8, aber jetzt bin ich endlich hier für euch in der Sendung da. Und von 10 bis 15 Uhr gebe ich jetzt volle Power und bringe euch coole Themen und natürlich auch den Antenne Koblenz Supermix, um euch durch den Tag zu begleiten. Und da starten wir jetzt auch direkt rein mit einem fantastischen Line-Up. Kygo und Whitney Houston, dann auch Tears for Fears, aber jetzt direkt Kamrat mit Hug Yourself. Und nach den drei Hits am Stück hört ihr dann die aktuelle Koblenz-Zahl des Tages mit der Nummer 11. Also dranbleiben lohnt sich. Und ich bin Lisa Tauchen. Habt einen schönen Start in den Tag.
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1: Seid ihr mal in der Altstadt von Koblenz unterwegs, dann schaut mal bei der Firmungsstraße nach oben. Denn da könnt ihr auf dem Dach eines Hauses ein Frauengesicht erkennen. Diese Frau ist die griechische Göttin der Gesundheit, Hygeia. Zu finden ist sie auf dem Haus Nummer 11. Hygeia macht somit die 11 zur Koblenz-Zahl des Tages. Wer genau ist eigentlich Hygeia? Wie gesagt, sie ist die griechische Göttin der Gesundheit. In verschiedenen Erzählungen wird sie entweder als Tochter oder Gemahlin von Asklepios, dem Heilgott der Griechen, dargestellt. Asklepios ist der Sohn von Apollo, was Hygeia dann als Tochter des Asklepios zur Urenkelin von Zeus, dem Götterkönig, macht. Schwestern der Hygeia sind Iaso, Akeso und Panakeia. Die letztere wird auch als Göttin der Medizin und Zauberei bekannt. Die Statue von Hygeia befindet sich tatsächlich über einem Schuhgeschäft, weshalb viele sich wahrscheinlich nicht vornehmen würden, oben etwas zu entdecken. Gebaut wurde die Statue von Hygeia im 18. und 19. Jahrhundert. Doch sie hat alle Kriege, auch die beiden Weltkriege, unbeschädigt überstanden. Das ganze Gebäude, auf dem man sie finden kann, ist heil geblieben, als würde die Göttin über das Haus wachen. Doch anscheinend wissen nur wenige Koblenzer über die Göttin Bescheid. 2021 wurde vor dem Gebäude ein stolpersteinähnliches Schild auf dem Boden befestigt, um dazu aufzurufen, auch mal nach oben zu schauen. Also, wenn ihr mal wieder in der Altstadt unterwegs seid oder Schuhe shoppen seid, haltet einfach mal Ausschau nach der Göttin. Wer weiß, vielleicht segnet sie euch sogar mit Gesundheit als Dank fürs Aufsuchen.
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1: Der Rechtstipp auch heute wieder mit Sebastian Dornmeier von der Rechtsanwaltskanzlei Klinge Hess aus Koblenz. Sebastian, heute mit der Frage: Bin ich verpflichtet, die Parkkosten zu tragen, wenn ich von Arbeitgeberseite aus Termine in der Stadt wahrnehmen muss?
2: Wenn ich im Auftrag meines Arbeitgebers Termine außerhalb meines üblichen Arbeitsortes wahrzunehmen habe und dabei notwendigerweise Parkgebühren entstehen, handelt es sich regelmäßig um beruflich veranlasste Auslagen, die der Arbeitgeber zu übernehmen hat.
1: Danke, Sebastian. Und wir hören uns wieder beim nächsten Mal.
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Antenne Koblenz hier im Supermix und zwar an diesem Dienstag. Und jetzt gleich nach James Young mit seinem Song Infinity hört ihr dann die aktuellen Regionalnachrichten hier bei mir um 10.29 Uhr.

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2: In Boppard, da messen wir aktuell 17 Grad, 18 Grad in Urbar und in Koblenz auf dem Asterstein, da haben wir auch 18 Grad gemessen. Bis zu 28 Grad können wir heute im Laufe des Nachmittags noch bekommen. Die Sonne, die bleibt uns noch ein bisschen erhalten. Auch am Nachmittag schaut sie immer wieder zwischen den Wolken durch. Doch insgesamt wird es dann doch wesentlich bewölkter. Wir starten auch recht bewölkt morgen in den Tag, aber zum Nachmittag kommt die Sonne raus bei 27 Grad. Das ist dann aber auch wirklich der Restsommer, denn ab Donnerstag ist es dann vorbei. Den gesamten Tag soll es regnen. Absolut keine Sonne bei 19 Grad.
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3: Mit aller Schenz, guten Tag. In Andernach hat sich Oberbürgermeister Christian Greiner mit dem neu gewählten Vorstand der Aktionsgemeinschaft Andernach attraktiv getroffen. Der neunköpfige Vorstand wurde erst vor kurzem gewählt, 5 Mitglieder sind neu dabei. Alle Vorstandsmitglieder haben bereits Erfahrung in der Aktionsgemeinschaft oder im Beirat gesammelt. Bei dem Treffen ging es unter anderem um die aktuelle Lage im Einzelhandel und die weitere Zusammenarbeit mit der Stadt. Dabei wurden auch erst geplante Aktivitäten des neuen Vorstands besprochen. Stadt und Aktionsgemeinschaft wollen sich künftig regelmäßig über die Entwicklung der Andernacher Innenstadt austauschen. Wegen einer technischen Störung im landesweiten Netz kam es gestern zu erheblichen Einschränkungen bei den Kommunalverwaltungen in Rheinland-Pfalz. Auch die Kreisverwaltung des Rhein-Lahn-Kreises in Bad Ems war betroffen. Besonders beeinträchtigt war die Kfz-Zulassung, die Waffenbehörde und die Schulen. An einer Behebung wird gearbeitet. In der Stadtbibliothek Koblenz gibt es am Donnerstag wieder eine Vorlesestunde für Kinder. Ab 16 Uhr wird im Forum die Herbstgeschichte »Komm, wir trinken Kakao« von Enrico Lorenzi vorgelesen. Das Angebot richtet sich an Kindern von 4 bis 7 Jahren und dauert etwa 45 Minuten. Anschließend können die Kinder noch gemeinsam etwas basteln. Die Teilnahme ist kostenlos. Damit genügend Plätze und Bastelmaterial vorhanden sind, wird um vorherige Anmeldung gebeten. Anmeldungen sind telefonisch oder per E-Mail an die Kinderbibliothek möglich.
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2: Um 10.32 Uhr schauen wir zu euch auf die Straßen. Vorsicht auf der A48 in Dernbach Richtung Koblenz, zwischen Dreieck Dernbach und Bendorf-Neuwied. 1 Kilometer Stau, 5 Minuten braucht ihr länger. Und auf der B42 Bonn Richtung Koblenz, zwischen dem Industriegebiet Rodenbach und Neuwied-Mitte, ist aktuell dichter Verkehr. Plant mal so 6 Minuten mehr ein und kommt gut an.
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2: Und da blitzt es aktuell auf der B42, fallender Richtung Neuwied, kurz vor der Abfahrt Bendorf Nord. 100 ist hier erlaubt. Und wenn ihr sonst was seht, Staus, Blitzer oder auch andere Gefahren melden wollt, nicht zögern, schreibt mir eine WhatsApp oder klingelt fix durch bei uns auf der Hotline. 0261 98 8 20 99. Und so machen wir gemeinsam unsere Straßen sicherer. Dankeschön.
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1: Antenne Koblenz hier, der Supermix. Wir sind hier im Tierheim Neuwied und sprechen heute mit
2: Sabrina Steger.
1: Welches Tier haben wir denn hier vor uns?
2: Ich habe euch den kleinen Charlie mitgebracht, ein etwas kniehoher Mischling, geboren 2019.
1: Können Sie Charlie einmal beschreiben?
2: Ja, Charlie ist so ein kleiner Poser, würde ich sagen. Also er riskiert gerne eine große Klappe, so ein bisschen Terrier-Mix, aber das überdeckt eigentlich nur seine Unsicherheit. Sobald er jemanden hat, auf den er sich verlassen kann, sortiert er sich von selbst in die zweite Reihe.
1: Für wen ist Charlie besonders geeignet? Welche Menschen braucht Charlie?
2: Charlie braucht auf jeden Fall Menschen, die einen Plan haben, die ihm Sicherheit geben, an denen er sich orientieren kann, und er würde sich über ein ruhigeres Zuhause freuen, trotzdem aktiv.
1: Was für Eigenschaften hat Charlie?
2: Charlie ist lernbegierig, leichtführig, aber auch schnell aus der Ruhe zu bringen und ist einfach ein sehr lustiger Kerl.
1: Wenn sich ein Hörer nun für Charlie interessiert, wie kann man sich melden?
2: Gerne per Telefon, Messenger oder per Mail.
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Antenne Koblenz hier im Supermix und das ist Johannes Oerding mit seinem Song Kreise. Den haben wir schon länger nicht mehr in der Playlist gehört, aber vielleicht brauchen wir ja genau diesen Song. Genau.

0: Ihr hört Antenne Koblenz hier im Supermix und dieser Song läuft schon eine Weile in der Playlist, aber ich werde nicht müde von ihm. Alex Warren mit Fever Dream, den hört ihr gleich noch vor halb, also bleibt unbedingt dran.
1: Hallo neuer Erdenbürger! Baby One begrüßt alle Babys der Region. Es ist schön, dass es euch gibt.

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2: In Mendig, da messen wir aktuell 19 Grad. 18 Grad in Gruft und in Koblenz-Gülster haben wir auch 19 Grad gemessen. Bis zu 28 Grad gehen die Temperaturen heute Nachmittag noch nach oben. Ja, aktuell strahlt die Sonne noch, doch zum Nachmittag kommen vielleicht ein paar mehr Wolken auf uns zu. Morgen starten wir auch recht bewölkt in den Tag. Zum Nachmittag kommt die Sonne raus und bringt uns bis zu 27 Grad. Doch dann endet der Sommer, denn wir starten mit ganz, ganz viel Regen in den Donnerstag. Die Sonne, die bekommen wir gar nicht zu Gesicht an diesem Tag und nur bis zu 19 Grad.
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3: Ich bin Diana Kramer. Privathaushalte weltweit sind in Summe so reich wie nie. Nach Berechnungen der Allianz ist das globale Bruttogeldvermögen im vergangenen Jahr auf mehr als 268 Billionen Euro gestiegen. Besonders profitiert haben Aktienbesitzer. Die Verteilung bleibt allerdings extrem ungleich. Weltweit besitzen die reichsten 10% rund 85% des Vermögens. Auf der anderen Seite haben fast 3 Milliarden Menschen praktisch nichts. In Deutschland liegt das Pro-Kopf-Nettovermögen bei rund 92.000 Euro. Der Deutsche Pflegerat hat die schwarz-rote Koalition aufgefordert, die bisherigen Pläne für eine Pflegereform umfassend zu überarbeiten. Besonders kritisch seien die höheren Hürden beim Zugang zu Pflegegraden und die geplante Streichung des Entlastungsbetrags bei Pflegegrad 1.
4: Menschen mit Pflegegrad 1 klagen nur über verhältnismäßig geringe Einschränkungen im Alltag. Trotzdem bekommen auch sie einen Entlastungsbeitrag von knapp 1.600 Euro im Jahr. Der Pflegerat kritisiert aber nicht nur die geplante Abschaffung dieser Entlastung, sondern er beklagt auch Einschnitte bei der Bezahlung der Pflegekräfte. Das gefährdet die Versorgung, heißt es. Uli Reitinger, Berlin.
3: Die historisch niedrigen Pegelstände am Rhein sorgen nicht nur im Güterverkehr für Probleme, sie bringen auch die Rheinfähren zunehmend in Schwierigkeiten. Die in Düsseldorf und Dormagen tätigen Rheinfährbetriebe Janssen und Söhne haben erstmals in ihrer Geschichte Kurzarbeit beantragt.
5: Im Juli hatte Niedrigwasser die Rheinfähren schon einmal ausgebremst. Seit Ende August regnet es zwar wieder kräftiger, aber vor allem in Süddeutschland nicht genug, damit auch weiter nördlich im Rhein ausreichend Wasser ankommt, teilte das Unternehmen mit. Die Fähre verbindet den Düsseldorfer Süden mit dem Dormagener Stadtteil Zons, der auch bei Touristen und Wochenendausflüglern beliebt ist. Auch andere Rheinfähren in Nordrhein-Westfalen und Rheinland-Pfalz haben den Betrieb wegen der niedrigen Pegelstände ganz oder teilweise eingestellt. Katrin Müller, Nachrichtenredaktion.
3: Wegen des Verdachts auf millionenfachen Betrug mit online verkauften Handys führen Fahnder eine europaweit angelegte Razzia in 19 Ländern durch, auch hier in Deutschland. Der Vorwurf, Verbrauchern seien Smartphones als Neuware verkauft worden, die aus gebrauchten Teilen zusammengebaut wurden. Laut Europäischer Staatsanwaltschaft in Luxemburg entstand ein Schaden von mindestens 300 Millionen Euro.
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6: Mit Alain Schenz, guten Tag. Die IG Metall Koblenz unterstützt die Forderungen der Tarifkommission für die Metall- und Elektroindustrie. Gefordert werden unter anderem 5% mehr Entgelt bei einer Laufzeit von 12 Monaten sowie Maßnahmen zur Sicherung von Arbeitsplätzen und Standorten. Außerdem fordert die Gewerkschaft eine Gewinnbeteiligung in wirtschaftlich erfolgreichen Unternehmen. Bei ihrer Delegiertenversammlung kritisierte die IG Metall Koblenz zudem geplante Einschnitte bei Rente, Gesundheit und Pflege. Die Delegierten sprechen sich unter anderem gegen eine weitere Anhebung des Renteneintrittsalters und gegen Kürzungen bei sozialen Leistungen aus.
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2: Um 11.03 Uhr sage ich euch natürlich gern, was auf den Straßen los ist. Ihr braucht länger auf der B42. Bonn Richtung Koblenz zwischen Neuwied-Ehrlich und Neuwied-Mitte 8 Minuten länger. Und zwischen Urbar und Fallender auf der Westerwaldstraße. Da ist dichter Verkehr. 7 Minuten braucht ihr länger. Ich hoffe, ihr kommt gut an.
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2: Und es blitzt auf der B42. Fallender Richtung Neuwied, kurz vor der Abfahrt Bendorf Nord. 100 ist hier erlaubt. Und wenn ihr sonst was seht, Staus, Blitzer oder auch andere Gefahren melden wollt, nicht zögern, mir eine WhatsApp schreiben oder fix durchklingeln. 0261 98 820 99 und ich wünsche euch eine gute Fahrt.
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2: Und es ist Dienstag, der 29. September, um kurz nach 11 Uhr. Sag mal, wie findet ihr eigentlich so True-Crime-Geschichten? Ich habe da ja immer ein bisschen Angst, also meins ist es nicht. Aber wenn ich so drüber nachdenke, dann passt das eigentlich ganz gut zum Thema. Denn da ich ja weiß, dass euch interessiert, was mal wieder alles in der Antenne-Region los war, habe ich mal die wichtigsten Blaulichtmeldungen aus der Region zusammengesucht. Und das hört ihr gleich im aktuellen Polizeireport. Doch vorher hören wir wieder im Supermix Krista Sarandi mit seinem Hit Good Old Days. Und ich bin Lisa Tauchen. Hallo.
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1: Im Studio Lisa Tauchen, guten Tag. In Bendorf ist am Mittwoch ein 9-jähriges Mädchen bei einem Verkehrsunfall verletzt worden. Der Unfall ereignete sich gegen 17 Uhr in der Rheinstraße. Nach bisherigen Erkenntnissen überquerte das Mädchen mit ihrem Fahrzeug kurz vor einem Fußgängerüberweg die Straße. Dabei kam es zum Zusammenstoß mit einem Auto. Der bislang unbekannte Fahrer hielt zunächst an und erkundigte sich nach dem Kind, fuhr anschließend aber weiter, ohne seine Personalien zu hinterlassen. Nach Angaben des Mädchens haben zwei Erwachsene den Unfall beobachtet. Die Polizeiinspektion Bendorf bittet diese und weitere Zeugen, sich zu melden. In Neuwied-Niederbieber ist am Mittwochmittag eine E-Scooter-Fahrerin bei einem Unfall mit einem Auto beteiligt gewesen. Der Unfall ereignete sich gegen 12.30 Uhr an der Zufahrt zum Parkplatz des Supermarkts an der Wiedbachstraße. Nach Angaben der Polizei wollte ein Auto den Parkplatz verlassen, während die E-Scooter-Fahrerin auf dem Radweg aus Richtung Rasselstein kam. Beim Überqueren der Zufahrt kam es zum Zusammenstoß. Da die Beteiligten den Unfall unterschiedlich schildern, sucht die Polizei nun nach Zeugen. In Polch ist am Donnerstag eine Handtasche aus einem geparkten Auto gestohlen worden. Der Diebstahl ereignete sich zwischen 12 und 12.15 Uhr auf dem Parkplatz am Friedhof. Die Tasche lag im Fußraum des Fahrzeugs. Der Täter oder die Täter konnten anschließend unerkannt flüchten. Die Polizeiinspektion Mayen sucht nun nach Zeugen. Wer Hinweise zur Tat oder zu verdächtigen Personen geben kann, soll sich bitte telefonisch bei der Polizei melden. In Koblenz hat ein unbekannter Zeuge einen Hinweis zu einer Verkehrsunfallflucht auf einem Discounterparkplatz gegeben. Der Unfall ereignete sich am 9. September gegen 11.50 Uhr auf dem Parkplatz eines Lebensmittelmarkts in der Frankenstraße. Ein Auto hatte beim Rangieren ein geparktes Fahrzeug beschädigt und war anschließend weggefahren. Der Fahrer konnte inzwischen ermittelt werden. Der Zeuge hatte eine Nachricht am beschädigten Fahrzeug hinterlassen, aber keine Kontaktdaten angegeben. Die Polizei bittet den unbekannten Hinweisgeber, sich bei der zuständigen Dienststelle zu melden.
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0: noch vor halb. Bleibt gern dran.
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Hey, hey, hallo, ihr hört Antenne Koblenz hier im Supermix. Ich bin Lisa Tauchen und bevor ich euch wieder etwas über das Wetter und die aktuelle Verkehrslage in Koblenz erzähle, hören wir erstmal wieder in den Supermix und zwar mit Dua Lipa und einem ihrer großen Hits Houdini.

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2: In Mayen, da haben wir aktuell 19 Grad gemessen, 18 Grad in Kettich und in der Koblenzer Goldgrube, da messen wir auch 19 Grad. Die Temperaturen gehen heute noch ordentlich nach oben. Bis zu 28 Grad kommen wir heute Nachmittag. Doch dann kommen auch einiges an Wolken auf uns zu. Morgen starten wir auch recht wolkig in den Tag. Doch zum Nachmittag kommt so richtig die Sonne raus und wir bekommen wieder einen sommerlichen Tag bei 27 Grad. Das hört dann aber auch zackig auf, und zwar am Donnerstag. Da soll es nämlich ganz ordentlich regnen, den gesamten Tag über bei maximal 19 Grad.
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3: Mit aller Schenz, guten Tag. Die IG Metall Koblenz unterstützt die Forderungen der Tarifkommission für die Metall- und Elektroindustrie. Gefordert werden unter anderem 5% mehr Entgelt bei einer Laufzeit von 12 Monaten sowie Maßnahmen zur Sicherung von Arbeitsplätzen und Standorten. Außerdem fordert die Gewerkschaft eine Gewinnbeteiligung in wirtschaftlich erfolgreichen Unternehmen. Bei ihrer Delegiertenversammlung kritisierte die IG Metall Koblenz zudem geplante Einschnitte bei Rente, Gesundheit und Pflege. Die Delegierten sprechen sich unter anderem gegen eine weitere Anhebung des Renteneintrittsalters und gegen Kürzungen bei sozialen Leistungen aus. Das Bürgeramt bleibt heute wegen einer internen Fortbildung geschlossen. Ab morgen ist das Bürgeramt wieder zu den regulären Öffnungszeiten geöffnet. Der Dienstbetrieb beginnt dann wie gewohnt ab 13 Uhr. Die Westerwälder Autorin Sonja Roos ist am Donnerstag zu Gast in der Stadtbibliothek Koblenz. Ab 19 Uhr stellt sie dort ihren aktuellen Roman »Das Geheimnis der Frauen« vor. Darin erzählt sie die Geschichte von Lulu, die ihren Job in einem Sylter Restaurant aufgibt und in den Ort ihrer Kindheit zurückkehrt. Dort will sie gemeinsam mit ihrer Schwester den früheren Familienbetrieb wiederbeleben. Dabei stoßen die beiden auf Familiengeheimnisse, die bis in die letzten Kriegsmonate zurückreichen. Großvater Max könnte ihnen mehr über die damaligen Ereignisse erzählen, schweigt aber darüber. Sonja Roos verbindet auch in diesem Roman Familiengeschichte mit historischen Ereignissen. Mit »Das Geheimnis der Frauen« schaffte sie erstmals den Sprung auf die Spiegel-Bestsellerliste.
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2: Es ist genau 11.33 Uhr und wir schauen zu euch auf die Straßen. Ihr braucht ein bisschen länger auf der B42. Einmal Bonn Richtung Koblenz zwischen Neuwied-Ehrlich und Neuwied-Mitte. Hier braucht ihr 8 Minuten länger. Und dann nochmal auf der B42 zwischen Urbar und Fallender auf der Westerwaldstraße. Dichter Verkehr ist hier. 7 Minuten plant ihr mehr ein und dann kommt ihr gut an.
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2: Und es blitzt auf der B42, und zwar Fallender Richtung Neuwied, kurz vor der Abfahrt Bendorf Nord. 100 ist hier erlaubt. Und wenn ihr sonst was seht, Staus, Blitzer oder auch andere Gefahren melden wollt, dann nicht zögern, mir eine WhatsApp schreiben oder fix durchklingeln. 0261 988 2099. Und so machen wir gemeinsam unsere Straßen sicherer. Dankeschön.
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1: Mit Lenz Göbels, hallo. Morgen bietet sich eine Möglichkeit zum Blutspenden in Mülheim-Kärlich. Die Kurfürstenhalle in der Clemensstraße 6 ist von 16.30 Uhr bis 20.30 Uhr für Blutspender geöffnet. Direkt zum Start in den Oktober könnt ihr am Donnerstag in Koblenz Blut spenden. Die Julius-Wegeler-Schule in der Beatusstraße 143 bietet von 10 bis 14.30 Uhr eine Möglichkeit. Auch in der ersten Oktoberwoche stehen mehrere Termine an. Am 5. Oktober könnt ihr in der Mehrzweckhalle in St. Sebastian von 17 bis 19.30 Uhr Blut spenden. Einen Tag später gibt es gleich drei Anlaufstellen. In Bad Ems öffnet das Seniorenzentrum Lahnblick in der Lahnstraße 70 von 15.30 Uhr bis 19.30 Uhr. In Urmitz könnt ihr in der Peter-Hering-Halle in der Kaltenengerser Straße 5 von 16 bis 20 Uhr Blut spenden. Und in Ransbach-Baumbach ist die Stadthalle in der Rheinstraße 103 von 16.30 Uhr bis 20 Uhr geöffnet. Am 7. Oktober geht es in Pleit weiter. In der Hummerich-Halle am Alten Kirchplatz 7 könnt ihr von 16 bis 20 Uhr Blut spenden. Einen weiteren Termin gibt es am 8. Oktober in Dierdorf. Das evangelische Gemeindehaus in der Pfarrstraße 5 ist von 17 bis 20 Uhr für alle Spender geöffnet. Und wie immer, wenn eine Blutspende dabei ist, die wir für die nächste oder übernächste Woche noch nicht erwähnt haben, dann meldet euch gern bei uns. Entweder per E-Mail an redaktion@antenne-koblenz.de oder per WhatsApp direkt live ins Studio unter 0261 98 8 20 99. Eure Blutspendetermine in der Region.
0: Das war ABAB0, das DRK Blutspende-Update. Weitere Informationen gibt es unter www.blutspende.jetzt.

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1: Spannender geht es kaum. Wir drücken allen 20 Teilnehmenden die Daumen.
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2: In Pleit, da messen wir aktuell 22 Grad. 21 Grad in Rhens und in Koblenz-Niederberg, da haben wir auch 22 Grad gemessen. Es wird heute noch wärmer. Bis zu 28 Grad können wir noch bekommen. Die Sonne, die wird sich jetzt zum Nachmittag immer mehr hinter den Wolken verstecken. Aber ab und zu schaut sie noch vorbei. Morgen starten wir dann auch recht wolkig in den Tag. Doch zum Nachmittag kommt die Sonne raus und wir bekommen bis zu 27 Grad. Doch dann ist der Sommer auch schlagartig vorbei, denn der Donnerstag bringt ganz viel Regen und nur maximal 19 Grad.
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3: Ich bin Diana Kramer. Handykäufer in der gesamten EU wurden wohl hinters Licht geführt. Kriminelle sollen im großen Stil Handys im Netz als Neuware verkauft haben, die gar nicht neu waren. In diesem Zusammenhang läuft aktuell eine europaweite Großrazzia in 19 Ländern.
4: Die Rede ist von einem Schaden für die betrogenen Verbraucherinnen und Verbraucher von mindestens 300 Millionen Euro. Im Visier der Ermittler ein Top-Anbieter für Handys im Internet. Demnach lief das Ganze wohl so ab. In Hongkong und den Vereinigten Arabischen Emiraten wurden Mobiltelefone aus gebrauchten Bauteilen zusammengesetzt, sauber gemacht und neu verpackt in die Niederlande verschickt. Aus Lagern in Deutschland wurden die Mogelhandys dann auf Online-Marktplätzen in der gesamten EU verkauft. Insgesamt wohl mehr als 1 Million Handys führender Hersteller im Lauf der letzten 8 Jahre. Katrin Müller, Nachrichtenredaktion.
3: Die schwarz-rote Koalition streitet in der Gesundheitspolitik auf immer mehr Ebenen. Neben der Pflegereform geht es inzwischen auch um bezahlte Kinderkrankentage. Gesundheitsminister Carsten Linnemann will deren Anzahl wieder reduzieren.
5: Geht es nach dem CDU-Ressortchef, können Eltern künftig wieder nur 10 statt 15 Tage pro Kind und Jahr nutzen. Linnemanns Begründung, die Erhöhung war eine Corona-Sonderregel, nach mehrfacher Verlängerung soll sie nun auslaufen. Die SPD hält dagegen, Familien würden diese zusätzliche Unterstützung brauchen und außerdem folge die Kürzung der Kinderkrankentage einer ähnlichen Logik wie die Krankschreibung ab Tag 1. Sie stelle Arbeitnehmer unter Generalverdacht. Linnemann bekommt vom Koalitionspartner also immer mehr Kontra, seinen Gesetzentwurf zur Pflege, aber will er morgen unbeirrt ins Kabinett einbringen. Thomas Bleskin, Nachrichtenredaktion.
3: Hohe Ölpreise machen auch der Lufthansa weiter zu schaffen. Konzernchef Carsten Spohr rechnet wegen des Iran-Kriegs mit noch höheren Kerosinkosten. Schon jetzt sollen die Treibstoffkosten im Gesamtjahr auf 8,7 Milliarden Euro steigen. Die Airline gibt das an Passagiere weiter durch höhere Ticketpreise. Privathaushalte weltweit sind in Summe so reich wie nie. Nach Berechnungen der Allianz ist das globale Bruttogeldvermögen im vergangenen Jahr auf mehr als 268 Billionen Euro gestiegen. Die Verteilung bleibt extrem ungleich. Weltweit besitzen die reichsten 10% rund 85% des Vermögens. Auf der anderen Seite haben fast 3 Milliarden Menschen praktisch nichts.
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6: Mit Alla Schenz, guten Tag. In Andernach hat sich Oberbürgermeister Christian Greiner mit dem neu gewählten Vorstand der Aktionsgemeinschaft Andernach attraktiv getroffen. Der 9-köpfige Vorstand wurde erst vor kurzem gewählt, 5 Mitglieder sind neu dabei. Alle Vorstandsmitglieder haben bereits Erfahrung in der Aktionsgemeinschaft oder im Beirat gesammelt. Bei dem Treffen ging es unter anderem um die aktuelle Lage im Einzelhandel und die weitere Zusammenarbeit mit der Stadt. Dabei wurden auch erst geplante Aktivitäten des neuen Vorstands besprochen. Stadt und Aktionsgemeinschaft wollen sich künftig regelmäßig über die Entwicklung der Andernacher Innenstadt austauschen.
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2: Um 12.03 Uhr werfen wir einen Blick zu euch raus auf die Straßen und ihr braucht länger auf der B42. Bonn Richtung Koblenz zwischen Neuwied-Ehrlich und Neuwied-Mitte. Hier 8 Minuten Zeitverlust und dann nochmal zwischen Urba und Fallenda auf der Westerwaldstraße. Dichter Verkehr, 7 Minuten plant ihr mehr ein und dann kommt ihr gut an.
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2: Und ein Blitzer steht aktuell in Münster-Maifeld auf der Kurfürsten-Balduin-Straße am Gymnasium. Und zwar wird hier in beiden Richtungen bei 30 geblitzt. Und wenn ihr sonst was seht, Staus, Blitzer oder auch andere Gefahren melden wollt, dann nicht zögern, mir eine WhatsApp schreiben oder ganz fix durchklingeln 0261 988 20 99. Und ich wünsche euch eine gute Fahrt.
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2: Und es ist kurz nach 12 an diesem Dienstag. Und wie ihr wisst, sind wir hier bei Antenne Koblenz sehr an unserer Stadt interessiert und haben dafür auch unsere Bürgersprechstunden ins Leben gerufen. Heute Morgen war der Kultur- und Bildungsdezernent Ingo Schneider bei meiner Kollegin Ala Schenz bei den Wachermachern zu Gast. Und das ganze Interview, das hört ihr gleich nach 3 Hits am Stück. Denn jetzt starten wir erstmal wieder in den Supermix. Und da hören wir jetzt Bibi Rexha und New Religion. Und ich bin Lisa Tauchen. Einen schönen Mittag euch.
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1: Und heute zu Gast ist unser Kultur- und Bildungsdezernent Ingo Schneider. Guten Morgen, Herr Schneider.
2: Guten Morgen, Frau Schenz.
1: Und heute geht es um das Stadtarchiv. Koblenz bezieht in den kommenden Wochen seine neue Heimat im Kulturbau auf dem Zentralplatz. Wie kam es zu dem Umzug vom Stadtarchiv?
2: Also das Stadtarchiv war ja seit 1980 in der alten Burg untergebracht. Das ist von außen ein tolles Gebäude, von innen aber für ein Archiv sehr problematisch, denn es ist feucht, es ist zugig, es ist nicht lichtgeschützt. Das ist weder für die Bestände noch für die Mitarbeiterinnen und Mitarbeiter gut. Es gab zudem einen hohen Sanierungsstau. Es ist nicht barrierefrei, es gibt kaum Platz zur Entwicklung. Also deswegen war schon lange klar, wir brauchen einen neuen Standort und jetzt haben wir endlich einen.
1: Wann wurde diese Entscheidung für den Umzug getroffen und was ist seitdem passiert?
2: Es waren verschiedene Varianten ja in der Welt, aber für diese Variante Forum Confluentes gab es dann im März 2023 einen Stadtratsbeschluss. Da sind wirklich die sehr viel besseren Bedingungen zu erwarten. Also auch Thema Brandschutz, die Klimatisierung, die wir haben. Man kann alles auf ein konstantes Klima bringen. Die Nutzungsmöglichkeiten für Besucher sind viel besser. Und ehrlich gesagt natürlich auch der Arbeitsplatz ist einfach für die Mitarbeiterinnen und Mitarbeiter ein zeitgemäßer und sehr viel besserer.
1: Jetzt fragen sich die Hörer vielleicht auch, wie läuft denn dieser Umzug ab und was kostet er?
2: Also das musste natürlich von langer Hand geplant werden. Die Bestände sind immens und was uns dann auch ein bisschen noch einen Strich durch die Rechnung eines glatten Umzugs gemacht hat, war, dass wir doch die ein oder andere Auffälligkeit in den Beständen gefunden haben. Also Verunreinigungen, Schimmel, das muss natürlich alles beseitigt sein, bevor wir an den neuen Standort bringen. Wir wollen ja kein Problem in das neue Haus bringen. Das ist auch gleich parallel zum Rest des Umzugs in Planung. 1,9 Millionen Euro sind veranschlagt für den Umbau im Forum, aber für den Umzug und auch da kommen halt jetzt diese Reinigungskosten noch dazu. Aber jetzt im Moment muss man sagen, wir sind auf der Zielgeraden, es läuft alles gut. Ab dem 5.10. wird ein spezielles Transportunternehmen dann die Bestände ins neue Forum, in den neuen Standort am Forum bringen. Und am 30. Oktober wird dann dort eröffnet.
1: Danke, Herr Schneider. Und gleich sprechen wir auch wieder weiter über das Stadtarchiv, denn da steckt noch eine Geschichte dahinter.
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2: In Polch, da messen wir aktuell 22 Grad. 21 Grad in Saffig und in Koblenz-Neuendorf haben wir auch 22 Grad gemessen. Die Temperaturen, die gehen heute noch hoch auf 28 Grad. Ja, aber zum Nachmittag kommen dann auch einige Wolken auf uns zu und die Sonne, die schaut nur noch vereinzelt vorbei. Morgen starten wir auch recht bewölkt in den Tag. Doch am Nachmittag kommt die Sonne wieder raus und wir bekommen bis zu 27 Grad. Dann ist es aber auch schon wieder vorbei mit dem Sommer, denn ab Donnerstag sehen wir die Sonne gar nicht mehr. Ganz, ganz viel Regen den ganzen Tag über bis in die Nacht und dann auch nur 19 Grad maximal.
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3: Mit aller Schenz, guten Tag. In Andernach hat sich Oberbürgermeister Christian Greiner mit dem neu gewählten Vorstand der Aktionsgemeinschaft Andernach attraktiv getroffen. Der neunköpfige Vorstand wurde erst vor kurzem gewählt, 5 Mitglieder sind neu dabei. Alle Vorstandsmitglieder haben bereits Erfahrung in der Aktionsgemeinschaft oder im Beirat gesammelt. Bei dem Treffen ging es unter anderem um die aktuelle Lage im Einzelhandel und die weitere Zusammenarbeit mit der Stadt. Dabei wurden auch erst geplante Aktivitäten des neuen Vorstands besprochen. Stadt und Aktionsgemeinschaft wollen sich künftig regelmäßig über die Entwicklung der Andernacher Innenstadt austauschen. Wegen einer technischen Störung im landesweiten Netz kam es gestern zu erheblichen Einschränkungen bei den Kommunalverwaltungen in Rheinland-Pfalz. Auch die Kreisverwaltung des Rhein-Lahn-Kreises in Bad Ems war betroffen. Besonders beeinträchtigt war die Kfz-Zulassung, die Waffenbehörde und die Schulen. An einer Behebung wird gearbeitet. In der Stadtbibliothek Koblenz gibt es am Donnerstag wieder eine Vorlesestunde für Kinder. Ab 16 Uhr wird im Forum die Herbstgeschichte »Komm, wir trinken Kakao« von Enrico Lorenzi vorgelesen. Das Angebot richtet sich an Kindern von 4 bis 7 Jahren und dauert etwa 45 Minuten. Anschließend können die Kinder noch gemeinsam etwas basteln. Die Teilnahme ist kostenlos. Damit genügend Plätze und Bastelmaterial vorhanden sind, wird um vorherige Anmeldung gebeten. Anmeldungen sind telefonisch oder per E-Mail an die Kinderbibliothek möglich.
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2: Und wir werfen einen Blick zu euch raus auf die Straßen und da braucht ihr länger auf der B42. Einmal Bonn Richtung Koblenz zwischen Neuwied-Irlich und Neuwied-Mitte. 8 Minuten braucht ihr hier länger. Und dann nochmal zwischen Urba und Fallender auf der Westerwaldstraße. Da ist dichter Verkehr, plant mal so 7 Minuten mehr ein und dann kommt ihr gut an.
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2: Und ein Blitzer steht in Münster-Maifeld auf der Kurfürst-Balduin-Straße am Gymnasium. Hier wird in beiden Richtungen bei 30 geblitzt. Und wenn ihr sonst was seht, Staus, Blitzer oder auch andere Gefahren melden wollt, dann nicht zögern, mir fix eine WhatsApp schreiben oder einfach schnell anrufen auf der Antenne Koblenz Hotline 0261 988 2099. Und so machen wir gemeinsam unsere Straßen sicherer. Dankeschön.
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1: Mit Lisa Tauchen, hallo. In Koblenz wird es heute wieder richtig lustig. Die komische Nacht ist zurück. Ab 19.30 Uhr sorgen verschiedene Comedians an mehreren Orten in Koblenz und Mülheim-Kärlich für Unterhaltung. Unter anderem in der Kulturfabrik und auf dem Eventschiff La Paloma. Das Besondere dabei, nicht das Publikum zieht von Ort zu Ort, sondern die Künstler wechseln die Locations. So gibt's an jedem Veranstaltungsort verschiedene kurze Comedy-Auftritte von jeweils 20 Minuten. Einlass ist je nach Location etwa ab 18 Uhr. Tickets für die vierte komische Nacht Koblenz gibt's online beim Veranstalter. In Bad Ems wird's bunt, artistisch und ziemlich verrückt. Das Berliner Kabarett Kalaschnikow gasiert mit seinem Varieté Taverna Stories in der Brunnenhalle des Hackers Grand Hotel. Sechs internationale Artistinnen und Artisten zeigen Akrobatik, Jonglage, Hula-Hoop und sogar einen chinesischen Mast. Dazu gibt's Musik und jede Menge Humor. Die Geschichte verspricht einen besonderen Varieté-Abend. Am Donnerstag gibt's die Gruppe außerdem kostenlos auf dem Bad Emser Abendmarkt zu sehen. Die Vorstellungen sind am Mittwoch um 19.30 Uhr und am Freitag um 20 Uhr. Tickets gibt's im Vorverkauf ab 22 Euro. In Braubach wird von Freitag bis Montag wieder das traditionelle Winzerfest gefeiert und das in diesem Jahr zum 750. Jubiläum der Stadtrechte. In den Rheinanlagen und der historischen Altstadt gibt's Live-Musik, Wein- und Imbissstände, eine Kirmes und jede Menge Angebote für Kinder. Am Samstag steht der Fackel- und Laternenumzug sowie das große Feuerwerk auf dem Programm. Am Sonntag zieht der traditionelle Winzerfestumzug durch die Altstadt. Und am Montag warten unter anderem Fingertheater, Kinderschminken und eine Rallye auf die Besucher. 4 Tage lang also Wein, Musik und Feierlaune in der historischen Kulisse von Braubach. Und bei allem wünschen wir euch natürlich auch wie immer viel Spaß.
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2: In Nassau, da messen wir aktuell 25 Grad. Dann haben wir 25 Grad auch in Lahnstein gemessen. Und in Koblenz auf der Kartause, da sind es auch 25 Grad. Und ja, es wird heute noch ein Ticken wärmer. Bis zu 28 Grad können wir noch bekommen. Aber zum Nachmittag kommen die Wolken dann auch immer mehr vor die Sonne. Morgen starten wir auch recht bewölkt in den Tag. Doch zum Nachmittag, da kommt die Sonne raus und bringt uns bis zu 27 Grad. Doch dann ist der Sommer auch ganz schnell vorbei, denn der Donnerstag wird ordentlich regnerisch. Den gesamten Tag bis in den Abend und nur mit maximal 19 Grad.
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3: Ich bin Diana Kramer. Sind Rabatt-Apps von Supermärkten unfair? Die Antwort steht weiter aus. Das Oberlandesgericht Brandenburg hat die Klage von Verbraucherschützern gegen den Discounter Lidl zurückgewiesen. Das Gericht sei sachlich nicht zuständig, so die Begründung.
4: Die Verbraucherzentrale Bundesverband hatte Rabatt-Apps als Diskriminierung angeprangert. Gerade ältere, junge und behinderte Menschen würden benachteiligt, heißt es vom Verband. Denn die dürften die Apps teilweise nicht nutzen oder hätten oft auch nicht die entsprechenden Geräte. Allerdings wurden ähnliche Klagen gegen Penny und Netto zuvor schon von den Gerichten als nicht belegbar abgewiesen. Umfragen zufolge haben in Deutschland 3 von 4 Käufern Rabatt-Apps installiert, nutzen sie aber oft gar nicht. Tanja Wagner, Nachrichtenredaktion.
3: Großeinsatz gegen Handybetrug im Internet. In 19 Ländern laufen aktuell Durchsuchungen, auch in Deutschland. Der Verdacht: millionenfacher Betrug mit online verkauften Smartphones. Aus gebrauchten Teilen zusammengesetzte Geräte wurden über Online-Marktplätze als Neuware verkauft. Laut Europäischer Staatsanwaltschaft beläuft sich der Schaden für Kunden seit 2018 auf mindestens 300 Millionen Euro. In Deutschland werden immer weniger Kinder in Kitas und Tagespflege betreut. Besonders deutlich ist der Rückgang bei den unter Dreijährigen. Ihre Zahl sank innerhalb eines Jahres um fast 6%.
5: Für die rückläufige Entwicklung sind nach Angaben des Statistischen Bundesamts vor allem gesunkene Geburtenzahlen verantwortlich. Eltern lassen ihre Kleinen also nicht plötzlich seltener betreuen. Es gibt schlicht weniger Kinder in diesem Alter. Die Betreuungsquote bei den unter Dreijährigen ist nur minimal gesunken. Das macht sich inzwischen auch bei den Einrichtungen bemerkbar. Erstmals seit Beginn der Statistik vor 20 Jahren ist die Zahl der Kitas leicht zurückgegangen. Thomas Deskin, Nachrichtenredaktion.
3: Beim Vererben und Verschenken gibt es in Deutschland ein deutliches West-Ost-Gefälle. Laut Statistischem Bundesamt entfielen im vergangenen Jahr 95% des steuerlich erfassten Vermögens auf westliche Bundesländer, rund 143 Milliarden Euro. Im Osten und Berlin waren es 8 Milliarden. Pro Kopf wurden im Osten im Schnitt knapp 500 Euro vererbt oder verschenkt, im Westen dagegen gut 2100 Euro, also mehr als viermal so viel.
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6: Mit Alla Schenz, guten Tag. Die IG Metall Koblenz unterstützt die Forderungen der Tarifkommission für die Metall- und Elektroindustrie. Gefordert werden unter anderem 5% mehr Entgelt bei einer Laufzeit von 12 Monaten sowie Maßnahmen zur Sicherung von Arbeitsplätzen und Standorten. Außerdem fordert die Gewerkschaft eine Gewinnbeteiligung in wirtschaftlich erfolgreichen Unternehmen. Bei ihrer Delegiertenversammlung kritisierte die IG Metall Koblenz zudem geplante Einschnitte bei Rente, Gesundheit und Pflege. Die Delegierten sprechen sich unter anderem gegen eine weitere Anhebung des Renteneintrittsalters und gegen Kürzungen bei sozialen Leistungen aus.
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2: Um 13.03 Uhr werfen wir einen Blick zu euch raus auf die Straßen, aber da habe ich gerade gar keine Meldungen für euch. Und damit das so bleibt, fahrt doch bitte weiterhin schön vorsichtig. Danke.
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2: Und ein Blitzer steht in Münster-Maifeld auf der Kurfürst-Balduin-Straße am Gymnasium. Hier wird in beiden Richtungen bei 30 geblitzt. Und wenn ihr sonst was seht, Staus, Blitzer oder auch andere Gefahren melden wollt, mir auf jeden Fall eine WhatsApp schreiben oder fix durchklingeln 0261 98 820 99. Und ich wünsche euch eine gute Fahrt.
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2: Und es ist kurz nach 1 an diesem Dienstag. Heute Morgen war der Bildungs- und Kulturdezernent Ingo Schneider bei meiner Kollegin Ala Schenz bei den Wachermachern zu Gast. Und auch in unserer Bürgersprechstunde Teil 2 soll es wieder um die aktuellen Ereignisse in der Stadt gehen. Und das ganze Interview, das hört ihr gleich nach 3 Hits am Stück. Denn jetzt starten wir wieder in den Antenne Koblenz Supermix. Und da hört ihr gleich Passenger, dann auch Ava Max. Aber zuerst Kygo, Khaled und Griffin mit ihrem aktuellen Song Save My Love. Und ich bin Lisa Tauchen. Hallo.
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1: Und in unserer heutigen Bürgersprechstunde hier am Friedrich-Ebert-Ring ist heute live im Studio Ingo Schneider, unser Kultur- und Bildungsdezernent. Guten Morgen, Herr Schneider.
2: Guten Morgen, Frau Schenz.
1: Und das Stadtarchiv Koblenz zieht um von der Alten Burg an den Zentralplatz. Welche Pläne gibt es für den neuen Standort?
2: Also los geht's erstmal mit einer großen Eröffnungsfeier, wie sich das gehört, denn es ist ein großes Projekt gewesen. Wir feiern im Forum Confluentis, das ist ja die neue Heimat, am 30. Oktober ab 18 Uhr. Da sind auch alle Interessierten herzlich eingeladen, sich ein Bild davon zu machen. Es gibt eine Podiumsdiskussion, es gibt Führungen, spannende Führungen durchs Archiv, Musik, einen Empfang. Und im Übrigen gibt es auch eine begleitende Geschichte und Ausstellung zur Historie des Stadtarchivs, die man sich dort dann anschauen kann.
1: Und wie sieht das weitere Programm im neuen Archiv aus?
2: Also wir wollen ja den neuen Standort auch nutzen, damit noch mehr Menschen die interessante Arbeit des Archivs kennenlernen können. Ein Anfang ist, dass wir an jedem ersten Montag des Monats um 17 Uhr interessante Abendvorträge anbieten werden. Es dreht sich eigentlich immer um die Bestände des Archivs mit unterschiedlichen Themen. Da sind sehr spannende Sachen dabei. Es gibt aber für Groß und Klein alle möglichen Angebote wie, also ich sag mal, Buchbinde, Workshops für Erwachsene. Es gibt Urkundenbasteln, Siegelgießen für Kinder. Also wir haben ein ganz breites Programm vor an diesem Standort.
1: Und was bietet das Archiv neben den Veranstaltungen noch?
2: Ja, neben der Tatsache, dass sie interessante Arbeit machen, machen sie natürlich auch wichtige Arbeit, auch gesetzlich vorgeschriebene Arbeit. Also es erreichen sehr viele Anfragen, das Archiv, zum Beispiel zur Klärung von Rechtsfragen. Das sind insgesamt ungefähr 1300 Anfragen im Jahr, die zu beantworten sind, oft gar nicht so einfach zu beantworten sind. Aber man kann natürlich auch im Archiv selbst recherchieren. Es wird feste Öffnungszeiten im neuen Lesesaal geben, wo man auch mit Betreuung recherchieren kann. Und im Übrigen werden wir an dem neuen Standort sehr eng zusammenarbeiten zwischen Archiv, Mittelrheinmuseum und Stadtbibliothek. Jetzt ist es ja wirklich endgültig der Kulturbau der Stadt Koblenz. Da werden wir mit den drei Einrichtungen auch sehr eng arbeiten. Das wird man nächstes Jahr sehen können. Nächstes Jahr feiert die Stadtbibliothek 200-jähriges Bestehen. Und dieses Datum werden wir dann schon mal mit allen Nutzern dieses tollen Hauses Kulturbau feiern und mit Programm versehen.
1: Vielen Dank, Herr Schneider.
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2: In Neuwied, da messen wir aktuell 25 Grad, 24 Grad in Ochtendung und in Koblenz-Kesselheim haben wir auch 25 Grad gemessen. Bis zu 28 Grad können wir heute noch bekommen. Ja, die Sonne, die versteckt sich jetzt zum Nachmittag immer mehr hinter den Wolken. Und ab morgen starten wir auch recht wolkig in den Tag. Doch am Nachmittag kommt ganz viel Sonne auf uns zu und bringt uns auch wieder bis zu 27 Grad. Das ist dann auch der Restsommer, denn ab Donnerstag wird's kalt und vor allem regnerisch. Den gesamten Tag über Regen, keine Sonne und maximal 19 Grad.
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3: Mit Alla Schenz, guten Tag. Die IG Metall Koblenz unterstützt die Forderungen der Tarifkommission für die Metall- und Elektroindustrie. Gefordert werden unter anderem 5% mehr Entgelt bei einer Laufzeit von 12 Monaten sowie Maßnahmen zur Sicherung von Arbeitsplätzen und Standorten. Außerdem fordert die Gewerkschaft eine Gewinnbeteiligung in wirtschaftlich erfolgreichen Unternehmen. Bei ihrer Delegiertenversammlung kritisierte die IG Metall Koblenz zudem geplante Einschnitte bei Rente, Gesundheit und Pflege. Die Delegierten sprechen sich unter anderem gegen eine weitere Anhebung des Renteneintrittsalters und gegen Kürzungen bei sozialen Leistungen aus. Das Bürgeramt bleibt heute wegen einer internen Fortbildung geschlossen. Ab morgen ist das Bürgeramt wieder zu den regulären Öffnungszeiten geöffnet. Der Dienstbetrieb beginnt dann wie gewohnt ab 13 Uhr. Die Westerwälder Autorin Sonja Roos ist am Donnerstag zu Gast in der Stadtbibliothek Koblenz. Ab 19 Uhr stellt sie dort ihren aktuellen Roman »Das Geheimnis der Frauen« vor. Darin erzählt sie die Geschichte von Lulu, die ihren Job in einem Sylter Restaurant aufgibt und in den Ort ihrer Kindheit zurückkehrt. Dort will sie gemeinsam mit ihrer Schwester den früheren Familienbetrieb wiederbeleben. Dabei stoßen die beiden auf Familiengeheimnisse, die bis in die letzten Kriegsmonate zurückreichen. Großvater Max könnte ihnen mehr über die damaligen Ereignisse erzählen, schweigt aber darüber. Sonja Roos verbindet auch in diesem Roman Familiengeschichte mit historischen Ereignissen. Mit »Das Geheimnis der Frauen« schaffte sie erstmals den Sprung auf die Spiegel-Bestsellerliste.
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2: Um 13.33 Uhr schauen wir zu euch auf die Straßen, doch da habe ich gar keine Meldungen für euch. Und damit das so bleibt, fahrt doch bitte weiterhin schön vorsichtig. Danke.
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2: Und ein Blitzer steht in Münster-Maifeld auf der Kurfürst-Balduin-Straße am Gymnasium. Hier wird in beiden Richtungen bei 30 geblitzt. Und wenn ihr sonst was seht, Staus, Blitzer oder auch andere Gefahren melden wollt, dann nicht zögern, mir eine WhatsApp schreiben oder ganz fix durchklingeln. 0261 988 2099 und so machen wir gemeinsam unsere Straßen sicherer. Dankeschön.
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1: Mit Max Dehmann aus der Sportredaktion. Hallo, die EPG Baskets Koblenz schlagen Bayreuth mit 109:90. Auch wenn die Gäste aus Bayreuth durch Verletzungspech mit dezimiertem Kader nach Koblenz gereist waren, wusste Coach Stefan Dorn um die Gefährlichkeit der Oberfranken und schwor seine Mannschaft darauf ein, sehr physisch zu spielen und das Spiel von der ersten Minute an zu dominieren. Die Schengel starteten jedoch nervös und gerieten durch schnelle Punkte in einen 0:5 Rückstand. Die Neuverpflichtungen Ferenc Gil und Nationalspieler Dragoș Niculescu antworteten jedoch für die Hausherren und glichen die Partie schnell wieder aus. Es folgte ein wahrer Run-and-Gun-Basketball mit zahlreichen schönen Offensivaktionen auf beiden Seiten. Besonders Ferenc Gil stach in den ersten Minuten auf Seiten der Hausherren heraus. Er verwandelte 8 der ersten 10 Punkte für Koblenz bei einer Trefferquote von 100%. Der eingewechselte Neuzugang Cameron Tonk tat es ihm gleich und erzielte innerhalb weniger Sekunden seine ersten 5 Punkte. Das erste Viertel entwickelte sich zu einem sehr punktereichen Viertel, das die EPG Baskets schließlich nach einem Steal und Dunking von Jonas Niedermanner mit 30:24 für sich entscheiden konnten. Auch im zweiten Viertel wurde sehr ansehnlicher Basketball gespielt, eingeleitet für Koblenz durch einen Alley-oop-Pass von Badou Bak auf Ferenc Gil, der an seiner Leistung im ersten Viertel anknüpfen konnte. Zur Halbzeit trennte man sich mit einer komfortablen Führung beim Spielstand von 57:42. Nach der Pause war es Chase Johnson, der mit seinem unwiderstehlichen Drive zum Korb für die ersten spektakulären Punkte der EPG Basket sorgte. 2 Minuten später versenkte Tyron Moore seinen Dreier sicher zu der bislang höchsten Führung beim Spielstand von 66:47. Doch Bayreuth gab sich nicht auf, warf noch einmal alles in die Waagschale und kam zum Ende des dritten Viertels noch einmal auf 11 Punkte heran. Im letzten Viertel kämpften die Gäste weiter, erarbeiteten sich immer wieder Möglichkeiten, konnten diese aber nicht verwerten, sodass der Koblenzer Vorsprung durchgängig zweistellig blieb. So war das Neueste vom Sport.
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2: In Dieblech, da messen wir aktuell 26 Grad. 25 Grad in Bad Ems. Und in Koblenz-Lai haben wir auch 26 Grad gemessen. Ein bisschen wärmer wird es heute noch, bis zu 27 Grad. Aktuell versteckt sich die Sonne dann wieder hinter den Wolken, aber über den Nachmittag verteilt soll sie dann doch immer mal wieder vorbeikommen. Und ja, morgen starten wir dann ganz sonnig in den Tag. Insgesamt bleibt die Sonne uns recht lang erhalten. Am morgigen Tag bekommen wir bis zu 7 Sonnenstunden am Stück und dann bei 28 Grad. Dann ist der Sommer aber ganz schnell vorbei, denn der Donnerstag wird richtig regnerisch. Bis in den Abend von der Nacht und ja, bis zu 19 Grad nur.
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3: Ich bin Diana Kramer. Sind Rabatt-Apps von Supermärkten unfair? Die Antwort steht weiter aus. Das Oberlandesgericht Brandenburg hat die Klage von Verbraucherschützern gegen den Discounter Lidl zurückgewiesen. Das Gericht sei sachlich nicht zuständig, so die Begründung.
4: Die Verbraucherzentrale Bundesverband hatte Rabatt-Apps als Diskriminierung angeprangert. Gerade ältere, junge und behinderte Menschen würden benachteiligt, heißt es vom Verband. Denn die dürften die Apps teilweise nicht nutzen oder hätten oft auch nicht die entsprechenden Geräte. Allerdings wurden ähnliche Klagen gegen Penny und Netto zuvor schon von den Gerichten als nicht belegbar abgewiesen. Umfragen zufolge haben in Deutschland 3 von 4 Käufern Rabatt-Apps installiert, nutzen sie aber oft gar nicht. Tanja Wagner, Nachrichtenredaktion.
3: Großeinsatz gegen Handybetrug im Internet. In 19 Ländern laufen aktuell Durchsuchungen, auch in Deutschland. Der Verdacht: millionenfacher Betrug mit online verkauften Smartphones. Aus gebrauchten Teilen zusammengesetzte Geräte wurden über Online-Marktplätze als Neuware verkauft. Laut europäischer Staatsanwaltschaft beläuft sich der Schaden für Kunden seit 2018 auf mindestens 300 Millionen Euro. In Deutschland werden immer weniger Kinder in Kitas und Tagespflege betreut. Besonders deutlich ist der Rückgang bei den unter Dreijährigen. Ihre Zahl sank innerhalb eines Jahres um fast 6%.
5: Für die rückläufige Entwicklung sind nach Angaben des Statistischen Bundesamts vor allem gesunkene Geburtenzahlen verantwortlich. Eltern lassen ihre Kleinen also nicht plötzlich seltener betreuen. Es gibt schlicht weniger Kinder in diesem Alter. Die Betreuungsquote bei den unter Dreijährigen ist nur minimal gesunken. Das macht sich inzwischen auch bei den Einrichtungen bemerkbar. Erstmals seit Beginn der Statistik vor 20 Jahren ist die Zahl der Kitas leicht zurückgegangen. Thomas Bleskin, Nachrichtenredaktion.
3: Beim Vererben und Verschenken gibt es in Deutschland ein deutliches West-Ost-Gefälle. Laut Statistischem Bundesamt entfielen im vergangenen Jahr 95% der steuerlich erfassten Vermögens auf westliche Bundesländer, rund 143 Milliarden Euro. Im Osten und Berlin waren es 8 Milliarden. Pro Kopf wurden im Osten im Schnitt knapp 500 Euro vererbt oder verschenkt, im Westen dagegen gut 2100 Euro, also mehr als viermal so viel.
0: Und jetzt noch mehr Informationen aus unserer Region.
6: Mit Alaschens guten Tag. In Andernach hat sich Oberbürgermeister Christian Greiner mit dem neu gewählten Vorstand der Aktionsgemeinschaft Andernach attraktiv getroffen. Der 9-köpfige Vorstand wurde erst vor kurzem gewählt, 5 Mitglieder sind neu dabei. Alle Vorstandsmitglieder haben bereits Erfahrung in der Aktionsgemeinschaft oder im Beirat gesammelt. Bei dem Treffen ging es unter anderem um die aktuelle Lage im Einzelhandel und die weitere Zusammenarbeit mit der Stadt. Dabei wurden auch erst geplante Aktivitäten des neuen Vorstands besprochen. Stadt und Aktionsgemeinschaft wollen sich künftig regelmäßig über die Entwicklung der Andernacher Innenstadt austauschen.
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2: Um 14.03 Uhr schauen wir zu euch auf die Straßen und da braucht ihr etwas länger auf der B42, Bonn Richtung Koblenz, zwischen dem Industriegebiet Rodenbach und Neuwied Mitte. 5 Minuten plant ihr mehr ein und dann kommt ihr gut an.
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2: Ein Blitzer steht in Münster-Maifeld auf der Kurfürst-Balduin-Straße am Gymnasium. Hier wird in beiden Richtungen bei 30 geblitzt und wenn ihr sonst was seht, Staus, Blitzer oder auch andere Gefahren melden wollt, dann schreibt mir gerne WhatsApp hierher ins Studio oder klingelt einfach ganz fix durch auf der Antenne Koblenz Hotline 0261 988 20 99 und ich wünsche euch eine gute Fahrt.
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2: Und wir starten in Woche 4 beim Koblenzer Oktoberfest. Und am Freitag geht's auf eine Reise nach Köln. Auf dem Messegelände am Wallersheimer Kreisel steigt die große Kölsche Nacht. Was rein musikalisch ja schon mal für einen wirklich guten Abend spricht. Antenne Koblenz wird natürlich auch vor Ort sein, um mit euch zu feiern. Kommt auf jeden Fall gern vorbei, sprecht uns an. Wir freuen uns, euch zu sehen. Bis dahin springen wir aber mal ein bisschen Schwung in diesen Dienstag und hören in den Antenne Koblenz Supermix. Und da hört ihr gleich Ed Sheeran, dann auch noch Deepish Mode. Aber jetzt zuerst Leonie und Callum Scott mit ihrem aktuellen Hit Stay. Und ich bin Lisa Tauchen. Habt einen schönen Tag.
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1: Am Rande des Industriegebiets in Koblenz-Wallersheim liegt die Fritz-Michel-Straße. Dank dem Namensgeber hat die beschauliche Wohngebietsstraße mehr mit der Aufklärung über den Nationalsozialismus zu tun, als es auf den ersten Blick scheint. Wer war also Fritz Michel und was hat er mit der NS-Zeit zu tun? Lang gesagt, Dr. Med. Dr. Phil H.C. Fritz Michel wurde am 17. September 1877 in Niederlarnstein geboren und ist als Arzt, Politiker, Historiker und Kunsthistoriker bekannt geworden. Er studierte Medizin in Tübingen, Kiel und Marburg und arbeitete nach seinem Studium als Frauenarzt am evangelischen Stift St. Martin in Koblenz. Nebenbei beschäftigte sich der Arzt akribisch mit Historie und Kunsthistorie. Durch seine geschichtliche Arbeit erhielt Michel 1941 die Ehrendoktorwürde der Rheinischen Friedrich-Wilhelms-Universität Bonn und wurde 11 Jahre später ebenfalls mit der Ehrenbürgerwürde der Stadt Koblenz geehrt. Am 30. Oktober 1966 verstarb Fritz Michel in Koblenz und wurde hier auf dem Hauptfriedhof beigesetzt. Zu seiner Erinnerung wurde ihm im Jahr 1989 ein Denkmal vor dem evangelischen Stift St. Martin gesetzt. Im Jahr 2020 wurde Michel die Ehrenbürgerwürde anerkannt. Der Arzt war 1936 in die NSDAP eingetreten und führte im Zweiten Weltkrieg aus eugenischen Gründen Zwangssterilisation an Frauen durch. Trotzdem wurde er nach Beendigung des Kriegs von der Entnazifizierungsbehörde lediglich als Mitläufer eingestuft. Doch warum ist die Straße nach all dem noch heute nach Fritz Michel benannt? Der Stadtrat ließ 2018 und 2019 alle Koblenzer Straßennamen auf ihre historische Belastung prüfen. Die Fritz-Michel-Straße wurde dabei ebenfalls als belastet eingestuft. Trotzdem soll die Straße aus Aufklärungsgründen ihren Namen beibehalten.
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2: In Hillscheid, da messen wir aktuell noch 27 Grad. 27 Grad haben wir auch gemessen in Bassenheim. Und auch in Koblenz-Lützel sind es aktuell 27 Grad. Ja, sehr viel wärmer wird es heute nicht mehr. Und die Sonne, die kommt auch über den Nachmittag verteilt nur noch ab und zu mal vorbei. Aber morgen, da wird es dann so richtig sonnig. Nur vereinzelt ein paar weiße Wolken am Himmel und ganz, ganz viel Sonne bei 28 Grad. Doch in der Nacht, da fängt es an zu regnen und genau dieser Regen zieht sich dann durch den gesamten Donnerstag. Ja, und dann wird es auch kalt, nur noch bis zu 19 Grad.
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3: Mit aller Schenz, guten Tag. In Andernach hat sich Oberbürgermeister Christian Greiner mit dem neu gewählten Vorstand der Aktionsgemeinschaft Andernach attraktiv getroffen. Der neunköpfige Vorstand wurde erst vor kurzem gewählt, 5 Mitglieder sind neu dabei. Alle Vorstandsmitglieder haben bereits Erfahrung in der Aktionsgemeinschaft oder im Beirat gesammelt. Bei dem Treffen ging es unter anderem um die aktuelle Lage im Einzelhandel und die weitere Zusammenarbeit mit der Stadt. Dabei wurden auch erst geplante Aktivitäten des neuen Vorstands besprochen. Stadt und Aktionsgemeinschaft wollen sich künftig regelmäßig über die Entwicklung der Andernacher Innenstadt austauschen. Wegen einer technischen Störung im landesweiten Netz kam es gestern zu erheblichen Einschränkungen bei den Kommunalverwaltungen in Rheinland-Pfalz. Auch die Kreisverwaltung des Rhein-Lahn-Kreises in Bad Ems war betroffen. Besonders beeinträchtigt war die Kfz-Zulassung, die Waffenbehörde und die Schulen. An einer Behebung wird gearbeitet. In der Stadtbibliothek Koblenz gibt es am Donnerstag wieder eine Vorlesestunde für Kinder. Ab 16 Uhr wird im Forum die Herbstgeschichte »Komm, wir trinken Kakao« von Enrico Lorenzi vorgelesen. Das Angebot richtet sich an Kindern von 4 bis 7 Jahren und dauert etwa 45 Minuten. Anschließend können die Kinder noch gemeinsam etwas basteln. Die Teilnahme ist kostenlos. Damit genügend Plätze und Bastelmaterial vorhanden sind, wird um vorherige Anmeldung gebeten. Anmeldungen sind telefonisch oder per E-Mail an die Kinderbibliothek möglich.
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2: Um 14.32 Uhr schauen wir zu euch auf die Straßen. Vorsicht auf der B42 Bonn Richtung Koblenz zwischen dem Industriegebiet Rodenbach und Neuwied Mitte. Hier staut es sich um 5 Minuten und ansonsten habe ich weiter nichts für euch. Kommt gut an.
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2: Und ein Blitzer steht in Münstermaifeld auf der Kurfürst-Balduin-Straße am Gymnasium. Hier wird in beiden Richtungen bei 30 geblitzt. Und wenn ihr sonst was seht, Staus, Blitzer oder auch andere Gefahren melden wollt, dann nicht zögern, mir eine WhatsApp schreiben oder einfach kurz durchklingeln. 0261 98 8 20 99. Und so machen wir gemeinsam unsere Straßen sicherer. Dankeschön.
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1: Mit Max Dehmann, hallo. Die weite Freitagabendtour der Bäckerjungen der SG 99 an danach endete ohne Punkte. Beim 1:3 gegen den FC Bitburg leisteten sich die Gäste schon vor der Pause zu viele Fehler, um etwas Zählbares zurück an den Rhein zu bringen. Was wir in der ersten Halbzeit verbrochen haben, konnten wir in der zweiten Halbzeit nicht mehr gut machen, sagte Trainer Kim Kossmann nach dem Spiel. Es dauerte nur eine gute Viertelstunde, bis die Gastgeber, unterstützt von individuellen Fehlern der Andernacher, bereits mit 2 Toren in Führung lagen. Beim 1:0 war es Adam Lemga, der mit seinem Fehlpass den Treffer von Joshua Bierbrauer einleitete. Vor dem 2:0 durch Benedikt Häb trat Drinor Demirei im eigenen Strafraum am Ball vorbei. Beim vorentscheidenden 3:0 durch Lukas Herres fehlte nach einem eigenen Angriff die Andernacher Konterabsicherung. Torhüter Jannis Koch hatte im 1:1 das Nachsehen. Nach der Pause zeigten die Bäckerjungen eine Reaktion, steigerten sich spielerisch und kämpferisch, doch der Schaden war nicht mehr zu reparieren. Gianluca Dolon traf zwar von der Strafraumgrenze früh zum 3:1, doch danach erarbeiteten sich die Andernacher zu wenig klare Tormöglichkeiten, um den Bitburger Sieg noch einmal ernsthaft zu gefährden. Erst kurz vor Schluss erschnupperten Dolon und Mike Borger mit ihrer Doppelchance noch am Anschlusstreffer, doch die Gastgeber retteten 2-mal auf der Linie. Ich hoffe, dass wir aus der Niederlage gelernt haben und jetzt allen klar ist, dass wir 100% auf dem Platz lassen müssen, sonst wird es schwierig, resümierte Trainer Kim Kossmann nach dem Spiel. So war das Neueste vom Rheinland-Liga-Update.
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1: In Winningen, da haben wir aktuell 26 Grad gemessen. In Weißenturm, auch da sind 26 Grad. Und in Koblenz-Wallersheim, naja, auch da sind 26 Grad. Sonne und Wolken im Mix, mal mehr Wolken, mal mehr Sonne. Das Ganze trocken, so geht es durch diesen Dienstag. Am Abend und in der Nacht einige Wolken, Tiefstwerte liegen bei 12 Grad. Morgen auch nochmal sonnig, nochmal warm bei 28 Grad. Wahrscheinlich dann der letzte richtig warme Tag.
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2: Ich bin Dirk Zeitler. Die letzte PISA-Studie hat deutschen Schülern ein schlechtes Zeugnis ausgestellt. Der OECD-Bericht Bildung auf einen Blick 2026 macht jetzt Hoffnung. Demnach gibt es deutliche Fortschritte im deutschen Bildungssystem.
3: Mittlerweile haben 4 von 10 der jungen Leute in Deutschland mindestens einen Hochschulabschluss und fast alle 3- bis 5-Jährigen besuchen einen Kindergarten. Wir sind gut vorangekommen, freut sich deshalb Bundesbildungsministerin Prien mit Blick auf den Bericht. Deutschland gebe vergleichsweise viel Geld pro Schüler für Bildung aus, nur oft nicht effektiv genug. Prien zufolge muss die Qualität des Unterrichts einfach besser werden. Als größtes Problem sehen die Experten dabei den Lehrermangel. Tanja Wagner, Nachrichtenredaktion.
2: Kurz vor dem geplanten Kabinettsbeschluss zur Pflegereform wächst der Druck auf die Koalition. Jetzt springen auch die deutschen Landkreise der SPD zur Seite und fordern einen Pflegedeckel. Der Bund dürfe die Finanzprobleme der Pflegeversicherung nicht zulasten der Pflegebedürftigen und der Landkreise lösen, sagte Landkreistagpräsident Achim Brötel von der CDU. Ein echter Pflegedeckel könne ein wichtiger Teil der Lösung sein. Kriminelle sollen im großen Stil Handys im Netz als neue Ware verkauft haben, die aus alten Teilen zusammengesetzt wurden. In dem Zusammenhang läuft aktuell eine europaweite Großrazzia.
4: Im Visier der Ermittler ein Top-Anbieter für Handys im Internet. Demnach lief das Ganze wohl so ab. In Hongkong und den Vereinigten Arabischen Emiraten wurden Mobiltelefone aus gebrauchten Bauteilen zusammengesetzt, sauber gemacht und neu verpackt in die Niederlande verschickt. Aus Lagern in Deutschland wurden die Mogelhandys dann auf Online-Marktplätzen in der gesamten EU verkauft. Insgesamt wohl mehr als 1 Million Handys führender Hersteller im Lauf der letzten 8 Jahre. Katrin Müller, Nachrichtenredaktion.
2: Außenminister Wadefuhl fordert von Russland ein Zeichen der Verhandlungsbereitschaft vor dem G20-Gipfel in den USA. Putin müsse beweisen, ob Russland wirklich zu Verhandlungen bereit sei, so Wadefuhl. Zum Beispiel durch einen Waffenstillstand im Schwarzen Meer, der dringend benötigte Getreideexporte aus der Ukraine ermögliche. Ohne diese Exporte droht laut Wadefuhl Hungersnöte und humanitäre Katastrophe.
0: Und jetzt noch mehr Informationen aus unserer Region.
5: Mit Lisa Tauchen, guten Tag. Beim 2. Landesübungstag für den Brand- und Katastrophenschutz für Rheinland-Pfalz sind mehr als 180 Übungseinsätze erfolgreich durchgeführt worden. Mehr als 3.500 Einsatzkräfte von Feuerwehr, Hilfsorganisationen, THW, Bundeswehr und weiteren Behörden waren beteiligt. Geübt wurde eine landesweite Wetterlage mit Starkregen, Sturmböen und Gewitter. Die einzelnen Einsatzlagen wurden von den Kommunen über die Landkreise und Leitstellen bis zur Landesebene durchgeführt. Die Übungen wurden vom Landesamt für Brand- und Katastrophenschutz in Koblenz als erfolgreich bewertet. Dabei wurde auch getestet, wie Informationen aus verschiedenen Einsatzstellen in Echtzeit zusammengeführt werden. Außerdem in den Regionalnachrichten um 12:30. In Koblenz-Horchheim wird der Bahnübergang in der Emserstraße ab heute Abend gesperrt. Und eine technische Störung beeinträchtigt derzeit den Verwaltungsbetrieb im Landkreis Mayen-Koblenz.
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1: Um 3:03 mit dem Blick raus zu euch auf die Straßen. Und da schauen wir auf die B42. Koblenz Richtung Bonn zwischen Urban fallen da hier aktuell 2 Kilometer Stau. Gegen Richtung B42, Bonn Richtung Koblenz zwischen Neuwied-Feldkirchen und Neuwied. Hier aktuell 3 Kilometer Stau.
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1: Blitzer habe ich aktuell keine, wenn ihr was habt. 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
1: Der Dienstagnachmittag nochmal warm, morgen auch nochmal warm. Deswegen sorgen wir so ein bisschen für die Abkühlung. Und zwar geht es für uns heute ins Schwimmbad. Wir besuchen sozusagen die Deichwelle in Neuwied. Lassen uns mal ein bisschen was erklären über das Konzept des Familienbades. Das machen wir heute am Nachmittag und gleich geht's damit los. Das Ganze nach The Clash, Rosie und Bruno Mars und nach Felix Jähn mit Siren. Und ich bin Max Lehmann. Schönen Dienstag. Hallo.
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0: Antenne Koblenz, der Supermix an diesem Dienstag, gleich mit Medusa und Khalid mit Weekend. Nochmal sonnig und warm an diesen Tagen. Die Freibadsaison ist allerdings schon vorbei, aber natürlich gibt es Hallenbäder. Gerade für den Herbst, für den Winter ist es natürlich die richtig schöne Zeit. Und in Neuwied, da könnt ihr sowieso das ganze Jahr über ins Wasser. Die Deichwelle bietet verschiedene Becken und Badeangebote für Besucher jeden Alters. Und genau über dieses Konzept eines Familienbades habe ich mit Svenja Kurz gesprochen, Verwaltungsleiterin der Deichwellebäder. Egal welche Jahreszeit, welches Wetter, warum lohnt sich trotzdem ein Besuch in der Deichwelle?
1: Die ist immer passend, weil wir für jedes Wetter das passende Angebot haben. Wir sind aus einem Kombibad erwachsen, sprich wir haben einen Hallenbadbereich, einen Freibadbereich. Im Sommer kann man nur draußen buchen. Jetzt gerade im letzten Sommer mit den heißen Temperaturen war das natürlich gerne gewähltes Ausflugsziel. Aber, und die Erfahrung haben wir in den letzten Jahren auch schon immer gemacht, auch das Hallenbad ist in den Sommermonaten sehr gefragt, weil wir immer mehr Gäste haben, die sagen, ich möchte gar nicht die ganze Zeit nur in der prallen Sonne draußen im Freibad liegen. Die schätzen es, wenn sie sich im Gebäude innen aufhalten können und gehen einfach nur mal, weil sie das Freibad als Hallenbadgast mitgebucht haben, auch mal nach draußen, nutzen da die Freiflächen und kommen dann wieder rein, wenn es ihnen zu heiß wird. Hinzu kommt, dass man natürlich, wenn man Hallenbad und Freibad gemeinsam bucht, ein wesentlich höheres Angebot hat. Und natürlich sind wir mit dem Hallenbad ganzjährig wetterunabhängig.
0: So ein Merksatz, mit dem Sie auch nach außen gehen, ist Familienbad trifft Premium-Sauna. Das ist so ein bisschen der Satz, der da passt. Vielleicht lassen Sie es doch mal mit dem Familienbad dann anfangen in dem ersten Moment. Warum Familienbad? Das heißt, wir sprechen ja eigentlich von Null bis Open End alles an, richtig?
1: Ja, das ist richtig. Wir sind eben, wie gesagt, gerade schon als damals Allwetterbad vor knapp 18,5 Jahren gestartet. Hatten so ein bisschen das, sag ich mal, Standardangebot, was viele Bäder bieten. Ein Sportbecken, ein separates Sprungbecken, ein Nichtschwimmerbecken, in dem auch Kurse stattfinden. Haben. Eine Rutsche, das ist aber eben, wie gesagt, viel auch Standard, was eben viele Bäder im Umkreis bieten und man merkt irgendwann, man muss sich schon so ein bisschen auch positionieren. Wir haben uns dafür in Richtung Familien entschieden und dahingehend auszubauen und haben dann seit einem halben Jahr eröffnet unsere Abenteuerinsel, haben dann noch einen extra separaten Kinderbereich geschaffen, der überwiegend jetzt Familien mit kleineren Kindern zugeschnitten ist, das aber noch nach wie vor eben kombiniert wird mit den anderen Angeboten. Also wir haben eine Dschungelrutsche, die dann eben die älteren Kinder anspricht. Gerade in den Ferienzeiten ist unser Sportbecken kein reines Sportbecken mehr, sondern es wird auch zum Spaßbecken, weil wir einen auflaufbaren Wasserparcours haben, Hindernisparcours.
0: Für Jung und Alt ist also einiges dabei. Welche Kurse die Deichwelle anbietet und was die Saunawelt so besonders macht, darüber sprechen wir dann in der nächsten Stunde. Das Ganze gegen 10 nach 4.

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1: In Waldesch, da haben wir aktuell 25 Grad gemessen, in Waltersburg sind 26 Grad und in Koblenz in der Südstadt, da sind sogar 27 Grad, sonnig und auch ein paar Wolken. So geht's durch den Nachmittag, also so ein Mix aus allem, das Ganze aber trocken. Richtung Abend und Nacht paar mehr Wolken, Tiefstwerte liegen in der Nacht dann bei 12 Grad. Morgen auch Sonne und Wolken im Mix, das Ganze nochmal wärmer bei dann bis zu 28 Grad.
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2: Im Studio Lisa Tauchen, guten Tag. Beim zweiten Landesübungstag für den Brand- und Katastrophenschutz für Rheinland-Pfalz sind mehr als 180 Übungseinsätze erfolgreich durchgeführt worden. Mehr als 3.500 Einsatzkräfte von Feuerwehr, Hilfsorganisationen, THW, Bundeswehr und weiteren Behörden waren beteiligt. Geübt wurde eine landesweite Wetterlage mit Starkregen, Sturmböen und Gewitter. Die einzelnen Einsatzlagen wurden von den Kommunen über die Landkreise und Leitstellen bis zur Landesebene durchgeführt. Die Übungen wurden vom Landesamt für Brand- und Katastrophenschutz in Koblenz als erfolgreich bewertet. Dabei wurde auch getestet, wie Informationen aus verschiedenen Einsatzstellen in Echtzeit zusammengeführt werden. In Koblenz-Horchheim wird der Bahnübergang in der Emser Straße ab heute Abend wegen Bauarbeiten gesperrt. Die Sperrung beginnt heute Abend um 21 Uhr und soll voraussichtlich bis zum Freitag, den 2. Oktober, dauern. Deshalb werden die Kofferblinien 6 und N5 sowie die E-Wagen in beide Richtungen über die Bechelstraße und Mendelssohnstraße umgeleitet. Die Haltestellen Mendelssohn und Alter Weg können während der Sperrung nicht angefahren werden. Fahrgäste müssen sich deshalb auf geänderte Fahrwege und längere Fahrzeiten einstellen. Eine technische Störung beeinträchtigt derzeit den Verwaltungsbetrieb im Landkreis Mayen-Koblenz. Betroffen sind verschiedene Fachverfahren und digitale Angebote der Kreisverwaltung. Besonders die Kfz-Zulassungsstellen sind eingeschränkt. Anmeldungen im zuständigen System sind aktuell nicht möglich, deshalb können auch keine Kundentermine bearbeitet werden. Auch die Terminvereinbarung für die Zulassungsstellen ist derzeit nicht verfügbar. In weiteren Bereichen der Kreisverwaltung kann es ebenfalls zu Einschränkungen kommen. Die Kreisverwaltung bittet Bürger, bereits vereinbarte Termine nur wahrzunehmen, wenn vorher geklärt wurde, dass sie trotz der Störung stattfinden können. In Koblenz findet am Donnerstag das nächste Café der Religionen statt. Von 17.30 Uhr bis 19 Uhr geht es im historischen Rathaussaal um das interreligiöse Miteinander in der Stadt. Schüler einer berufsbildenden Schule geben dabei Impulse für die gemeinsame Diskussion. Im Mittelpunkt stehen Fragen zum gegenseitigen Verständnis und zum Austausch zwischen den Generationen. Veranstaltet wird das Treffen im Rahmen der interkulturellen Wochen vom Arbeitskreis Interreligiöser Dialog in Koblenz zueinander finden. Alle Interessierten sind eingeladen, der Eintritt ist kostenlos.
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1: Um 15.32 Uhr mit dem Blick raus zu euch auf die Straßen. Auf die A48 Koblenz Richtung Dermbach zwischen Koblenz Nord und Bendorf-Neuwied hier aktuell 2 Kilometer Stau. B42 Koblenz Richtung Bonn zwischen Urbar und Fallendar auch hier 2 Kilometer Stau. B42 Bonn Richtung Koblenz zwischen Neuwied-Feldkirchen und Neuwied hier aktuell 4 Kilometer Stau.
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1: Blitzer habe ich aktuell keine. Wenn ihr was habt, Staus, Blitzer, Verkehrsbehinderungen, immer her damit. Meldet's alles. 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
1: Mit Lisa Tauchen, hi. Kölsche Lebensfreude trifft auf Oktoberfeststimmung bei der Kölschen Nacht in Koblenz. Ich kenne da jemanden, der uns mehr erzählen kann, der Organisator des Koblenzer Oktoberfests. Thomas Deters, wann ist die Kölsche Nacht und was können wir erwarten?
2: Die Kölsche Nacht findet am Freitag, der 2.10. statt, hier mit drei Kölsche Bands bei uns auf dem Koblenzer Oktoberfest. Das heißt, es werden sehr viele Kölsche Lieder gespielt. Man kann schön dazu schunkeln, mitsingen auf dem Oktoberfest. Und unter anderem haben wir die Band Pavaya mit dabei.
1: Das klingt fantastisch. Und falls ihr euch fragt, wie man unser Koblenzer Oktoberfest am besten beschreiben kann, das haben wir natürlich direkt vor Ort von einer Besucherin erfahren.
3: Es ist ganz anders, als man sich es vorstellt. Es ist ein bisschen wie Ballermann, ein bisschen wie Oktoberfest und ein bisschen wie nach Hause kommen, weil man doch, wenn man hier in der Gegend wohnt, immer wieder Leute trifft, die man kennt. Also mir ist es heute auch so gegangen. Ich habe einige Leute getroffen, die ich kenne und das ist super schön.
1: Und die Party hört am Samstag nicht auf. Samstag gibt's einen Abend voller Party-Power und moderner Volksmusik. Fox Club bringt mit ihrem bekannten Hit Rock Me und jeder Menge Volkspop ordentlich Stimmung ins Festzelt. Dazu sorgt die Max Party Band mit modernen Volksfest-Hits, Dance-Tracks, Chartsbreakern, Party-Rhythmen sowie Rock- und Pop-Klassikern für die passende Feierlaune. Tickets gibt's online an der Abendkasse, also Tracht an, Freunde einpacken und dabei sein, wenn es wieder heißt Ozapft Is. Und wir wünschen euch natürlich viel Spaß.
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1: In Urmitz, da sind 27 Grad. 27 Grad sind es in Fallendar und in Koblenz-Stolzenfels. Auch hier sind 27 Grad. Sonne und Wolken im Mix Richtung Feierabend und Abend dann ein bisschen mehr Wolken. Auch in der Nacht bleibt es wolkig, das Ganze trocken. Tiefstwerte liegen bei 12 Grad. Morgen auch sonnig, das Ganze nochmal wärmer bei 28 Grad. Dann am Abend und in der Nacht neue Wolken, neuer Regen und am Donnerstag dann nur noch 19 Grad.
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2: Ich bin Dirk Zeitler. Der Streit um die Pflegereform greift weiter um sich. Nicht nur in der Koalition sind die Maßnahmen umstritten. Auch die Landkreise stellen sich mittlerweile quer. Die Finanzprobleme der Pflegeversicherung dürften nicht auf Betroffene und Kommunen abgewälzt werden, heißt es vom Landkreistag.
3: Auf Betroffene und deren Angehörige kommt durch die Sparpläne der Bundesregierung einiges zu. Können diese nicht zahlen, müssen die Kommunen einspringen. Und diese sind ohnehin knapp bei Kasse. Die Pflegekasse müsse endlich wieder einen verlässlichen Anteil an den tatsächlichen Pflegekosten tragen, so der Präsident des Landkreistags Brüttel. Der von der SPD geforderte Pflegedeckel könne da eine Lösung sein. Die Pflegeversicherung fordert dagegen, die Reform umzusetzen, denn bald sei das Geld schlichtweg alle. Tanja Wagner, Nachrichtenredaktion.
2: Der AfD-Politiker Ulrich Siegmund will Ministerpräsident von Sachsen-Anhalt werden. Nach seinem Sieg bei der Landtagswahl im Dezember hat er angekündigt, sich für das Amt des Ministerpräsidenten zur Wahl zu stellen. Das gab Siegmund nach einer Fraktionssitzung bekannt. Mit dieser Ankündigung macht der AfD-Politiker seinen Anspruch auf die Regierungsführung in Sachsen-Anhalt deutlich. Der September war in Deutschland ungewöhnlich warm und viel zu trocken. Nach vorläufigen Zahlen des Deutschen Wetterdienstes gehört er mit durchschnittlich 15,9 Grad zu den wärmsten Septembern seit Beginn der Messungen. Besonders im Südwesten fiel kaum Regen.
4: Am Rhein sieht man die Folgen längst. Weil das Wasser so niedrig ist, können Frachtschiffe nur noch deutlich weniger laden. Und das schadet der Wirtschaft. Und es gibt aktuell kaum Hoffnung, dass da von oben bald was runterkommt. Aber genau das braucht es. Damit sich die Lage wirklich entspannt, bräuchte es mehrere Tage lang großflächigen Regen. Experten rechnen damit, dass die Pegel noch 2 bis 3 Wochen sehr niedrig bleiben. Zoe Tassovali, Nachrichtenredaktion.
2: Deutschland macht Fortschritte im Bildungssystem und trotzdem fallen die Ergebnisse in Lesen, Mathe und Naturwissenschaften schwach aus. Das ist die widersprüchliche Botschaft des neuen OECD-Berichts zur Bildung. Bildungsministerin Prim zieht daraus ein klares Fazit: Wir sind nicht effektiv. Die CDU-Politikerin pocht auf Reform. Kinder früh fördern, Unterricht verbessern. Lesen als oberste Priorität.
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5: Mit Lisa Tauchen, guten Tag. Die Polizei hat am Freitagabend umfangreiche Kontrollen in der Koblenzer Innenstadt durchgeführt. Beteiligt waren unter anderem die Polizei, das Hauptzollamt, die Steuerfahndung und das Ordnungsamt der Stadt Koblenz. Die Maßnahmen richteten sich vor allem gegen Straftaten im öffentlichen Raum. Insgesamt wurden mehr als 300 Menschen kontrolliert und teilweise durchsucht. Dabei stellten die Einsatzkräfte verschiedene Betäubungsmittel sicher. Außerdem wurden 2 Menschen wegen bestehender Haftbefehle festgenommen. Auch mehrere Lokale wurden überprüft, wobei der Zoll unter anderem Verstöße gegen Arbeits- und Aufenthaltsrechte feststellte. Außerdem in den Regionalnachrichten um 20:30. Der Landkreis Neuwied tauscht sich seit 2024 regelmäßig über Klimaanpassungen aus. Und der Verein Lützel Aktiv möchte eine alte Weingartentradition wiederbeleben.
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1: Um 16.04 Uhr mit dem Blick raus zu euch auf die Straßen. Einiges los. A48 Koblenz Richtung Dermbach. Zwischen Koblenz Nord und Bendorf-Neuwied hier aktuell 4 Kilometer Stau. B9 hier bei uns in Koblenz, stadteinwärts, wenn ihr über die Europabrücke rein wollt, da aktuell 1 Kilometer Stau, dauert so 5 bis 10 Minuten länger. Wenn ihr raus wollt über die Europabrücke, da aktuell 3 Kilometer Stau, staut sich zurück von der Europabrücke bis hinter den Hauptbahnhof. Hier müsst ihr also mit ein bisschen mehr Zeit einplanen. Und auf der B42 zwischen Urbar und Fallendar, auch hier haben wir aktuell 4 Kilometer Stau gegen Richtung B42, Bonn Richtung Koblenz, zwischen Neuwied-Feldkirchen und Neuwied, auch hier 4 Kilometer Stau.
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1: Blitzer habe ich aktuell keine. Wenn ihr was habt, Staus, Blitzer, Verkehrsbehinderungen, immer her damit, meldet's alles. 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
1: Der Dienstagnachmittag, da sind wir ja immer noch im Schwimmbad unterwegs. Zwei sehr warme Tage, die haben wir noch. Dann wird es wieder kühler. Grund genug, vielleicht mal das Hallenbad zu besuchen. Eins davon gibt es auch in Neuwied, und zwar die Deichwelle. Familienbad trifft Premium-Sauna. Darum geht's gleich nach Commonarts, Kaigo und Tina Turner. Und nach Teddy Swims mit Mr. Know-It-All. Und ich bin Max Lehmann. Schönen Dienstag.
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0: Antenne Koblenz, der Supermix an diesem Dienstagnachmittag, gleich mit Wankelmut und Wish You a Wood. Ohne Urlaub, da wird es in diesem Jahr wohl kaum noch Freibadmomente geben, auch wenn das Wetter natürlich das nochmal zulässt heute und auch morgen. Aber entspannte Tage gibt es natürlich auch im Hallenbad. Und unter dem Slogan Familienbad trifft Premium Sauna wirbt die Deichwelle in Neuwied. Was Besucher sich darunter vorstellen können und was da im Bad täglich alles passiert, das hat Svenja Kurz, Verwaltungsleiterin der Deichwelle Bäder, mir mal erklärt. Premium Sauna, wie würden Sie das beschreiben? Was macht die Sauna so besonders, auch bei Ihnen vielleicht?
1: Wir haben eine sehr schöne Saunalandschaft. Wir haben diese jetzt gerade neu auch ausgebaut, eine neue Sauna. Und zwar eine Erlebnissauna, nennen wir sie, eine spezielle Eventsauna, in der wir eben die Möglichkeit haben, für die Klientel der Gäste, die vielleicht auch mal einen besonderen Aufguss haben möchten und nicht immer nur Ruhe und Entspannung suchen, dort auch Erlebnisaufgüsse anzubieten. Das gestaltet sich in der Form, dass wir eben diese Aufgüsse kombinieren können mit passender Musik, mit passender Lichtstimmung. Wir haben einen großen Bildschirm in der Saunakabine, wo ein zum Thema passendes Video gezeigt werden kann, um wirklich so ein Rundumpaket an Empfindungen und Erlebnissen kreieren zu können. Aber auch bei uns, natürlich steht jetzt nicht nur der Spaß im Vordergrund, das soll jetzt nicht danach klingen. Wir haben einen schönen Ruhebereich, wir haben 3 Außenkabinen mit Saunagarten, wir haben im Innenbereich nochmal 2 Saunakabinen und ein Dampfbad und viele schön gestaltete Ruhebereiche, wo man sich gemütlich zurückziehen kann, mal die Seele baumeln lassen kann und vom Alltag abschalten kann.
0: Für die Schwimmer, also Vereinsschwimmen und Schulschwimmen, Kurse haben Sie angesprochen, die gibt es auch jede Menge, also sei es Aquafitness, Aquajogging, was es da auch alles gibt, ne, dass es dann diese Kurse dann auch jeden Tag gibt oder was muss ich mir da vorstellen?
1: Die Kurse sind täglich, teilweise mittlerweile jetzt auch parallel in 2 Becken, da haben wir einen sehr verlässlichen Partner hier aus der Region, ich glaube, die waren neulich
0: auch
1: bei
0: euch. Aquafitness Ungar, genau.
1: Und das läuft gut und da haben wir eine hohe Auslastung in den Becken.
0: Für jeden ist da eigentlich das Passende dabei. Familie, da muss man irgendwann auch mal was essen und was trinken. Gastronomisches Angebot gibt's auch.
1: Wir haben seit Februar 2025 im neuen Vektor in der Gastronomie und der kommt sehr gut an. Der hat ein schön bunt aufgestelltes Angebot, kombiniert mit jahreszeitlich wechselndem Angebot mal oder eben wenn in der Saunalandschaft Sauna-Events stattfinden, auch mal so ein bisschen themenorientierte Gerichte, die dann eben zum jeweiligen Sauna-Event-Thema-Motto passen.
0: Neben dem normalen Badebetrieb kommen in der Deichwelle auch Schulen und Vereine zum Schwimmen. Wie das alles unter einen Hut passt, darüber sprechen wir in der nächsten Stunde. Das machen wir gegen 10 nach 5.

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1: 27 Grad sind es in Saffig, 27 Grad sind es in Urbar und in Koblenz-Rübenach, auch da sind 27 Grad. Sonne und Wolken im Mix, so geht's durch den Nachmittag. Richtung Abend ein paar mehr Wolken, das Ganze trocken. Tiefstwerte liegen in der Nacht bei 12 Grad. Morgen auch nochmal sonnig und warm bei 28 Grad. Donnerstag, passend zum 1. Oktober, dann zum Start in den Oktober, da dann herbstlich. Wolkig, regnerisch und kühler bei 19 Grad.
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2: Im Studio Lisa Tauchen, guten Tag. Die Polizei hat am Freitagabend umfangreiche Kontrollen in der Koblenzer Innenstadt durchgeführt. Beteiligt waren unter anderem die Polizei, das Hauptzollamt, die Steuerfahndung und das Ordnungsamt der Stadt Koblenz. Die Maßnahmen richteten sich vor allem gegen Straftaten im öffentlichen Raum. Insgesamt wurden mehr als 300 Menschen kontrolliert und teilweise durchsucht. Dabei stellten die Einsatzkräfte verschiedene Betäubungsmittel sicher. Außerdem wurden 2 Menschen wegen bestehender Haftbefehle festgenommen. Auch mehrere Lokale wurden überprüft, wobei der Zoll unter anderem Verstöße gegen Arbeits- und Aufenthaltsrechte feststellte. Der Landkreis Neuwied und mehrere Kommunen der Region tauschen sich seit 2024 regelmäßig über Klimaanpassungen aus. Dabei geht es darum, gemeinsam auf Folgen wie Hitze, Trockenheit und Starkregen zu reagieren und voneinander zu lernen. Anlass für die aktuelle Information ist die bundesweite Woche der Klimaanpassung im September. Im Landkreis Neuwied wurden in diesem Jahr an der Wetterstation Tournai bereits 43 Tage mit mindestens 30 Grad gemessen. Auch der Rhein war 2026 stark von Niedrigwasser betroffen, mit Folgen unter anderem für Schifffahrt und Gütertransport. Der Verein Lützel Aktiv möchte in Koblenz-Lützel eine alte Weingartentradition wiederbeleben. Für 2027 ist eine kleine Veranstaltungsreihe an der Balduinbrücke geplant, bei der Wein, Musik, kleine Speisen und Begegnungen im Mittelpunkt stehen sollen. Eine dauerhafte Gastronomie ist dabei nicht vorgesehen. Stattdessen könnte es in den warmen Monaten einzelne Termine geben, etwa einmal im Monat oder alle 2 Monate. Der Verein möchte damit einen Treffpunkt für Menschen aus Lützel und ganz Koblenz schaffen, an dem auch Alleinstehende leicht Kontakte knüpfen können. Für die weitere Planung werden nun interessierte Menschen gesucht, die Ideen einbringen und bei der Vorbereitung mithelfen möchten. Im Rahmen der Woche der seelischen Gesundheit gibt es im Oktober eine Lesereihe für Familien in der Region Mayen-Koblenz und Koblenz. An 6 Terminen in Koblenz, Andernach, Mendig, Winningen, Mayen und Polch lesen 2 Kinderbuchautorinnen aus ihren Büchern. Dabei geht es unter anderem um Gefühle, psychische Erkrankungen und den Umgang mit schwierigen Situationen in Familien. Nach den Lesungen gibt es jeweils eine kreative Mitmachaktion für Kinder. Eltern können sich zudem über Hilfsangebote für psychische Gesundheit informieren und mit Ansprechpartnern aus der Region austauschen. Die Veranstaltungen sind kostenlos, eine Anmeldung ist erforderlich.
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1: Um 16.33 Uhr mit dem Blick raus zu euch auf die Straßen, auf die A48. Dermbach Richtung Koblenz zwischen dem Dreieck Dermbach und Hörgrenzhausen. Hier aktuell 3 Kilometer Stau. A48 Koblenz Richtung Dermbach zwischen Koblenz Nord und Bendorf Neuwied. Hier aktuell auch 3 Kilometer Stau. B9 hier bei uns in Koblenz, statt einwärts, wenn ihr über die Europabrücke rein wollt, dauert gerade so 5 bis 10 Minuten länger. Wenn ihr raus wollt, müsst ihr auch so 10 Minuten mehr Zeit einplanen. B42, Koblenz Richtung Bonn, zwischen Urbar und Fallendar, hier aktuell 2 Kilometer Stau. Und in der Gegenrichtung B42, Bonn Richtung Koblenz, zwischen Neuwied-Feldkirchen und Neuwied, hier aktuell 3 Kilometer Stau.
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1: Ein Caddy-Blitz in Koblenz direkt vor dem Schloss. Fahrt Richtung Görresplatz. 50 sind hier erlaubt. Und wenn ihr Staus, Blitzer oder Verkehrsbehinderungen habt, immer her damit. Meldet alles Antenne Koblenz Hotline 0261 98 820 99. Per Anruf oder WhatsApp direkt live zu mir ins Studio.
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1: Mit Lenz Göbels, hallo. Morgen bietet sich eine Möglichkeit zum Blutspenden in Mülheim-Kärlich. Die Kurfürstenhalle in der Clemensstraße 6 ist von 16.30 Uhr bis 20.30 Uhr für Blutspender geöffnet. Direkt zum Start in den Oktober könnt ihr am Donnerstag in Koblenz Blut spenden. Die Julius-Wegeler-Schule in der Beatusstraße 143 bietet von 10 bis 14.30 Uhr eine Möglichkeit. Auch in der ersten Oktoberwoche stehen mehrere Termine an. Am 5. Oktober könnt ihr in der Mehrzweckhalle in St. Sebastian von 17 bis 19.30 Uhr Blut spenden. Einen Tag später gibt es gleich drei Anlaufstellen. In Bad Ems öffnet das Seniorenzentrum Lahnblick in der Lahnstraße 70 von 15.30 Uhr bis 19.30 Uhr. In Urmitz könnt ihr in der Peter-Hering-Halle in der Kaltenengerser Straße 5 von 16 bis 20 Uhr Blut spenden. Und in Ransbach-Baumbach ist die Stadthalle in der Rheinstraße 103 von 16.30 Uhr bis 20 Uhr geöffnet. Am 7. Oktober geht es in Pleit weiter. In der Hummerich-Halle am Alten Kirchplatz 7 könnt ihr von 16 bis 20 Uhr Blut spenden. Einen weiteren Termin gibt es am 8. Oktober in Dierdorf. Das evangelische Gemeindehaus in der Pfarrstraße 5 ist von 17 bis 20 Uhr für alle Spender geöffnet. Und wie immer, wenn eine Blutspende dabei ist, die wir für die nächste oder übernächste Woche noch nicht erwähnt haben, dann meldet euch gern bei uns. Entweder per E-Mail an redaktion@

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1: Das war ABAB0, das DRK Blutspende-Update. Weitere Informationen gibt es unter www.blutspende.jetzt.

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1: 27 Grad sind es in Ransbach-Baumbach, 28 in Rehns und in Koblenz im Rauntal. Da sind es auch 28 Grad. Sonne und Wolken im Mix, so geht's durch den Feierabend. Richtung Abend bisschen mehr Wolken als Sonne, das Ganze aber trocken. Tiefstwerte liegen in der Nacht bei 12 Grad. Morgen sonnig und warm bei auch 28 Grad. Am Donnerstag gibt's dann wieder mehr Wolken und Regen. Und kühler bei 19 Grad.
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2: Ich bin Dirk Zeitler. Der Streit um die Pflegereform greift weiter um sich. Nicht nur in der Koalition sind die Maßnahmen umstritten. Auch die Landkreise stellen sich mittlerweile quer. Die Finanzprobleme der Pflegeversicherung dürften nicht auf Betroffene und Kommunen abgewälzt werden, heißt es vom Landkreistag.
3: Auf Betroffene und deren Angehörige kommt durch die Sparpläne der Bundesregierung einiges zu. Können diese nicht zahlen, müssen die Kommunen einspringen. Und diese sind ohnehin knapp bei Kasse. Die Pflegekasse müsse endlich wieder einen verlässlichen Anteil an den tatsächlichen Pflegekosten tragen, so der Präsident des Landkreistags Brötel. Der von der SPD geforderte Pflegedeckel könne da eine Lösung sein. Die Pflegeversicherung fordert dagegen, die Reform umzusetzen, denn bald sei das Geld schlichtweg alle. Tanja Wagner, Nachrichtenredaktion.
2: Der AfD-Politiker Ulrich Siegmund will Ministerpräsident von Sachsen-Anhalt werden. Nach seinem Sieg bei der Landtagswahl im Dezember hat er angekündigt, sich für das Amt des Ministerpräsidenten zur Wahl zu stellen. Das gab Siegmund nach einer Fraktionssitzung bekannt. Mit dieser Ankündigung macht der AfD-Politiker seinen Anspruch auf die Regierungsführung in Sachsen-Anhalt deutlich. Der September war in Deutschland ungewöhnlich warm und viel zu trocken. Nach vorläufigen Zahlen des Deutschen Wetterdienstes gehört er mit durchschnittlich 15,9 Grad zu den wärmsten Septembern seit Beginn der Messungen. Besonders im Südwesten fiel kaum Regen.
4: Am Rhein sieht man die Folgen längst. Weil das Wasser so niedrig ist, können Frachtschiffe nur noch deutlich weniger laden. Und das schadet der Wirtschaft. Und es gibt aktuell kaum Hoffnung, dass da von oben bald was runterkommt. Aber genau das braucht es. Damit sich die Lage wirklich entspannt, bräuchte es mehrere Tage lang großflächigen Regen. Experten rechnen damit, dass die Pegel noch 2 bis 3 Wochen sehr niedrig bleiben. Zoe Tassovali, Nachrichtenredaktion.
2: Deutschland macht Fortschritte im Bildungssystem und trotzdem fallen die Ergebnisse in Lesen, Mathe und Naturwissenschaften schwach aus. Das ist die widersprüchliche Botschaft des neuen OECD-Berichts zur Bildung. Bildungsministerin Prim zieht daraus ein klares Fazit: Wir sind nicht effektiv. Die CDU-Politikerin pocht auf Reform. Kinder früh fördern, Unterricht verbessern. Lesen als oberste Priorität.
0: Und jetzt noch mehr Informationen aus unserer Region.
5: Mit Lisa Tauchen, guten Tag. Beim zweiten Landesübungstag für den Brand- und Katastrophenschutz für Rheinland-Pfalz sind mehr als 180 Übungseinsätze erfolgreich durchgeführt worden. Mehr als 3.500 Einsatzkräfte von Feuerwehr, Hilfsorganisationen, THW, Bundeswehr und weiteren Behörden waren beteiligt. Geübt wurde eine landesweite Wetterlage mit Starkregen, Sturmböen und Gewitter. Die einzelnen Einsatzlagen wurden von den Kommunen über die Landkreise und Leitstellen bis zur Landesebene durchgeführt. Die Übungen wurden vom Landesamt für Brand- und Katastrophenschutz in Koblenz als erfolgreich bewertet. Dabei wurde auch getestet, wie Informationen aus verschiedenen Einsatzstellen in Echtzeit zusammengeführt werden. Außerdem in den Regionalnachrichten um 12:30. In Koblenz-Horchheim wird der Bahnübergang in der Emser Straße ab heute Abend gesperrt. Und eine technische Störung beeinträchtigt derzeit den Verwaltungsbetrieb im Landkreis Mayen-Koblenz.
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1: Um 17.03 Uhr mit dem Blick raus zu euch auf die Straßen. Vorsicht auf der B256 Neuwied Richtung Waldbröl zwischen Oberbieber und Rengsdorf West. Hier steht ein defektes Fahrzeug auf der rechten Spur. Fahrt da bitte vorsichtig. Kommen wir zu den Staus. A48 Koblenz Richtung Dermbach zwischen Koblenz Nord und Bendorf Neuwied. Hier aktuell 3 Kilometer Stau. A48 Dreieck Dermbach Richtung Koblenz zwischen dem Dreieck Dermbach und Hörgrenzhausen. Hier 4 Kilometer Stau. B42 Bonn Richtung Koblenz zwischen Neuwied-Irlich und Neuwied. Hier 3 Kilometer Stau.
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1: Ein Caddy blitzt in Koblenz direkt vor dem Schloss, fahrt Richtung Görresplatz 50 hier erlaubt. Und wenn ihr Staus, Blitzer oder Verkehrsbehinderungen habt, immer her damit, meldet's alles. 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
1: Der Dienstagnachmittag, da sind wir immer noch im kühlen Nass unterwegs. Das Ganze in der Deichwelle in Neuwied. Das Ganze ja auch nicht nur für Familien oder für Freizeitschwimmer, sondern auch wichtig für Schulen und Vereine. Und darüber sprechen wir gleich. Das Ganze machen wir nach Jay Gates Band Loy und Krista Sarandi mit Good Old Days. Und ich bin Max Lehmann und wünsche einen schönen Dienstag. Hallo.
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0: Dienstag gleich mit Tobi Romeo und Fly High. Die Deichwelle in Neuwied ist nicht nur bei Familien- und Freizeitschwimmern beliebt, auch Schulen und Vereine nutzen die verschiedenen Angebote des Bades. Doch wie lässt sich der normale Badebetrieb mit all diesen Angeboten verbinden? Darüber habe ich mit Svenja Kurz, der Verwaltungsleiterin der Deichwelle Bäder, gesprochen.
1: Ich glaube, jedes Schulkind irgendwie in Neuwied und der Umgebung schon mitgemacht hat. Das ist das Schul- und Vereinsschwimmen, was sie natürlich auch anbieten. Ich glaube, dafür ist der Montag immer reserviert auch, wo dann geschlossen ist. Wie wird das so angenommen, dass wahrscheinlich dann montags ist da gerammelt voll?
2: Also der Montag tatsächlich ist gerammelt voll, war er schon immer. Wir hatten früher die Regelung, dass wir montags geschlossen haben von morgens 8 bis nachmittags um 4. 6 Bahnen im Sportbecken plus das Nichtschwimmerbecken waren nur für Schulen und Vereine blockiert, Vereine auch bis in den Abendbereich hinein. Plus wir hatten in der Vergangenheit den Mittwoch und den Freitagvormittag, weil wir damals schon gemerkt haben, mit dem Montag alleine kommen wir dem Bedarf an Wasserzeiten nicht entgegen. Und das bezog sich damals immer nur auf die Neuwiederschulen. Deswegen ist das in den letzten Jahren schon immer so ein bisschen punktuell aufgeweicht worden, wo man immer so ein bisschen natürlich zweischneidig geschwert hat. Ich habe auch immer noch ein bisschen öffentlichen Badebetrieb. Da kann ich dann auch nicht zu viele Gruppen reinsetzen, dann beschneide ich die anderen zu eng in der Beckennutzung. Und dann kam halt in den letzten Jahren tatsächlich durch die Schließung anderer Bäder hier im Umkreis diverse Anfragen hinzu, die ich auf einer Warteliste sammeln musste oder die wir auf einer Warteliste sammeln mussten. Und als jetzt der Ausbau eben nicht nur des Sprayparks, sondern auch um ein Leerschwimmbecken erweitert wurde, da konnten wir das Ganze neu denken. Haben wir natürlich dann erstmal geguckt, dass wir die Schulen vor Ort abdecken, hatten darüber immer noch Kapazitäten. Und das war eine meiner schönsten Aufgaben, die Schulen, die schon lange auf der Warteliste stehen, anzurufen und mal das umzudrehen. Also, dass die nicht anrufen bei uns und fragen, habt ihr noch Wasserfläche, sondern ich mal aktiv auf jemanden zugehen konnte und sagen, kommt mal auf, ihr steht bei uns auf der Warteliste, ich habe auch Wasserflächen frei, könnt ihr in diesem und jenem Zeitraum. Und tatsächlich ist es jetzt so, also das Lehrschwimmbecken ist montags bis freitags, kann man sagen, zwischen 8 und 13 Uhr nur durch Grundschulen gelegt. Dann kommt im Nachmittagsbereich unter der Woche Schwimmkurse ganz massiv hinzu, sodass es eigentlich unter der Woche komplett schon wieder ausgebucht ist, gut belegt ist und am Wochenende, ab Samstagsvormittags haben wir auch noch ein paar Kurse laufen, aber ab Samstagsmittags stellen wir es dann auch den Familien zur Verfügung und sonntags ganztägig, weil wir auch da merken, es besteht auch einfach ein Bedarf.
0: In der Deichwelle gibt es also einiges zu entdecken. Jeden zweiten Samstag im Monat findet zum Beispiel die lange Saunanacht statt. Dann bleibt die Saunawelt bis Mitternacht geöffnet und auch für die kleinen Schwimmer gibt es ein besonderes Angebot. Sie können ihren Geburtstag in der Deichwelle feiern.

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2: 27 Grad sind es im Pleit, 27 Grad sind es auch im Polch. Und in Koblenz auf der Pfaffendorfer Höhe sind 26 Grad. Sonne und Wolken im Mix, so geht's durch den Feierabend und den Abend. Da ziehen dann wieder ein paar mehr Wolken rein, das Ganze aber trocken. Tiefstwerte liegen dann in der Nacht bei 12 Grad. Morgen sonnig, bei 28 Grad auch wieder warm. Richtung Nacht dann neue Wolken, neuer Regen und am Donnerstag dann nur noch 19 Grad.
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3: Im Studio Lisa Tauchen, guten Tag. Beim zweiten Landesübungstag für den Brand- und Katastrophenschutz für Rheinland-Pfalz sind mehr als 180 Übungseinsätze erfolgreich durchgeführt worden. Mehr als 3.500 Einsatzkräfte von Feuerwehr, Hilfsorganisationen, THW, Bundeswehr und weiteren Behörden waren beteiligt. Geübt wurde eine landesweite Wetterlage mit Starkregen, Sturmböen und Gewitter. Die einzelnen Einsatzlagen wurden von den Kommunen über die Landkreise und Leitstellen bis zur Landesebene durchgeführt. Die Übungen wurden vom Landesamt für Brand- und Katastrophenschutz in Koblenz als erfolgreich bewertet. Dabei wurde auch getestet, wie Informationen aus verschiedenen Einsatzstellen in Echtzeit zusammengeführt werden. In Koblenz-Horchheim wird der Bahnübergang in der Emser Straße ab heute Abend wegen Bauarbeiten gesperrt. Die Sperrung beginnt heute Abend um 21 Uhr und soll voraussichtlich bis zum Freitag, den 2. Oktober, dauern. Deshalb werden die Kofab-Linien 6 und N5 sowie die E-Wagen in beide Richtungen über die Bechelstraße und Mendelssohnstraße umgeleitet. Die Haltestellen Mendelssohn und Alter Weg können während der Sperrung nicht angefahren werden. Fahrgäste müssen sich deshalb auf geänderte Fahrwege und längere Fahrzeiten einstellen. Eine technische Störung beeinträchtigt derzeit den Verwaltungsbetrieb im Landkreis Mayen-Koblenz. Betroffen sind verschiedene Fachverfahren und digitale Angebote der Kreisverwaltung. Besonders die Kfz-Zulassungsstellen sind eingeschränkt. Anmeldungen im zuständigen System sind aktuell nicht möglich, deshalb können auch keine Kundentermine bearbeitet werden. Auch die Terminvereinbarung für die Zulassungsstellen ist derzeit nicht verfügbar. In weiteren Bereichen der Kreisverwaltung kann es ebenfalls zu Einschränkungen kommen. Die Kreisverwaltung bittet Bürger, bereits vereinbarte Termine nur wahrzunehmen, wenn vorher geklärt wurde, dass sie trotz der Störung stattfinden können. In Koblenz findet am Donnerstag das nächste Café der Religionen statt. Von 17.30 Uhr bis 19 Uhr geht es im historischen Rathaussaal um das interreligiöse Miteinander in der Stadt. Schüler einer berufsbildenden Schule geben dabei Impulse für die gemeinsame Diskussion. Im Mittelpunkt stehen Fragen zum gegenseitigen Verständnis und zum Austausch zwischen den Generationen. Veranstaltet wird das Treffen im Rahmen der interkulturellen Wochen vom Arbeitskreis Interreligiöser Dialog in Koblenz zueinander finden. Alle Interessierten sind eingeladen, der Eintritt ist kostenlos.
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2: Um 17.34 Uhr mit dem Blick raus zu euch auf die Straßen. Da starten wir auf der A48 Koblenz Richtung Dermbach. Zwischen Hörgrenzhausen und dem Dreieck Dermbach steht ein defektes Fahrzeug. Da ist die linke Spur aktuell gesperrt, gibt da 1 Kilometer Stau. A48 Dreieck Dermbach Richtung Koblenz. Zwischen dem Dreieck Dermbach und Hörgrenzhausen hier aktuell 3 Kilometer Stau. A48 Koblenz Richtung Dermbach, zwischen Koblenz Nord und Bendorf-Neuwied, hier 2 Kilometer Stau. B42 Bonn Richtung Koblenz, zwischen Neuwied-Irlich und Neuwied, hier aktuell noch 1 Kilometer Stau.
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2: Ein Caddy Blitz in Koblenz vor dem Schloss. Das Ganze Richtung Görresplatz. 50 sind hier erlaubt. Und wenn ihr Staus, Blitzer oder Verkehrsbehinderungen habt, immer her damit. Meldet's alles Antenne Koblenz Hotline 0261 98 820 99 per Anruf oder WhatsApp direkt live zu mir ins Studio.
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1: Mit Max Dehmann aus der Sportredaktion. Hallo, die EPG Baskets Koblenz schlagen Bayreuth mit 109:90. Auch wenn die Gäste aus Bayreuth durch Verletzungspech mit dezimiertem Kader nach Koblenz gereist waren, wusste Coach Stefan Dorn um die Gefährlichkeit der Oberfranken und schwor seine Mannschaft darauf ein, sehr physisch zu spielen und das Spiel von der ersten Minute an zu dominieren. Die Schengel starteten jedoch nervös und gerieten durch schnelle Punkte in einen 0:5 Rückstand. Die Neuverpflichtungen Ferenc Gil und Nationalspieler Dragoș Diculescu antworteten jedoch für die Hausherren und glichen die Partie schnell wieder aus. Es folgte ein wahrer Run-and-Gun-Basketball mit zahlreichen schönen Offensivaktionen auf beiden Seiten. Besonders Ferenc Gil stach in den ersten Minuten auf Seiten der Hausherren heraus. Er verwandelte 8 der ersten 10 Punkte für Koblenz bei einer Trefferquote von 100%. Der eingewechselte Neuzugang Cameron Tonk tat es ihm gleich und erzielte innerhalb weniger Sekunden seine ersten 5 Punkte. Das erste Viertel entwickelte sich zu einem sehr punktereichen Viertel, das die EPG Basket schließlich nach einem Steal und Dunking von Jonas Niedermanner mit 30:24 für sich entscheiden konnten. Auch im zweiten Viertel wurde sehr ansehnlicher Basketball gespielt, eingeleitet für Koblenz durch einen Alley-oop-Pass von Badou Bak auf Ferenc Gil, der an seiner Leistung im ersten Viertel anknüpfen konnte. Zur Halbzeit trennte man sich mit einer komfortablen Führung beim Spielstand von 57:42. Nach der Pause war es Chase Johnson, der mit seinem unwiderstehlichen Drive zum Korb für die ersten spektakulären Punkte der EPG Basket sorgte. 2 Minuten später versenkte Tyron Moore seinen Dreier sicher zu der bislang höchsten Führung beim Spielstand von 66:47. Doch Bayreuth gab sich nicht auf, warf noch einmal alles in die Waagschale und kam zum Ende des dritten Viertels noch einmal auf 11 Punkte heran. Im letzten Viertel kämpften die Gäste weiter, erarbeiteten sich immer wieder Möglichkeiten, konnten diese aber nicht verwerten, sodass der Koblenzer Vorsprung durchgängig zweistellig blieb. So war das Neueste vom Sport.
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1: In Neuwied, da haben wir aktuell 26 Grad gemessen. 26 sind es auch in Ochtendung und in Koblenz-Pfaffendorf sind es auch noch 26 Grad. Wolkig geht es jetzt durch den Abend, das Ganze trocken. In der Nacht liegen die Tiefstwerte bei 12 Grad. Morgen auch noch mal viel Sonne und noch mal warm bei 28 Grad.
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2: Ich bin Dirk Zeitler. Die AfD führt in Sachsen-Anhalt Gespräche mit dem BSW. Was AfD-Politiker Ulrich Siegmund im Wahlkampf noch ausschloss, soll nun Realität werden. Er möchte auch ohne eigene Mehrheit im Landtag Ministerpräsident werden. Im Dezember will er sich im Magdeburger Parlament zur Wahl stellen.
3: Eigentlich hatte Siegmund nur mit absoluter Mehrheit regieren wollen. Wie eine Regierung unter seiner Führung jetzt aussehen soll, sagte er nicht. Es gebe konstruktive Gespräche mit einer anderen Partei und einzelnen Abgeordneten, sagte der AfD-Spitzenkandidat. Das BSW schließt eine Koalition bisher aus. Aber wenn alles so läuft wie geplant, werde es eine stabile Regierung und keine klassische Minderheitsregierung geben, so Siegmund heute. Um ihn ins Amt zu heben, ist eine Mehrheit von 42 Stimmen nötig. Die AfD stellt im Magdeburger Landtag 39 Abgeordnete. Tanja Wagner, Nachrichtenredaktion.
2: Die Kritik an der umstrittenen Pflegereform weitet sich aus. Auch die deutschen Landkreise wandten sich gegen Sparpläne bei den Heimkosten und unterstützten SPD-Forderungen nach einem Pflegedeckel. Der Bund dürfe die Finanzprobleme der Pflegeversicherung nicht zulasten der Pflegebedürftigen und der Landkreise lösen, kritisierte der Präsident des Landkreistags Achim Brökel. Handykäuferinnen und Handykäufer in der ganzen EU werden wohl hinters Licht geführt. Kriminelle sollen im großen Stil Handys im Netz als Neuware verkauft haben, die aus alten Teilen zusammengesetzt wurden. Wegen des Verdachts auf millionenfachen Betrug führen Fahnder eine europaweit angelegte Razzia, auch in Deutschland.
4: Die Rede ist von einem Schaden für die betrogenen Verbraucherinnen und Verbraucher von mindestens 300 Millionen Euro. Im Visier der Ermittler ein Top-Anbieter für Handys im Internet. Demnach lief das Ganze wohl so ab: In Hongkong und den Vereinigten Arabischen Emiraten wurden Mobiltelefone aus gebrauchten Bauteilen zusammengesetzt, sauber gemacht und neu verpackt in die Niederlande verschickt. Aus Lagern in Deutschland wurden die Mogelhandys dann auf Online-Marktplätzen in der gesamten EU verkauft. Insgesamt wohl mehr als 1 Million Handys führender Hersteller im Lauf der letzten 8 Jahre. Katrin Müller, Nachrichtenredaktion.
2: Der September war in Deutschland ungewöhnlich warm und viel zu trocken. Nach vorläufigen Zahlen des Deutschen Wetterdienstes gehört er mit durchschnittlich 15,9 Grad zu den wärmsten Septembern seit Beginn der Messungen. Besonders im Südwesten fiel kaum Regen.
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5: Mit Lisa Tauchen, guten Abend. Die Polizei hat am Freitagabend umfangreiche Kontrollen in der Koblenzer Innenstadt durchgeführt. Beteiligt waren unter anderem die Polizei, das Hauptzollamt, die Steuerfahndung und das Ordnungsamt der Stadt Koblenz. Die Maßnahmen richteten sich vor allem gegen Straftaten im öffentlichen Raum. Insgesamt wurden mehr als 300 Menschen kontrolliert und teilweise durchsucht. Dabei stellten die Einsatzkräfte verschiedene Betäubungsmittel sicher. Außerdem wurden 2 Menschen wegen bestehender Haftbefehle festgenommen. Auch mehrere Lokale wurden überprüft, wobei der Zoll unter anderem Verstöße gegen Arbeits- und Aufenthaltsrechte feststellte. Außerdem in den Regionalnachrichten um 12:30. Der Landkreis Neuwied tauscht sich seit 2024 regelmäßig über Klimaanpassungen aus. Und der Verein Lützel Aktiv möchte eine alte Weingartentradition wiederbeleben.
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1: Um 18.03 Uhr mit dem Blick raus zu euch auf die Straßen, auf die A48 Dreieck-Dernbach Richtung Koblenz. Zwischen dem Dreieck-Dernbach und Höllgrenzhausen hier aktuell 1 Kilometer Stau. B42 Bonn Richtung Koblenz zwischen Neuwied-Irlich und Neuwied hier aktuell 3 Kilometer Stau.
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1: Geblitzt wird in Gülz am Mühlbach beim Friedhof 30 hier erlaubt. Und wenn ihr Staus, Blitzer oder Verkehrsbehinderungen habt und mehr damit, meldet alles Antenne Koblenz Hotline 0261 98 820 99 per Anruf oder WhatsApp direkt live zu mir ins Studio.
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1: Der Dienstagabend gleich mit dem Polizeireport. Alles, was wichtig ist aus den Polizeirevieren der Region. Vor der Antenne Koblenz Supermix mit Tracy Chapman, Ava Max und Holly Humberstone mit To Love Somebody. Und ich bin Max Lehmann. Schönen Dienstagabend. Hallo.
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1: Im Studio Lisa Tauchen, guten Tag. In Bendorf ist am Mittwoch ein 9-jähriges Mädchen bei einem Verkehrsunfall verletzt worden. Der Unfall ereignete sich gegen 17 Uhr in der Rheinstraße. Nach bisherigen Erkenntnissen überquerte das Mädchen mit ihrem Fahrzeug kurz vor einem Fußgängerüberweg die Straße. Dabei kam es zum Zusammenstoß mit einem Auto. Der bislang unbekannte Fahrer hielt zunächst an und erkundigte sich nach dem Kind, fuhr anschließend aber weiter, ohne seine Personalien zu hinterlassen. Nach Angaben des Mädchens haben zwei Erwachsene den Unfall beobachtet. Die Polizeiinspektion Bendorf bittet diese und weitere Zeugen, sich zu melden. In Neuwied-Niederbieber ist am Mittwochmittag eine E-Scooter-Fahrerin bei einem Unfall mit einem Auto beteiligt gewesen. Der Unfall ereignete sich gegen 12.30 Uhr an der Zufahrt zum Parkplatz des Supermarkts an der Wiedbachstraße. Nach Angaben der Polizei wollte ein Auto den Parkplatz verlassen, während die E-Scooter-Fahrerin auf dem Radweg aus Richtung Rasselstein kam. Beim Überqueren der Zufahrt kam es zum Zusammenstoß. Da die Beteiligten den Unfall unterschiedlich schildern, sucht die Polizei nun nach Zeugen. In Polch ist am Donnerstag eine Handtasche aus einem geparkten Auto gestohlen worden. Der Diebstahl ereignete sich zwischen 12 und 12.15 Uhr auf dem Parkplatz am Friedhof. Die Tasche lag im Fußraum des Fahrzeugs. Der Täter oder die Täter konnten anschließend unerkannt flüchten. Die Polizeiinspektion Mayen sucht nun nach Zeugen. Wer Hinweise zur Tat oder zu verdächtigen Personen geben kann, soll sich bitte telefonisch bei der Polizei melden. In Koblenz hat ein unbekannter Zeuge einen Hinweis zu einer Verkehrsunfallflucht auf einem Discounterparkplatz gegeben. Der Unfall ereignete sich am 9. September gegen 11.50 Uhr auf dem Parkplatz eines Lebensmittelmarkts in der Frankenstraße. Ein Auto hatte beim Rangieren ein geparktes Fahrzeug beschädigt und war anschließend weggefahren. Der Fahrer konnte inzwischen ermittelt werden. Der Zeuge hatte eine Nachricht am beschädigten Fahrzeug hinterlassen, aber keine Kontaktdaten angegeben. Die Polizei bittet den unbekannten Hinweisgeber, sich bei der zuständigen Dienststelle zu melden.
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1: Der Rechtstipp auch heute wieder mit Sebastian Dornmeier von der Rechtsanwaltskanzlei Klinge Hess aus Koblenz. Sebastian, heute mit der Frage: Bin ich verpflichtet, die Parkkosten zu tragen, wenn ich von Arbeitgeberseite aus Termine in der Stadt wahrnehmen muss?
2: Wenn ich im Auftrag meines Arbeitgebers Termine außerhalb meines üblichen Arbeitsortes wahrzunehmen habe und dabei notwendigerweise Parkgebühren entstehen, handelt es sich regelmäßig um beruflich veranlasste Auslagen, die der Arbeitgeber zu übernehmen hat.
1: Danke, Sebastian, und wir hören uns wieder beim nächsten Mal.
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1: 25 Grad sind es in Münster-Maifeld, 24 Grad in Nassau und in Koblenz auf dem Oberwert sind es auch noch 25 Grad. Überwiegend wolkig geht es jetzt durch den Abend, auch in der Nacht wolkig. Tiefstwerte liegen bei 12 Grad, das Ganze aber trocken. Morgen wieder sonnig bei 28 Grad, auch wieder warm. Am Donnerstag dann wolkig, regnerisch und kühler bei 19 Grad.
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2: Im Studio Lisa Tauchen, guten Abend. Die Polizei hat am Freitagabend umfangreiche Kontrollen in der Koblenzer Innenstadt durchgeführt. Beteiligt waren unter anderem die Polizei, das Hauptzollamt, die Steuerfahndung und das Ordnungsamt der Stadt Koblenz. Die Maßnahmen richteten sich vor allem gegen Straftaten im öffentlichen Raum. Insgesamt wurden mehr als 300 Menschen kontrolliert und teilweise durchsucht. Dabei stellten die Einsatzkräfte verschiedene Betäubungsmittel sicher. Außerdem wurden 2 Menschen wegen bestehender Haftbefehle festgenommen. Auch mehrere Lokale wurden überprüft, wobei der Zoll unter anderem Verstöße gegen Arbeits- und Aufenthaltsrechte feststellte. Der Landkreis Neuwied und mehrere Kommunen der Region tauschen sich seit 2024 regelmäßig über Klimaanpassungen aus. Dabei geht es darum, gemeinsam auf Folgen wie Hitze, Trockenheit und Starkregen zu reagieren und voneinander zu lernen. Anlass für die aktuelle Information ist die bundesweite Woche der Klimaanpassung im September. Im Landkreis Neuwied wurden in diesem Jahr an der Wetterstation Tournai bereits 43 Tage mit mindestens 30 Grad gemessen. Auch der Rhein war 2026 stark von Niedrigwasser betroffen, mit Folgen unter anderem für Schifffahrt und Gütertransport. Der Verein Lützel Aktiv möchte in Koblenz-Lützel eine alte Weingartentradition wiederbeleben. Für 2027 ist eine kleine Veranstaltungsreihe an der Balduinbrücke geplant, bei der Wein, Musik, kleine Speisen und Begegnungen im Mittelpunkt stehen sollen. Eine dauerhafte Gastronomie ist dabei nicht vorgesehen. Stattdessen könnte es in den warmen Monaten einzelne Termine geben, etwa einmal im Monat oder alle 2 Monate. Der Verein möchte damit einen Treffpunkt für Menschen aus Lützel und ganz Koblenz schaffen, an dem auch Alleinstehende leicht Kontakte knüpfen können. Für die weitere Planung werden nun interessierte Menschen gesucht, die Ideen einbringen und bei der Vorbereitung mithelfen möchten. Im Rahmen der Woche der seelischen Gesundheit gibt es im Oktober eine Lesereihe für Familien in der Region Mayen-Koblenz und Koblenz. An 6 Terminen in Koblenz, Andernach, Mendig, Winningen, Mayen und Polch lesen 2 Kinderbuchautorinnen aus ihren Büchern. Dabei geht es unter anderem um Gefühle, psychische Erkrankungen und den Umgang mit schwierigen Situationen in Familien. Nach den Lesungen gibt es jeweils eine kreative Mitmachaktion für Kinder. Eltern können sich zudem über Hilfsangebote für psychische Gesundheit informieren und mit Ansprechpartnern aus der Region austauschen. Die Veranstaltungen sind kostenlos, eine Anmeldung ist erforderlich.
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1: Um 18.32 Uhr mit dem Blick raus zu euch auf die Straßen. Da habe ich aktuell keine Staus, keine Verkehrsbehinderungen und wünsche überall eine gute und sichere Fahrt.
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1: Geblitzt wird in Koblenz-Gülz. Das Ganze am Mühlbach beim Friedhof 30 sind hier erlaubt. Und wenn ihr Staus, Blitzer oder Verkehrsbehinderungen habt, immer damit, meldet's alles. Antenne Koblenz Hotline 0261 98 820 99 per Anruf oder WhatsApp direkt live zu mir ins Studio.
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1: Seid ihr mal in der Altstadt von Koblenz unterwegs, dann schaut mal bei der Firmungsstraße nach oben. Denn da könnt ihr auf dem Dach eines Hauses ein Frauengesicht erkennen. Diese Frau ist die griechische Göttin der Gesundheit, Hygeia. Zu finden ist sie auf dem Haus Nummer 11. Hygeia macht somit die 11 zur Koblenz-Zahl des Tages. Wer genau ist eigentlich Hygeia? Wie gesagt, sie ist die griechische Göttin der Gesundheit. In verschiedenen Erzählungen wird sie entweder als Tochter oder Gemahlin von Asklepios, dem Heilgott der Griechen, dargestellt. Asklepios ist der Sohn von Apollo, was Hygeia dann als Tochter des Asklepios zur Urenkelin von Zeus, dem Götterkönig, macht. Schwestern der Hygeia sind Iaso, Akeso und Panakeia. Die letztere wird auch als Göttin der Medizin und Zauberei bekannt. Die Statue von Hygeia befindet sich tatsächlich über einem Schuhgeschäft, weshalb viele sich wahrscheinlich nicht vornehmen würden, oben etwas zu entdecken. Gebaut wurde die Statue von Hygeia im 18. und 19. Jahrhundert. Doch sie hat alle Kriege, auch die beiden Weltkriege, unbeschädigt überstanden. Das ganze Gebäude, auf dem man sie finden kann, ist heil geblieben, als würde die Göttin über das Haus wachen. Doch anscheinend wissen nur wenige Koblenzer über die Göttin Bescheid. 2021 wurde vor dem Gebäude ein stolpersteinähnliches Schild auf dem Boden befestigt, um dazu aufzurufen, auch mal nach oben zu schauen. Also, wenn ihr mal wieder in der Altstadt unterwegs seid oder Schuhe shoppen seid, haltet einfach mal Ausschau nach der Göttin. Wer weiß, vielleicht segnet sie euch sogar mit Gesundheit als Dank fürs Aufsuchen.
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1: In Montabaur, da haben wir aktuell 22 Grad gemessen. In Mülheim-Kärlich sind es 23 und in Koblenz-Niederberg sind es auch 23 Grad. Überwiegend wolkig geht es jetzt durch den Abend und auch durch die Nacht. Die Tiefstwerte liegen in der Nacht dann bei 12 Grad. Morgen auch nochmal sonnig, das Ganze auch nochmal warm bei 28 Grad. Donnerstag dann wieder wolkig und regnerisch bei kühleren 19 Grad.
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2: Ich bin Dirk Zeitler. Das Bundeskabinett berät morgen über die Vorlage der geplanten Rentenreform. Die Pläne sind heftig umstritten. Die SPD fordert einen Pflegekostendeckel und einen Ausgleich sozialer Ungerechtigkeiten. Pflege dürfe kein Armutsrisiko sein, heißt es in einer Erklärung der SPD-Spitzenfraktionen von Bund, Ländern und Europaparlament.
3: 4,4 Milliarden Euro werden bis Ende des Jahres fehlen, warnen die Pflegekassen. Um dort zu sparen, sollen unter anderem Pflegebedürftige und ihre Angehörigen künftig stärker belastet werden. Wer aber sein Leben lang gearbeitet und eingezahlt habe, müsse sich darauf verlassen können, gut versorgt zu sein, heißt es von der SPD. Die CDU lehnt Änderungen der Reform grundsätzlich ab. Aber auch dort gibt es Stimmen, die das Vorhaben von Gesundheitsminister Linnemann kritisch sehen. Tanja Wagner, Nachrichtenredaktion.
2: Der AfD-Politiker Ulrich Siegmund hat angekündigt, sich in der Dezember-Sitzung des Magdeburger Landtags als Ministerpräsident zur Wahl zu stellen. Man sei weiterhin in konstruktiven Gesprächen mit anderen Landtagsfraktionen und mit einzelnen Abgeordneten anderer Fraktionen, das sagte der AfD-Co-Fraktionschef. Siegmund hatte vor der Landtagswahl mehrfach ausgeschlossen, ohne eigene absolute Mehrheit zu regieren. Handykäuferinnen und Käufer in der ganzen Union wurden wohl hinters Licht geführt. Kriminelle sollen im großen Stil Handys im Netz als Neuware verkauft haben, die aus alten Teilen zusammengesetzt wurden. Wegen des Verdachts auf millionenfachen Betrug haben Fahnder eine europaweit angelegte Razzia durchgeführt, auch in Deutschland.
4: Im Visier der Ermittler ein Top-Anbieter für Handys im Internet. Demnach lief das Ganze wohl so ab: In Hongkong und den Vereinigten Arabischen Emiraten wurden Mobiltelefone aus gebrauchten Bauteilen zusammengesetzt, sauber gemacht und neu verpackt in die Niederlande verschickt. Aus Lagern in Deutschland wurden die Mogelhandys dann auf Online-Marktplätzen in der gesamten EU verkauft. Insgesamt wohl mehr als 1 Million Handys führender Hersteller im Lauf der letzten 8 Jahre. Katrin Müller, Nachrichtenredaktion.
2: Deutschland bekommt einen zweiten Marinehafen an der Nordseeküste. Nach dpa-Informationen soll der neue Militärstandort im ostfriesischen Emden entstehen. Der bislang einzige Marinehafen an der Nordsee liegt in Wilhelmshaven. Der neue Marinehafen soll Liegeplätze für 7 Fregatten, 10 Minensucher und 10 Schlepper bieten.
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5: Mit Lisa Tauchen, guten Abend. Der Verein Lützel Aktiv möchte in Koblenz-Lützel eine alte Weingartentradition wiederbeleben. Für 2027 ist eine kleine Veranstaltungsreihe an der Balduinbrücke geplant, bei der Wein, Musik, kleine Speisen und Begegnungen im Mittelpunkt stehen sollen. Eine dauerhafte Gastronomie ist dabei nicht vorgesehen, stattdessen könnte es in den warmen Monaten einzelne Termine geben, etwa einmal im Monat oder alle 2 Monate. Der Verein möchte damit einen Treffpunkt für Menschen aus Lützel und ganz Koblenz schaffen, an dem auch Alleinstehende leicht Kontakte knüpfen können. Für die weitere Planung werden nun interessierte Menschen gesucht, die Ideen einbringen und bei der Vorbereitung mithelfen möchten.
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1: Um 19.03 Uhr mit dem Blick raus zu euch auf die Straßen. Da habe ich aktuell keine Staus, keine Verkehrsbehinderungen und wünsche überall eine gute und sichere Fahrt.
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1: Blitzer habe ich aktuell auch keine. Wenn ihr was habt, Staus, Blitzer, Verkehrsbehinderungen, immer her damit. Meldet's alles. Antenne Koblenz Hotline 0261 98 820 99 per Anruf oder WhatsApp direkt live zu mir ins Studio.
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1: Mit der Dienstagabend kurz nach 19 Uhr gibt's gleich die Reise zurück in der Musikgeschichte in unserem Tagebuch der großen Hits. Diesmal mit Psy und Gangnam Style. Vorher R.E.M., Glockenbach und Kaigo und Khalid mit Save My Love. Und ich bin Max Dehmann. Schönen Dienstag. Hallo.
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1: 29. September 2012. Psy ist mit Gangnam Style neu in den Charts.
2: Opa, Gangnam Style. Gangnam Style.
1: Im Grunde ist Gangnam Style schon eine Parodie in sich. Psy spielt auf den luxuriösen und verschwenderischen Lebensstil an, den viele Leute in Gangnam, einem Stadtteil von Seoul, haben. Dabei geht es besonders ums Nachtleben. Er beschreibt im Song, wie viele Menschen dort versuchen, diesen Stil krampfhaft zu imitieren, nur um eben irgendwie dazuzugehören. Die Zeile "Oppern Gangnam Style" bedeutet dabei so viel wie "Der große Bruder hat den Gangnam Style". Mit "großer Bruder" spielt Psy auch so ein bisschen auf sich selbst an. In Südkorea bezeichnen jüngere Frauen nämlich gerne ältere Bekanntschaften als großer Bruder. Psy gewinnt zahlreiche Preise auf der ganzen Welt und macht den K-Pop, also die Popmusik aus Korea, weltweit auch ein Stückchen bekannter. Gangnam Style wird so beliebt, dass das Musikvideo zum Song bis Juli 2017 das meistgesehene Video in der Geschichte von YouTube wird. Mit 2,9 Milliarden Klicks. Eben echter Gangnam Style.

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1: 21 Grad sind es in Mayen, 21 Grad sind es auch in Mendig und in Koblenz-Neuendorf, da sind es noch 23 Grad. Wolkig geht es durch den Abend und auch durch die Nacht, das Ganze trocken. Tiefstwerte liegen bei 12 Grad. Morgen ist sonnig und wieder warm bei 28 Grad, ähnlich wie heute. Am Donnerstag dann wolkiger, regnerischer und kühler bei dann nur noch 19 Grad.
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1: Um kurz nach 7:30 mit dem Blick raus zu euch auf die Straßen. Vorsicht auf der A3 Frankfurt Richtung Köln zwischen Montabaur und Dreieck-Dermbach. Hier steht ein defekter LKW auf der rechten Spur. Vorsicht auch auf der A48 Koblenz Richtung Dreieck-Vulkaneifel zwischen dem Kreuz Koblenz und Ochtendung. Hier liegen Gegenstände auf der linken Spur.
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1: Blitzer habe ich aktuell keine. Wenn ihr was habt, Staus, Blitzer, Verkehrsbehinderungen, im Herde mit, meldet's alles. Antenne Koblenz Hotline 0261 988 2099 per Anruf oder WhatsApp direkt live zu mir ins Studio.
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1: Mit Lisa Tauchen, hallo. In Koblenz wird es heute wieder richtig lustig. Die komische Nacht ist zurück. Ab 19.30 Uhr sorgen verschiedene Comedians an mehreren Orten in Koblenz und Mülheim-Kärlich für Unterhaltung. Unter anderem in der Kulturfabrik und auf dem Eventschiff La Paloma. Das Besondere dabei, nicht das Publikum zieht von Ort zu Ort, sondern die Künstler wechseln die Locations. So gibt's an jedem Veranstaltungsort verschiedene kurze Comedy-Auftritte von jeweils 20 Minuten. Einlass ist je nach Location etwa ab 18 Uhr. Tickets für die vierte komische Nacht Koblenz gibt's online beim Veranstalter. In Bad Ems wird's bunt, artistisch und ziemlich verrückt. Das Berliner Kabarett Kalaschnikow gasiert mit seinem Varieté Taverna Stories in der Brunnenhalle des Hackers Grand Hotel. 6 internationale Artistinnen und Artisten zeigen Akrobatik, Jonglage, Hula-Hoop und sogar einen chinesischen Mast. Dazu gibt's Musik und jede Menge Humor. Die Geschichte verspricht einen besonderen Varieté-Abend. Am Donnerstag gibt's die Gruppe außerdem kostenlos auf dem Bad Emser Abendmarkt zu sehen. Die Vorstellungen sind am Mittwoch um 19.30 Uhr und am Freitag um 20 Uhr. Tickets gibt's im Vorverkauf ab 22 Euro. In Braubach wird von Freitag bis Montag wieder das traditionelle Winzerfest gefeiert und das in diesem Jahr zum 750. Jubiläum der Stadtrechte. In den Rheinanlagen und der historischen Altstadt gibt's Live-Musik, Wein- und Imbissstände, eine Kirmes und jede Menge Angebote für Kinder. Am Samstag steht der Fackel- und Laternenumzug sowie das große Feuerwerk auf dem Programm. Am Sonntag zieht der traditionelle Winzerfestumzug durch die Altstadt. Und am Montag warten unter anderem Fingertheater, Kinderschminken und eine Rallye auf die Besucher. 4 Tage lang also Wein, Musik und Feierlaune in der historischen Kulisse von Braubach. Und bei allem wünschen wir euch natürlich auch wie immer viel Spaß.
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1: Ich bin Dirk Zeitler. Was AfD-Politiker Ulrich Siegmund im Wahlkampf noch ausschloss, soll nun Realität werden. Er möchte auch ohne eigene Mehrheit im Landtag Ministerpräsident werden. Im Dezember will er sich im Magdeburger Parlament zur Wahl stellen.
2: Eigentlich hatte Siegmund nur mit absoluter Mehrheit regieren wollen. Wie eine Regierung unter seiner Führung jetzt aussehen soll, sagte er nicht. Es gebe konstruktive Gespräche mit einer anderen Partei und einzelnen Abgeordneten, sagte der AfD-Spitzenkandidat. Das BSW schließt eine Koalition bisher aus. Aber wenn alles so läuft wie geplant, werde es eine stabile Regierung und keine klassische Minderheitsregierung geben, so Siegmund heute. Weitere Details könne er noch nicht geben. Tanja Wagner, Nachrichtenredaktion.
1: Finanzminister Klingbeil hofft auf eine schnelle Einigung der Koalition im Streit um eine Pflegereform. Wir wissen, dass wir Reformen in der Pflege brauchen, sagte der SPD-Chef. Klar sei aber auch, dass die Koalition kein reines Sparpaket beschließen dürfe. Bei der Pflege besteht Handlungsdruck, weil ohne ein gesetzliches Einschreiten im kommenden Jahr Beitragserhöhungen drohen. Hurricane Polo ist in Mexiko auf Land getroffen. Nach Angaben des Zivilschutzes gab es auf der Halbinsel Niederkalifornien Überschwemmungen, umgestürzte Bäume und Stromausfälle. Größere Schäden oder Tote wurden dort bislang nicht gemeldet.
3: Unter heftigem Regen schwankten die Baumkronen im Wind von Polo hin und her. Der Wirbelsturm erreichte mitten in der Nacht die Halbinsel im Nordwesten Mexikos. Trotz der starken Winde kam der Bundesstaat Baja California Sur nach Angaben der Behörden glimpflich davon. Über den Golf von Kalifornien zog Polo dann abgeschwächt weiter auf Sonora zu. Der Sturm war eine Woche lang vor der mexikanischen Pazifikküste unterwegs gewesen, zeitweise als gefährlicher Hurricane der höchsten Kategorie 5. Aus Mexiko-Stadt Andrea Sosa Cabrios.
1: Der September 2026 war ungewöhnlich warm, außergewöhnlich sonnig und extrem trocken. Das meldet der Deutsche Wetterdienst nach vorläufigen Auswertungen der Daten von rund 2000 Messstationen. Deutschlandweit werde der September wohl mit einer Mitteltemperatur von 15,9 Grad enden.
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4: Die Wine Lounge an diesem Dienstagabend wieder mit Peter Weih vom Weingut Weih und sein Auftritt beim Schengemarkt bei uns auf der Bühne am Plan. Da haben wir in der letzten Woche ja schon reingehört. Heute gibt es dann also Teil 2. Gibt auch wieder den ein oder anderen interessanten Weinfakt. Das alles in dieser Stunde. Und los geht's damit nach Starship und nach Harry Styles mit American Girls. Und ich bin Max Dehmann und wünsche einen schönen Dienstagabend. Hallo.
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2: Die Wine Lounge heute an diesem Dienstag. Da gibt es nochmal Teile des Interviews von Peter Wey vom Schengelmarkt bei uns auf der Bühne am Plan. Bei meiner Kollegin Alla Schenz war dort nämlich zu Gast und hat uns Rede und Antwort gestanden.
3: Und ihr arbeitet ja auch sehr naturnah, wie man jetzt mitbekommt, und verzichtet unter anderem auf Kunstdünger und Herbizide. Warum ist euch das so wichtig?
4: Genau, auf die Herbizide, dass halt einfach diese natürliche Begrünung wieder ihren Raum findet und dadurch die Biodiversität steigt. Und auf Kunstdünger verzichten wir einfach auch, um den Ertrag zu reduzieren. Wir düngen eigentlich so gut wie gar nicht, auch nicht organische Dünger, weil, gut, mein Opa, die Generation, die haben es auch sehr gut gemeint. Viele Mineralstoffe sind noch mehr als genug im Boden enthalten. Lediglich Stickstoff, was für den Wuchs verantwortlich ist, das müssen wir so ein bisschen im Auge behalten. Aber da können wir noch aufgrund der Qualität oder dem Qualitätsstreben noch drauf verzichten.
3: Und wie ist das? Werden die Trauben von euch immer noch per Hand verlesen? Und wenn ja, warum?
4: Sie werden noch per Hand gelesen, genau. Auch in den flachen Weinbergen. Wir wollen halt eine selektive Handlese haben. Genau, man hat halt immer verschiedene Fäulnisarten. Die eine ist die Edelfäule, die kann man gebrauchen, die muss aber auch separiert werden. Dann haben wir schlechte Fäulnisarten, die kommen auf den Boden. Und da kriegt man eigentlich nur diese Selektion mit der Hand in der Qualität hin, wie wir es gerne hätten.
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2: Die Wine Lounge heute an diesem Dienstag. Da gibt es nochmal Teile des Interviews von Peter Wey vom Schengelmarkt bei uns auf der Bühne am Plan. Bei meiner Kollegin Alla Schenz war dort nämlich zu Gast und hat uns Rede und Antwort gestanden.
3: Es ist auch schon viel Arbeit. Gibt es da vielleicht auch die Möglichkeit mit irgendwelchen Gerätschaften? Oder ist das wirklich so, ihr habt da einen Korb, packt da alles mit der Hand rein und schaut, dass ihr das nachher selektiert?
4: Ja, also es wird direkt im Weinberg selektiert, deshalb also je nachdem gehen wir da mit einem Eimerchen oder mit zwei Eimerchen. Das sind in einem Eimer die guten Trauben und in den anderen Eimer die edelfaulen Trauben für die edelsüßen Weine kommen. Und das wird dann alles im Weinberg sortiert. Dann das Einzige, was wir haben, ist in den steilen Terrassen die Bahnen, Monorackbahnen, so ein System aus der Schweiz, womit wir dann die Trauben dann wenigstens im Weinberg transportieren können. Das ist für uns eine unheimliche Arbeitserleichterung. Ansonsten, ein paar Weinbergen müssen wir natürlich noch die Kiepe verwenden, also diesen Traubenrucksack. Und genau, hier und da haben wir mit dem Seilzug, dass wir einen Schlitten hochziehen. Wir versuchen es so einfach wie möglich zu machen, aber es bleibt immer noch viel Schlepperei.
3: Wie heißt die Bahn?
4: Monorackbahn.
3: Und ist das wie Achterbahnfahren? Wie kann ich mir das vorstellen?
4: Ja, sie sieht aus wie eine Achterbahn. Genauso habe ich es mir auch als Kind immer vorgestellt. Aber sie fährt doch ein bisschen langsamer, gemütlicher. Also in wirklich einem langsamen Tempo.
3: Wie viele Kilo kann sie schleppen?
4: Ich weiß es nicht genau, aber ich würde sagen 250, 300 Kilo, also schon mit Trauben beladen. Wir können auch Personen damit transportieren, auch Steine, wenn mal eine Mauer wieder aufgebaut werden muss. Also die Bahnen können wirklich viel transportieren. Es ist eine Zahnradbahn, deshalb können die auch so viel Gewicht nach oben bringen.
3: Ja, das ist auf jeden Fall schon mal eine Erleichterung, dass man da nicht selbstständig hochklettern muss.
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2: Die Wine Lounge heute an diesem Dienstag. Da gibt es nochmal Teile des Interviews von Peter Wey vom Schengelmarkt bei uns auf der Bühne am Plan. Bei meiner Kollegin Alla Schenz war dort nämlich zu Gast und hat uns Rede und Antwort gestanden.
3: Zum Thema nochmal Wein zurück. Wie gesagt, viele sind vielleicht keine so Kenner, die einen sind mehr oder weniger Kenner. Wenn einer jetzt nicht wissen oder nicht weiß, welchen Wein er am besten aus dem Regal holt, sage ich mal, er ist jetzt irgendwo eingeladen auf eine Feier und möchte einen guten Wein mitbringen, hat aber keine Ahnung, hat aber auch jetzt niemanden, der einen berät. Gibt es da einen Tipp, an den man sich halten kann, um einfach mal den richtigen Wein zu schnappen, ohne sich großartig auszukennen?
4: Ja, das ist schwierig.
3: Das ist schwierig. Das ist
4: wirklich schwierig. Also deshalb, man muss eigentlich so sich schon ein bisschen auskennen mit den Weingütern. Ich glaube, wenn man irgendwo ist es immer gut, regionale Weine zu holen von regionalen Winzern. Da macht man eigentlich nie was verkehrt. Da wählen eigentlich die Supermärkte auch immer gute Betriebe aus. Und ansonsten ist es wirklich schwierig. Mhm. Nur nach Etikett oder nach Begriffen ist es wirklich sehr, sehr schwierig, einen Wein im Supermarkt einfach auszuwählen. Wenn ich im Urlaub bin und dann mich mit den fremden Weinen auseinandersetzen, muss ich auch erstmal ein paar probieren. Mhm. Und nach ein paar Proben hat man dann einen schönen gefunden.
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2: Die Wine Lounge heute an diesem Dienstag. Da gibt es nochmal Teile des Interviews von Peter Wey vom Schengelmarkt bei uns auf der Bühne am Plan. Bei meiner Kollegin Alla Schenz war dort nämlich zu Gast und hat uns Rede und Antwort gestanden.
3: Und wie wichtig ist es, unsere regionalen Weine zu unterstützen oder Weingute zu unterstützen?
4: Sehr wichtig, ja. Deshalb also, man unterstützt die Region, man unterstützt die Feste, man erhält die Landschaft ja auch am Leben, die ja auch viele Koblenzer genießen können. Wenn sie mal gerade nach Winningen kommen, machen ja viele mal einen kurzen Spaziergang durch die Weinberge. Deshalb, also wir haben diese einzigartige Kulturlandschaft, die natürlich auch Lebensraum für viele Insekten, Tiere sind, für den Apollo-Falter, der ja nur noch bei uns im Uhlen fliegt. Und man tut damit schon viel Gutes eigentlich uns Winzern und auch der Weinkultur, wenn man regionale Weine trinkt.
3: Und eine Frage, weil der wahrscheinlich sich einige Geister scheiden, muss ein guter regionaler Wein immer teurer sein oder gibt es auch günstigere Alternativen?
4: Genau, eigentlich hat hier jedes Weingut ein Sortiment von ja, günstig bis zu teuer. Deshalb die günstigen Weine, das sind immer so die schönen, einfachen Trinkweine. So Alltagsweine, Festweine, die einfach Spaß machen, unkompliziert sind und auch gut sind. Und dann die teureren Weine, die bei uns dann auch in den steilen Terrassen wachsen, die sind halt ein bisschen komplexer, mineralischer, auch ein bisschen fordernder. Deshalb, also es kommt so ein bisschen auf den Geschmack drauf an, auch ein bisschen auf den Anlass, was man gerade will.
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2: Die Wine Lounge heute an diesem Dienstag. Da gibt es nochmal Teile des Interviews von Peter Wey vom Schengelmarkt bei uns auf der Bühne am Plan. Bei meiner Kollegin Alla Schenz war dort nämlich zu Gast und hat uns Rede und Antwort gestanden.
3: Aber teurer Wein heißt ja nicht unbedingt, dass er einem schmeckt. Auch ein günstiger Wein kann lecker sein.
4: Genau. Kommt bei mir auch ganz auf die Stimmung an. Ganz oft trinke ich unseren Basis-Riesling, weil er einfach schön trinkfreudig ist. Und manchmal muss es halt zum Essen oder zum Feiertag dann ein guter Wein sein. Auch gerne mal von einem anderen Betrieb.
3: Und welche Veranstaltungen stehen demnächst an für dich?
4: Genau, jetzt machen wir erstmal die Weinlese fertig. Genau, ansonsten haben wir in Winningen noch ein paar Veranstaltungen. Und dann ist für uns als Weingut erst wieder der Lichterglanz in Winningen, unser Weihnachtsmarkt. Da sind wir mit einem Glühweinstand vertreten. Und am 12.12., dem dritten Advent, haben wir dann nochmal eine Beats and Wine Glühwein Edition Veranstaltung bei uns im Weingut, die wir dieses Jahr das erste Mal machen. Da freuen wir uns auch sehr drauf.
3: Und bei uns, bei Antenne Koblenz, gibt es auch ein Format, die Wine Lounge. Jeden Dienstag läuft die und da erfährt man auch interessante Fakten über Wein und Winzer. Dann würde ich sagen, hast du noch irgendwas, was du sagen möchtest? Wo Alles findet gut. man euch?
4: Wir sind direkt am Bahnhof in Winningen. Genau, man kommt einfach mit dem Zug zu uns, einfach die Türe raus, dann ist man direkt bei uns. Gerade den Stich hoch, man kann bei uns jede Menge Parkplätze vorfinden. Daher gerne einfach vorbeikommen. Wir haben fast immer geöffnet.
3: Und kann man bei euch auch eine Weinprobe buchen?
4: Genau, man kann Weinprobe buchen. Deshalb einfach mal auf der Homepage vorbeischauen und dann einfach mal eine E-Mail schreiben. Da kriegt man auf jeden Fall eine Weinprobe hin. Weinwanderungen, Kanu-Weinproben ist jetzt schon fast zu spät in diesem Jahr. Aber Kanu-Weinproben ist eigentlich auch so eine Besonderheit, die nur wir anbieten.
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1: Für eine normale Weinflasche im Fachhandel zahlt man durchschnittlich 17,67 Euro. Doch wie viel kann eine Flasche Wein tatsächlich wert sein? Wie wäre es zum Beispiel mit einer

0: $1.000. Genau diese Summe hat ein Unternehmer 2021 für eine Flasche Wein bezahlt. Bei einer Charity-Auktion kam eine Flasche des 2019er Setting Glass Slipper Vineyard Cabernet Sauvignon unter den Hammer. Mit einem Preis von $1 Million erzielte sie damals den höchsten dokumentierten Auktionspreis für eine einzelne Weinflasche. Allerdings war die Flasche nicht gerade klein. Sie fasst 6 Liter und wurde als Einzelstück speziell für die Auktion produziert. Der Wein stammt aus dem Napa Valley in Kalifornien, genauer gesagt vom Glass Slipper Vineyard. Er besteht zu 100% aus Cabernet Sauvignon. Der Jahrgang 2019 erhielt von professionellen Kritikern sehr gute Bewertungen zwischen 96 und 98 Punkten. Eine reguläre Flasche mit 0,75 Litern desselben Weins kostete damals übrigens rund $185. Der Millionenpreis lässt sich also nicht allein mit der Qualität des Weins erklären. Denn bei Wohltätigkeitsauktionen zahlen Käufer häufig deutlich mehr als den eigentlichen Marktpreis. Der Käufer erklärte, dass er sich darüber freue, mit seiner Ersteigerung die Arbeit der Stiftung zu unterstützen. Hinter dem Wein steht der Winzer Jesse Katz. Er sorgte bereits 2017 für Schlagzeilen. Damals wurde eine 0,75 Liter Flasche eines Weins von The Setting Wines für $350.000 versteigert. $1 Million für eine Flasche Wein, da bekommt der Begriff edler Tropfen gleich eine ganz neue Bedeutung.
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1: Ich bin Dirk Zeitler. Das Bundeskabinett berät morgen über die Vorlage der geplanten Rentenreform. Die Pläne sind heftig umstritten. Die SPD fordert einen Pflegekostendeckel und einen Ausgleich sozialer Ungerechtigkeiten.
2: 4,4 Milliarden Euro werden bis Ende des Jahres fehlen, warnen die Pflegekassen. Um dort zu sparen, sollen unter anderem Pflegebedürftige und ihre Angehörigen künftig stärker belastet werden. Wer aber sein Leben lang gearbeitet und eingezahlt habe, müsse sich darauf verlassen können, gut versorgt zu sein, heißt es von der SPD. Sie fordert außerdem, dass neben der gesetzlichen auch die private Pflegeversicherung stärker in die Verantwortung genommen wird. Die CDU lehnt Änderungen der Reform grundsätzlich ab, aber auch dort gibt es Stimmen, die das Vorhaben von Gesundheitsminister Linnemann kritisch sehen. Tanja Wagner, Nachrichtenredaktion.
1: Was AfD-Politiker Ulrich Siegmund im Wahlkampf noch ausschloss, soll nun Realität werden. Er möchte auch ohne eigene Mehrheit im Landtag Ministerpräsident werden. Im Dezember will er sich im Magdeburger Parlament zur Wahl stellen. Wir sind weiterhin in konstruktiven Gesprächen mit einer anderen Landtagsfraktion und mit einzelnen anderen Abgeordneten dieses Landtags anderer Fraktionen, sagte der AfD-Co-Fraktionschef. Der September war in Deutschland ungewöhnlich warm und viel zu trocken. Nach vorläufigen Zahlen des Deutschen Wetterdienstes gehört er mit durchschnittlich 15,9 Grad zu den wärmsten Septembern seit Beginn der Messungen. Besonders im Südwesten fiel kaum Regen.
3: Am Rhein sieht man die Folgen längst. Weil das Wasser so niedrig ist, können Frachtschiffe nur noch deutlich weniger laden. Und das schadet der Wirtschaft. Und es gibt aktuell kaum Hoffnung, dass da von oben bald was runterkommt. Aber genau das braucht es. Damit sich die Lage wirklich entspannt, bräuchte es mehrere Tage lang großflächigen Regen. So ein paar kräftige Schauer reichen nicht mehr, weil der ausgetrocknete Boden nicht so viel Wasser auf einmal aufnehmen kann. Zoe Tassovali, Nachrichtenredaktion.
1: Deutschland bekommt einen zweiten Marinehafen an der Nordseeküste. Nach dpa-Information soll der neue Militärstandort im ostfriesischen Emden entstehen. Geplant sind Liegeplätze für 7 Fregatten, 10 Minensucher und 10 Schlepper. Der bislang einzige Marinehafen an der Nordsee liegt in Wilhelmshaven.
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1: Ich bin Uli Reitinger. Bei der Pflegereform ringt die Koalition weiter um einen Kompromiss. Eigentlich soll sie morgen ins Kabinett. SPD-Chef Lars Klingbeil sagt bei einem Termin in Mainz, ein reines Sparpaket darf es nicht geben.
2: Knackpunkt ist vor allem die Frage, wer bezahlt am Ende die Rechnung? Die SPD will Geld aus der privaten Pflegeversicherung ins gesetzliche System holen. Die Union hält das aber für rechtlich schwierig. Gleichzeitig will Gesundheitsminister Linnemann mehr als 5 Milliarden Euro vom Bund zurück, die Pflegekassen während Corona ausgegeben haben. Und auch beim Pflegeheim gibt's Streit. Die SPD will die Kosten für Bewohner begrenzen, Linnemann lehnt das ab. Ob sich die Koalition bis zur Kabinettssitzung einigt, ist weiter offen. Zoe Tessovali, Nachrichtenredaktion.
1: Die letzte PISA-Studie hat deutschen Schülern ein schlechtes Zeugnis ausgestellt. Der OECD-Bericht Bildung auf einen Blick 2026 macht jetzt Hoffnung. Demnach gibt es deutliche Fortschritte im deutschen Bildungssystem.
3: Mittlerweile haben 4 von 10 der jungen Leute in Deutschland mindestens einen Hochschulabschluss und fast alle 3- bis 5-Jährigen besuchen einen Kindergarten. Wir sind gut vorangekommen, freut sich deshalb Bundesbildungsministerin Prien mit Blick auf den Bericht. Deutschland gebe vergleichsweise viel Geld pro Schüler für Bildung aus, nur oft nicht effektiv genug. Prien zufolge muss die Qualität des Unterrichts einfach besser werden. Als größtes Problem sehen die Experten dabei den Lehrermangel. Gleichzeitig arbeitet fast die Hälfte der ausgebildeten Lehrkräfte nicht in der Schule. Tanja Wagner, Nachrichtenredaktion.
1: Der AfD-Politiker Ulrich Siegmund hat angekündigt, sich in der Dezember-Sitzung des Landtags von Sachsen-Anhalt als Ministerpräsident zur Wahl zu stellen. Wir sind weiterhin in konstruktiven Gesprächen mit einer anderen Landtagsfraktion und mit einzelnen anderen Abgeordneten dieses Landtags anderer Fraktionen, sagte Siegmund. Wie am Ende das genau aussehen soll mit einer stabilen Mehrheit, das ist noch nicht klar. Der September 2026 war ungewöhnlich warm, außergewöhnlich sonnig und extrem trocken. Das meldet der Deutsche Wetterdienst nach vorläufigen Auswertungen der Daten von rund 2000 Messstationen. Zum Monatsende gab es darüber hinaus eine Wärmephase, die aus Sicht der Experten außergewöhnlich war, heißt es. Deutschlandweit werde der September 2026 wohl mit einer Mitteltemperatur von 15,9 Grad enden.
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1: Ich bin Uli Reitinger. Nur noch wenige Stunden bis zur Kabinettssitzung der Bundesregierung und noch immer ist nicht klar, ob die Koalition wirklich wie geplant über die Pflegereform abstimmen wird. Die Pläne sind heftig umstritten. Die SPD fordert einen Pflegekostendeckel und einen Ausgleich sozialer Ungerechtigkeiten.
2: 4,4 Milliarden Euro werden bis Ende des Jahres fehlen, warnen die Pflegekassen. Um dort zu sparen, sollen unter anderem Pflegebedürftige und ihre Angehörigen künftig stärker belastet werden. Wer aber sein Leben lang gearbeitet und eingezahlt habe, müsse sich darauf verlassen können, gut versorgt zu sein, heißt es von der SPD. Sie fordert außerdem, dass neben der gesetzlichen auch die private Pflegeversicherung stärker in die Verantwortung genommen wird. Die CDU lehnt Änderungen der Reform grundsätzlich ab. Tanja Wagner, Nachrichtenredaktion.
1: Wegen des Verdachts auf millionenfachen Betrug mit online verkauften Handys haben Fahnder heute eine europaweit angelegte Razzia mit rund 160 Durchsuchungen in 19 Ländern durchgeführt, auch in Deutschland. Verbraucherinnen und Verbraucher in der EU entstand schätzungsweise ein Schaden von mindestens 300 Millionen Euro, teilte die Europäische Staatsanwaltschaft mit. Den Betroffenen wurden mindestens 1 Million aus gebrauchten Teilen zusammengesetzte Handys online als Neuware verkauft. Der September war ungewöhnlich warm und viel zu trocken. Nach vorläufigen Zahlen des Deutschen Wetterdienstes gehörte er mit durchschnittlich 15,9 Grad zu den 10 wärmsten Septembern seit Beginn der Messungen. Besonders im Südwesten fiel kaum Regen.
3: Am Rhein sieht man die Folgen längst. Weil das Wasser so niedrig ist, können Frachtschiffe nur noch deutlich weniger laden. Und das schadet der Wirtschaft. Und es gibt aktuell kaum Hoffnung, dass da von oben bald was runterkommt. Aber genau das braucht es. Damit sich die Lage wirklich entspannt, bräuchte es mehrere Tage lang großflächigen Regen. Experten rechnen damit, dass die Pegel noch 2 bis 3 Wochen sehr niedrig bleiben. Zoe Tassovali, Nachrichtenredaktion.
1: Die teils gewaltsamen Proteste gegen eine schlechte Ausstattung von Schulen in Frankreich haben sich ausgeweitet. Innenminister Laurent Nunez sprach im Sender BFM-TV von 440 Festnahmen. Den Menschen werde zumeist Sachbeschädigung oder Angriffe auf Ordnungskräfte vorgeworfen. Ungefähr 400 Gymnasien waren laut Gewerkschaft an diesem Dienstag von Blockaden oder Protestaktionen betroffen. Die Proteste richten sich gegen fehlende Mittel, zu wenig Lehrkräfte und heruntergekommene Gebäude.
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1: Ich bin Uli Reitinger. Finanzminister Klingbeil hofft auf eine schnelle Einigung der Koalition im Streit um eine Pflegereform. Wir brauchen Reformen in der Pflege, aber die Koalition darf kein reines Sparpaket beschließen, sagte Klingbeil. Er habe schon vor Monaten deutlich gemacht, dass es einen Ausgleich zwischen Privatversicherten und der gesetzlichen Pflegeversicherung geben müsse. Eigentlich soll das Kabinett an diesem Mittwoch über die Pflegereform abstimmen. Ob das aber wirklich klappt, ist unklar. In Deutschland werden immer weniger Kinder in Kitas und in der Tagespflege betreut. Besonders deutlich ist der Rückgang bei den unter Dreijährigen. Ihre Zahl sank innerhalb eines Jahres um fast 6%.
2: Für die rückläufige Entwicklung sind nach Angaben des Statistischen Bundesamts vor allem gesunkene Geburtenzahlen verantwortlich. Eltern lassen ihre Kleinen also nicht plötzlich seltener betreuen. Es gibt schlicht weniger Kinder in diesem Alter. Die Betreuungsquote bei den unter Dreijährigen ist nur minimal gesunken. Das macht sich inzwischen auch bei den Einrichtungen bemerkbar. Erstmals seit Beginn der Statistik vor 20 Jahren ist die Zahl der Kitas leicht zurückgegangen. Thomas Bleskin, Nachrichtenredaktion.
1: US-Präsident Donald Trump will trotz Warnungen vor existenziellen Risiken künstlicher Intelligenz die Aufsicht über die Technologie ihren US-Entwicklern selbst überlassen. Die Unternehmen würden sich selber kontrollieren, sagte Trump nach einem Treffen mit Chefs von KI-Unternehmen. Ihre Unternehmen stehen auf dem Spiel, wenn etwas schief geht, sagte Trump zur Begründung. Zuletzt hatten eigenständige Hacking-Attacken durch KI-Modelle die Sorgen um Gefahren künstlicher Intelligenz hochkochen lassen. Hurricane Polo ist in Mexiko auf Land getroffen. Nach Angaben des Zivilschutzes gab es auf der Halbinsel Niederkalifornien Überschwemmungen, umgestürzte Bäume und Stromausfälle. Der Sturm zog dann weiter Richtung Bundesstaat Sonora, wo er erneut auf die Küste traf.
3: Unter heftigem Regen schwankten die Baumkronen im Wind von Polo hin und her. Der Wirbelsturm erreichte mitten in der Nacht die Halbinsel im Nordwesten Mexikos. Trotz der starken Winde kam der Bundesstaat Baja California Sur nach Angaben der Behörden glimpflich davon. Der Sturm war eine Woche lang vor der mexikanischen Pazifikküste unterwegs gewesen, zeitweise als gefährlicher Hurricane der höchsten Kategorie 5. Mindestens 2 Menschen kamen ums Leben. Aus Mexiko-Stadt Andreas Osa Cabrios.
1: Das besonders starke Klimaphänomen El Niño sorgt in diesem Jahr für eine ungewöhnlich intensive Hurricane-Saison.
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1: Ich bin Uli Reitinger. Die Bundesregierung will heute eigentlich die geplante Pflegereform auf den Weg bringen. Aber offenbar dauern die Verhandlungen über zentrale, strittige Punkte immer noch an. Damit ist weiter unklar, ob die Pläne heute wirklich im Kabinett beraten werden. Bei der Pflege besteht Handlungsdruck, weil ohne ein gesetzliches Einschreiten im kommenden Jahr Beitragserhöhungen drohen. Die SPD kritisiert die bisherigen Reformpläne aber als reines Kürzungspaket. US-Präsident Trump hat sich in Washington mit den Bossen der KI-Unternehmen getroffen. Die hatten ja selbst vor den Risiken der künstlichen Intelligenz gewarnt. Aber Trump will die Aufsicht über die Technologie ihren US-Entwicklern selbst überlassen. Ihre Unternehmen stehen auf dem Spiel, wenn etwas schief geht, sagte der Präsident. Wer immer das Rennen um SI gewinnt, SI nennen wir das jetzt, super, denn der alte Name klingt wie ein Fake-Wort. Wer auch immer bei SI gewinnt, siegt auf der ganzen Linie. Zuletzt hatten eigenständige Hacking-Attacken durch KI-Modelle die Sorgen um Gefahren künstlicher Intelligenz hochkochen lassen. Handykäuferinnen und Käufer in der ganzen EU sind Opfer eines groß angelegten Betrugs geworden. Kriminelle sollen Mobiltelefone im Netz als Neuware verkauft haben, die aus alten Teilen zusammengesetzt wurden. In dem Zusammenhang gab es an diesem Dienstag eine europaweite Großrazzia mit rund 160 Durchsuchungen in Deutschland und in 18 weiteren Ländern.
2: Die Rede ist von einem Schaden für die betrogenen Verbraucherinnen und Verbraucher von mindestens 300 Millionen Euro. Im Visier der Ermittler ein Top-Anbieter für Handys im Internet. Demnach lief das Ganze wohl so ab: In Hongkong und den Vereinigten Arabischen Emiraten wurden Mobiltelefone aus gebrauchten Bauteilen zusammengesetzt, sauber gemacht und neu verpackt in die Niederlande verschickt. Aus Lagern in Deutschland wurden die Mogelhandys dann auf Online-Marktplätzen in der gesamten EU verkauft. Katrin Müller, Nachrichtenredaktion.
1: Immer weniger Kinder besuchen eine Kita. Laut Statistischem Bundesamt sank die Zahl der dort betreuten Kinder unter 3 Jahren um 5,6%. Verglichen wurden die Stichtage 1. März 2025 und 2026. Damit nahm die Zahl der unter 3-Jährigen in Kindertagesbetreuung im 3. Jahr in Folge ab. Seit dem bisherigen Höchststand im Jahr 2023 ging die Zahl um fast 12% zurück. Hauptgrund sind die sinkenden Geburtenzahlen. Es gibt einfach weniger Kinder unter 3 Jahren.
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1: Ich bin Uli Reitinger. Union und SPD ringen weiter um Details der geplanten Pflegereform. Der Gesetzentwurf soll in wenigen Stunden vom Kabinett auf den Weg gebracht werden. Ob das wirklich klappt, ist offen. Seit dem Wochenende verhandeln SPD und Union in verschiedenen Runden über die Pläne, mit denen weitere Beitragserhöhungen in der Pflege im kommenden Jahr verhindert werden sollen. Die SPD droht mit Blockade, denn sie sieht in den bisherigen Plänen ein reines Kürzungspaket und lehnt das ab. In Deutschland werden immer weniger Kinder in Kitas und Tagespflege betreut. Besonders deutlich ist der Rückgang bei den unter Dreijährigen. Ihre Zahl sank innerhalb eines Jahres um fast 6%.
2: Für die rückläufige Entwicklung sind nach Angaben des Statistischen Bundesamts vor allem gesunkene Geburtenzahlen verantwortlich. Eltern lassen ihre Kleinen also nicht plötzlich seltener betreuen. Es gibt schlicht weniger Kinder in diesem Alter. Die Betreuungsquote bei den unter Dreijährigen ist nur minimal gesunken. Das macht sich inzwischen auch bei den Einrichtungen bemerkbar. Erstmals seit Beginn der Statistik vor 20 Jahren ist die Zahl der Kitas leicht zurückgegangen. Thomas Bleskin, Nachrichtenredaktion.